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1: Ich bin Uli Reitinger. Die personellen Änderungen in der Regierung und Unionsfraktion sind soweit abgeschlossen. Bundespräsident Steinmeier überreichte den neuen Ministern Warken, Linnemann und Bilger ihre Ernennungsurkunden. Und Thorsten Frey wurde von der Unionsfraktion zu ihrem neuen Vorsitzenden gewählt mit knapp 92%.
2: Frey bekommt von der Bundestagsfraktion nicht die Quittung für den Unmut über Merz' Personalentscheidungen. Mehr als 90% Zustimmung gilt als gutes Ergebnis. Von seinen 13 Vorgängern starteten fast alle mit solchen Werten in ihre Amtszeiten, bis auf Friedrich Merz selbst 2022. Vor allem aus Bremen, Rheinland-Pfalz und Sachsen hatte es zuletzt viel Kritik über das Vorgehen des Kanzlers gegeben. Tanja Wagner, Nachrichtenredaktion.
1: In mehreren Regionen Frankreichs sind erneut Waldbrände ausgebrochen. Betroffen ist unter anderem das südfranzösische Departement Var. 600 bis 700 Menschen mussten evakuiert werden. Ein größerer Brand brach auch in der Nähe von Dijon aus. Wegen des Rauchs wurde die Bevölkerung aufgerufen, sich möglichst nicht draußen aufzuhalten und Türen und Fenster geschlossen zu halten. Auch in Spanien ist ein weiteres schweres Feuer ausgebrochen, in einem Nationalpark an der Grenze zu Portugal. Rund 950 Menschen aus 12 Ortschaften wurden in Sicherheit gebracht. Jetzt erwischt es auch BMW. Als letzter deutscher Autokonzern legen die Münchner ein großes Stellenabbauprogramm auf. Weltweit sollen rund 8000 Jobs wegfallen, erfuhr die Deutsche Presseagentur aus Unternehmenskreisen.
3: Wie viele der 8000 Stellen hier in Deutschland wegfallen, ist bislang nicht bekannt. Der Münchner Autobauer teilte mit, der Abbau soll über die natürliche Fluktuation und ein Abfindungsprogramm erfolgen. BMW leidet, wie auch die Konkurrenz, unter enormem Konkurrenz- und Preisdruck, vor allem durch chinesische Hersteller. Dazu kommen die US-Zölle und die Auswirkungen der Krise im Nahen Osten auf die weltweite Konjunktur. Diana Kramer, Nachrichtenredaktion.
1: Die Deutsche Bahn stellt heute ihre Halbjahresbilanz vor. Der bundeseigene Konzern fiel zuletzt nicht nur mit schwacher Pünktlichkeitsquote und maroder Infrastruktur auf, sondern auch mit schlechten Unternehmenszahlen. 2025 verzeichnete die Bahn unterm Strich einen Milliardenverlust. Operativ, also im Kerngeschäft, machte die Bahn wegen der stetig steigenden Zahl an Fahrgästen ein Plus von rund 300 Millionen Euro. Und das will man im laufenden Jahr verdoppeln.
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5: Am Donnerstag nochmal sehr heiß, Temperaturen bis zu 39 Grad. Im Laufe des Tages ziehen dann aber immer mehr Wolken durch und dann drohen einige ziemlich heftige, starke Hitzegewitter. Und ab Freitag ist es dann nicht mehr ganz so heiß, dann liegen die Werte noch zwischen 33 und 35 Grad. Und so in etwa geht's dann auch am Wochenende weiter.
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2: Mit Dominik Kunzmann. Alle Fußballfans dürfen sich freuen. Es gibt ein Länderspiel im Karlsruher Wildparkstadion. Die deutschen Frauennationalmannschaft kehrt nach fast 20 Jahren zurück nach Karlsruhe. Am 9. Oktober trifft das Team von Bundestrainer Christian Böck im BB Bank Wildpark auf Australien. Das Spiel wird live im ZDF übertragen oder ihr seid einfach live im Wildpark mit dabei. Der Vorverkauf startet am 10. August. Und täglich grüßt das Murmeltier. Schon wieder habe ich eine Trickdieb-Meldung für euch. Diesmal aus Bilfingen im Enzkreis. Bitte warnt eure Eltern und Großeltern immer wieder vor diesen miesen Maschen. In Bilfingen haben Unbekannte die Hilfsbereitschaft einer älteren Dame ausgenutzt und sind so in ihre Wohnung gekommen. Eine der Betrügerinnen hat vorgegeben, schwanger zu sein und sich wegen der Hitze kurz ausruhen zu wollen. Die gutgläubige Seniorin wollte helfen. Währenddessen hat ein Komplize ihre Wohnung durchsucht. Aber endlich mal eine gute Nachricht. Anscheinend wurde nichts geklaut.
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3: Am Donnerstag nochmal sehr heiß, Temperaturen bis zu 39 Grad. Im Laufe des Tages ziehen dann aber immer mehr Wolken durch und dann drohen einige ziemlich heftige, starke Hitzegewitter. Und ab Freitag ist es dann nicht mehr ganz so heiß, dann liegen die Werte noch zwischen 33 und 35 Grad und so in etwa geht's dann auch am Wochenende weiter.
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1: Ich bin Uli Reitinger. Deutschlands Verbraucher müssen sich nach dem Auslaufen des Tankrabatts auf höhere Teuerungsraten einstellen. Nach dem Rückgang auf 2,3% im Juni dürfte die Inflation im Juli laut Volkswirten gestiegen sein. Heute veröffentlicht das Statistische Bundesamt seine erste Schätzung. Die Bundesstatistiker veröffentlichen heute auch eine erste Schätzung zum Bruttoinlandsprodukt im Zeitraum April bis Juni. Der Iran-Krieg bremst die Erholung der Wirtschaft. Volkswirte rechnen fürs zweite Quartal trotzdem mit einem Mini-Plus von 0,1% zum Vorquartal. Der personelle Umbau in der Unionsfraktion und der Bundesregierung ist weitgehend abgeschlossen. Die Minister Warken, Linnemann und Bilger bekamen vom Bundespräsident Steinmeier ihre Ernennungsurkunden. Und die Unionsfraktion wählte Thorsten Frey mit mehr als 90% zu ihrem neuen Vorsitzenden. Kanzler Merz war nachher sichtbar zufrieden.
2: Dieser Herbst, der wird für uns sehr herausfordernd. Wir werden uns darauf vorbereiten müssen. Wir werden das tun. Die Reformen gehen weiter. Wir arbeiten daran. Und ich bin wirklich sehr zuversichtlich, dass aus dieser Fraktionssitzung heraus ein neuer Impuls kommt, eine neue Dynamik kommt.
1: Die neuen Minister sollen erst Anfang September vorm Bundestag vereidigt werden. Sie sind trotzdem jetzt schon im Amt. Von einer Hitzewelle und kräftigem Wind angeheizte Brände greifen in Südeuropa um sich und stellen Feuerwehrkräfte und die Bevölkerung vor eine extreme Herausforderung. In Frankreich konzentrieren sich die Einsatzkräfte darauf, das Wiederaufflammen der einigermaßen eingegrenzten Waldbrände zu verhindern.
3: Es ist enorm heiß in Westfrankreich. Die Temperaturen liegen bei bis zu 41 Grad, die Luft ist trocken und es windet. Die Feuerwehr bangt daher, dass der riesige Brand bei Bordeaux weiter um sich greifen könnte. Die Kräfte vor Ort sind weiter im Dauereinsatz. Mit dabei sind auch 40 Soldaten der Bundeswehr. Mit zwei Löschhubschraubern werfen sie immer wieder riesige Mengen Wasser über den Flammen ab. Sollte der Brand noch lange anhalten, könnten auch aus Deutschland noch länger Helfer vor Ort sein. Aus Bordeaux, Rache Sommer.
1: Ein Airbus A350 hat bei einem Testflug einen neuen Langstreckenrekord aufgestellt. Die Maschine flog ohne Zwischenlandung mehr als 23.000 Kilometer von Melbourne nach Toulouse und war dabei 24 Stunden und 24 Minuten in der Luft. Der Flug gehört zum Ultralangstreckenprojekt der australischen Gesellschaft Qantas. Sie will ab Oktober 2027 erstmals nonstop von Sydney nach London fliegen.
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5: Am Donnerstag nochmal sehr heiß, Temperaturen bis zu 39 Grad. Im Laufe des Tages ziehen dann aber immer mehr Wolken durch und dann drohen einige ziemlich heftige, starke Hitzegewitter. Und ab Freitag ist es dann nicht mehr ganz so heiß, dann liegen die Werte noch zwischen 33 und 35 Grad. Und so in etwa geht es dann auch am Wochenende weiter.
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3: Mit Dominik Kunzmann. Am Mittwoch war letzter Schultag in Baden-Württemberg und damit beginnt jetzt die Urlaubszeit. Das heißt, auch die Straßen werden wieder ziemlich voll. Erfahrungsgemäß ist das erste Augustwochenende das staureichste der gesamten Ferienzeit. Neue Welle-Reporterin Svenja Sommer.
4: Der stärkste Verkehr wird am Freitagnachmittag und Abend sowie am Samstagvormittag erwartet. Laut ADAC nimmt am Sonntag dann schon der Rückreiseverkehr zu, denn in einigen Bundesländern neigen sich die Ferien ja schon wieder dem Ende zu. Erschwerend kommen dann noch die rund 1000 Autobahnbaustellen dazu. Auch in Österreich muss auf den wichtigsten Reiserouten mit Staus gerechnet werden. Auf der Brenner Autobahn zum Beispiel sorgt eine Brückensanierung für Behinderungen. Außerdem ist am Samstag wieder eine Protestaktion auf der Fernpassroute. Reisende Richtung Italien sollten die Strecke also weiträumig umfahren oder an einem anderen Tag in den Urlaub starten.
3: Weil er mit seiner Behandlung im Klinikum Baden-Baden unzufrieden war, hat ein älterer Mann die Klinikmitarbeiter bedroht. Der 60-Jährige hat dem Personal gegenüber mehrfach erwähnt, dass er eine Pistole habe und die auch einsetzen werde. Die Polizei hat den Mann daraufhin vorläufig festgenommen und anschließend seine Wohnung durchsucht. Eine Waffe haben die Polizisten dort allerdings nicht gefunden.
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5: Am Donnerstag nochmal sehr heiß, Temperaturen bis zu 39 Grad. Im Laufe des Tages ziehen dann aber immer mehr Wolken durch und dann drohen einige ziemlich heftige, starke Hitzegewitter. Und ab Freitag ist es dann nicht mehr ganz so heiß, dann liegen die Werte noch zwischen 33 und 35 Grad. Und so in etwa geht's dann auch am Wochenende weiter.
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1: Ich bin Uli Reitinger. Nach dem Auslaufen des Tankrabatts dürfte die Inflation in Deutschland wieder gestiegen sein. Nach dem Rückgang auf 2,3% im Juni rechnen Volkswirte jetzt im Juli mit der Gegenbewegung. Heute veröffentlicht das Statistische Bundesamt eine erste Schätzung. Die Bundesstatistiker veröffentlichen heute auch eine erste Schätzung zum Bruttoinlandsprodukt im zweiten Quartal. Der Irankrieg bremst die Erholung der Wirtschaft. Volkswirte rechnen trotzdem mit einem Mini-Plus von 0,1% zum Vorquartal. Der Bundesgerichtshof in Karlsruhe entscheidet heute darüber, ob die Vergabe von Siegeln an Ärztinnen und Ärzte zulässig ist. Eine Zeitschrift zeichnete jahrelang Mediziner aus, die das Siegel dann als Werbung nutzen durften. Die Wettbewerbszentrale findet das irreführend.
2: In einem Sonderheft der Zeitschrift Fokus Gesundheit werden Ärztinnen und Ärzte als Top-Mediziner oder Fokus-Empfehlung ausgezeichnet. Die Wettbewerbszentrale hält die Siegel für irreführend, weil bei der Vergabe keine sachgerechten Kriterien zugrunde liegen würden. Das Frankfurter Oberlandesgericht sah das zuletzt aber anders und entschied, dem Durchschnittsverbraucher sei klar, dass die Bewertung von Ärzten vor allem subjektiv geprägt sei, weshalb sie die Siegel eher als Werbung und nicht als Prüfzeichen oder Gütesiegel verstehen. Aus Karlsruhe, Jacqueline Melcher.
1: Mit stellenweise fast 40 Grad steht Deutschland der heißeste Tag der aktuellen Hitzewelle bevor. Dazu drohen Sturm und sogar Orkanböen und örtlich starke Gewitter, eine explosive Mischung.
3: Hohe Temperaturen und schwüle Gewitterluft. Meteorologen sprechen von einer extrem starken Wärmebelastung. Vor allem Menschen mit Kreislaufproblemen leiden. Auch für ältere Menschen ist die Wetterlage gefährlich. Der Deutsche Wetterdienst empfiehlt, direkte Sonne nach Möglichkeit zu meiden, ausreichend Wasser zu trinken und die Innenräume kühl zu halten. Wer Abkühlung in Wäldern sucht, sollte den Rückweg antreten, sobald sich erste Gewitterboten ankündigen. Das gilt auch für schattige Bereiche unter Bäumen an Badeseen. Diana Kramer, Nachrichtenredaktion.
1: Die Deutsche Bahn hat Medienberichten zufolge im ersten Halbjahr 2026 schwarze Zahlen im Kernbereich geschrieben. Der bundeseigene Konzern habe mit seinem eigentlichen Hauptgeschäft ein Plus im dreistelligen Millionenbereich erzielt, das berichten Bild und Spiegel. Im ersten Halbjahr 2026 zählte die Bahn den Berichten zufolge rund 960 Millionen Fahrgäste. Das waren laut Bild 17 Millionen mehr als im Vorjahr und damit ein Rekord.
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5: Am Donnerstag nochmal sehr heiß, Temperaturen bis zu 39 Grad. Im Laufe des Tages ziehen dann aber immer mehr Wolken durch und dann drohen einige ziemlich heftige, starke Hitzegewitter. Und ab Freitag ist es dann nicht mehr ganz so heiß, dann liegen die Werte noch zwischen 33 und 35 Grad. Und so in etwa geht's dann auch am Wochenende weiter.
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1: Mit Dominik Kunzmann. Alle Fußballfans dürfen sich freuen. Es gibt ein Länderspiel im Karlsruher Wildparkstadion. Die deutschen Frauennationalmannschaft kehrt nach fast 20 Jahren zurück nach Karlsruhe. Am 9. Oktober trifft das Team von Bundestrainer Christian Böck im BB Bank Wildpark auf Australien. Das Spiel wird live im ZDF übertragen oder ihr seid einfach live im Wildpark mit dabei. Der Vorverkauf startet am 10. August. Und täglich grüßt das Murmeltier. Schon wieder habe ich eine Trickdieb-Meldung für euch. Diesmal aus Bilfingen im Enzkreis. Bitte warnt eure Eltern und Großeltern immer wieder vor diesen miesen Maschen. In Bilfingen haben Unbekannte die Hilfsbereitschaft einer älteren Dame ausgenutzt und sind so in ihre Wohnung gekommen. Eine der Betrügerinnen hat vorgegeben, schwanger zu sein und sich wegen der Hitze kurz ausruhen zu wollen. Die gutgläubige Seniorin wollte helfen. Währenddessen hat ein Komplize ihre Wohnung durchsucht. Aber endlich mal eine gute Nachricht. Anscheinend wurde nichts geklaut.
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3: Am Donnerstag nochmal sehr heiß, Temperaturen bis zu 39 Grad. Im Laufe des Tages ziehen dann aber immer mehr Wolken durch und dann drohen einige ziemlich heftige, starke Hitzegewitter. Und ab Freitag ist es dann nicht mehr ganz so heiß, dann liegen die Werte noch zwischen 33 und 35 Grad. Und so in etwa geht's dann auch am Wochenende weiter.
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1: Ich bin Uli Reitinger. Die Menschheit lebt ab heute über ihre Verhältnisse. Mit dem heutigen Tag sind die natürlichen Rohstoffe aufgebraucht, die die Erde innerhalb eines Jahres erneuern kann. Der sogenannte Erdüberlastungstag wird jährlich neu von der Organisation Global Footprint Network berechnet. In diesem Jahr liegt er 6 Tage später als 2025.
2: Die leichte Verschiebung in diesem Jahr lässt auf den ersten Blick vermuten, dass die Menschheit etwas nachhaltiger lebt. Laut WWF liegt der Grund aber in aktualisierten Daten. Anfang der 1970er Jahre lag der Erdüberlastungstag noch Ende Dezember. Seither ist er immer weiter nach vorne gerückt. Die Lücke zwischen dem hohen Ressourcenverbrauch der Menschheit und der Regenerationsfähigkeit der Erde wird also Jahr für Jahr größer. Um unseren tatsächlichen Bedarf zu decken, wären rechnerisch aktuell mehr als 1,7 Erden nötig. Diana Kramer, Nachrichtenredaktion.
1: In mehreren Regionen Frankreichs sind erneut Waldbrände ausgebrochen. Betroffen ist unter anderem das südfranzösische Departement Var. 600 bis 700 Menschen mussten evakuiert werden. Auch in Spanien ist ein weiteres schweres Feuer ausgebrochen. In einem Nationalpark an der Grenze zu Portugal. Rund 950 Menschen aus 12 Ortschaften wurden in Sicherheit gebracht. Das US-Militär hat neue Angriffe gegen den Iran begonnen. Die Attacken seien eine Antwort auf die versuchten iranischen Angriffe auf US-Streitkräfte im Nahen Osten, teilte das für die Region zuständige US-Kommando mit. Stunden zuvor hatte US-Präsident Trump bereits mit Vergeltung gedroht.
3: Dass der Iran wieder Angriffe startete, nachdem die USA offiziell eine Pause eingelegt hatten, zeigt eine neue Strategie Teherans, nicht länger nur zu reagieren. Die USA sind damit im Zugzwang, ebenfalls weiter zu bomben. Welche Ziele genau im Visier sind, wurde nicht preisgegeben. Vorige Nacht hatte das US-Militär gemeinsam mit Saudi-Arabien auch Verbündete des Irans im Irak angegriffen. Die Sorge vor einem eskalierenden Flächenbrand in der Region wird größer. Aus den USA, Tina Eck.
1: Nach dem Auslaufen des Tankrabatts dürfte die Inflation in Deutschland wieder gestiegen sein. Nach dem Rückgang um 2,3% im Juni rechnen Volkswirte jetzt mit der Gegenbewegung. Heute veröffentlicht das Statistische Bundesamt seine erste Schätzung.
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5: Am Donnerstag nochmal sehr heiß, Temperaturen bis zu 39 Grad. Im Laufe des Tages ziehen dann aber immer mehr Wolken durch und dann drohen einige ziemlich heftige, starke Hitzegewitter. Und ab Freitag ist es dann nicht mehr ganz so heiß, dann liegen die Werte noch zwischen 33 und 35 Grad. Und so in etwa geht es dann auch am Wochenende weiter.
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6: Ja, schönen guten Morgen. Es ist Donnerstag.
7: Hallöchen.
6: Ich sag mal so, ne, ihr schaltet wahrscheinlich jeden Morgen in die Neue Welle ein, um mit eurer Lieblingsmusik wach zu werden und gut gelaunt in den Tag zu starten. Ja. Und jetzt könnt ihr dazu auch noch dabei helfen, dass Bands und Musiker, die sonst bei euch auf kleineren Vereins- oder Dorffesten spielen, auf die ganz, ganz große Bühne nach Karlsruhe kommen.
7: Ja, denn wir suchen Nachwuchsmusiker aus der kompletten Neue Welle-Region beim Neue Welle Band-Contest. 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Und wer da so alles mitmachen kann, das sagen wir euch ganz entspannt in 10 Minuten.

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0: Gut gelaunt in den Donnerstag starten. Das geht natürlich mit eurer Lieblingsmusik. Hier bei der neuen Welle haben wir gleich Alesso und Katy Perry für euch rausgesucht. When I'm Gone ist ein fantastischer Song.
1: Guten Morgen.
0: Bestimmt seid ihr in den nächsten Wochen auch viel unterwegs in der Region, seid auf Dorffesten. Und da haben wir mal so einen kleinen Auftrag für euch. Spitzt mal bitte die Öhrchen. Welche Musiker, Musiker

0: Karinnen auftreten. Ja, falls die was drauf haben, sagt denen gerne, dass sie sich bei uns der neuen Welle melden dürfen.
1: Ja, denn wir suchen aktuell nämlich Musiker, Bands und Singer-Songwriter aus der Region für die Goldene Gitarre 2026. 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
0: Das ist mal amtlich.
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0: Ja, das Finale wird für euch Nachmittagskollege Jan Zipper moderieren und der freut sich schon auf eure Bewerbungen.
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1: 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Oktober 2026. 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
0: Hier geht's jetzt weiter mit eurer Lieblingsmusik von Alesso und Katy Perry bei der Neuen Welle.

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7: Ich bin Uli Reitinger. Die Menschheit lebt ab heute über ihre Verhältnisse. Mit dem heutigen Tag sind die natürlichen Rohstoffe aufgebraucht, die die Erde innerhalb eines Jahres erneuern kann. Der sogenannte Erdüberlastungstag wird jährlich neu von der Organisation Global Footprint Network berechnet. In diesem Jahr liegt er 6 Tage später als 2025.
8: Die leichte Verschiebung in diesem Jahr lässt auf den ersten Blick vermuten, dass die Menschheit etwas nachhaltiger lebt. Laut WWF liegt der Grund aber in aktualisierten Daten. Anfang der 1970er Jahre lag der Erdüberlastungstag noch Ende Dezember. Seither ist er immer weiter nach vorne gerückt. Die Lücke zwischen dem hohen Ressourcenverbrauch der Menschheit und der Regenerationsfähigkeit der Erde wird also Jahr für Jahr größer. Um unseren tatsächlichen Bedarf zu decken, wären rechnerisch aktuell mehr als 1,7 Erden nötig. Diana Kramer, Nachrichtenredaktion.
7: In mehreren Regionen Frankreichs sind erneut Waldbrände ausgebrochen. Betroffen ist unter anderem das südfranzösische Departement Var. 600 bis 700 Menschen mussten evakuiert werden. Auch in Spanien ist ein weiteres schweres Feuer ausgebrochen. In einem Nationalpark an der Grenze zu Portugal. Rund 950 Menschen aus 12 Ortschaften wurden in Sicherheit gebracht. Das US-Militär hat neue Angriffe gegen den Iran begonnen. Die Attacken seien eine Antwort auf die versuchten iranischen Angriffe auf US-Streitkräfte im Nahen Osten, teilte das für die Region zuständige US-Kommando mit. Stunden zuvor hatte US-Präsident Trump bereits mit Vergeltung gedroht.
9: Dass der Iran wieder Angriffe startete, nachdem die USA offiziell eine Pause eingelegt hatten, zeigt eine neue Strategie Teherans, nicht länger nur zu reagieren. Die USA sind damit im Zugzwang, ebenfalls weiter zu bomben. Welche Ziele genau im Visier sind, wurde nicht preisgegeben. Vorige Nacht hatte das US-Militär gemeinsam mit Saudi-Arabien auch Verbündete des Irans im Irak angegriffen. Die Sorge vor einem eskalierenden Flächenbrand in der Region wird größer. Aus den USA, Tina Eck.
7: Nach dem Auslaufen des Tankrabatts dürfte die Inflation in Deutschland wieder gestiegen sein. Nach dem Rückgang um 2,3% im Juni rechnen Volkswirte jetzt mit der Gegenbewegung. Heute veröffentlicht das Statistische Bundesamt seine erste Schätzung.
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10: Zum Donnerstag heute erwartet uns der heißeste Tag der Woche. Die Temperaturen gehen rauf auf bis zu 38 Grad. Und auch momentan ist es wirklich schon sehr mild. Bis zu 20 Grad haben wir jetzt in der Region. Bis zum Nachmittag ist für euch auch viel Sonne dabei. Danach zieht es sich zu, dann kommen Wolken, dann ist Wind dabei, vereinzelt auch ein paar Regenschauer. Am Abend ist es dann wieder freundlicher. Der neue Welle-3-Tage-Trend ist nicht mehr ganz so heiß. Bis zum Mittag am Freitag ist es sonnig und freundlich, danach wechselhaft. Luft und es kann immer mal wieder regnen.
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10: 5.34 Uhr am Donnerstagmorgen und Flo hat schon den ersten Blitzer gesehen und gemeldet. Vielen Dank dafür. Sie stehen im Pforzheim an der Hachelallee und zwar in beide Richtungen. Wenn ihr jetzt auch noch einen Blitzer entdeckt habt oder auch Staus oder Störungen bei uns auf den Straßen, dann sagt gerne Bescheid. Entweder klingelt ihr durch und ruft an oder ihr schickt eine WhatsApp. Geht beides über ein und dieselbe Nummer. Und das ist die 0721 2016 300. Gute Fahrt euch!
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10: Und ihr seid natürlich auch dabei an diesem Donnerstag.
11: Hi, guten Morgen.
10: Wer von euch täglich die Neue Welle Morgenshow hört, bekommt seine Lieblingsmusik und lernt obendrauf noch die Region ein klein wenig besser kennen.
11: Heute sind wir in Freckenfeld. Das ist in der Pfalz. Von da kommt unser Kandidat für unser Lieblingsspiel Stadtland Quatsch. Und Michael liebt es dort.
12: Es ist abgelegen. Es kennt nicht jeder und es ist einfach entspannt.
10: Ja, mal gucken, ob du genauso entspannt bist wie Freckenfeld in deiner Spielrunde Stadtlandquatsch in den nächsten 10 Minuten, Michael.
12: Ja, schauen wir mal.

0: Hallihallo und guten Morgen. Die neue Welle ist hier am Donnerstag um 5.44 Uhr. Gleich Lieblingsmusik, die zu diesem hochsommerlichen Tag perfekt passt. Es ist nämlich heiße Mucke, ganz neu bei uns mit in der Playlist dabei. Jennifer Lopez und David Guetta mit Save Me Tonight. Schön, dass ihr dabei seid.
1: Stadt,
2: Land,
0: Quatsch. Und da ist es wieder Zeit für euch hier mitzurätseln, zuzuhören, um euch dann vielleicht auch selber anzumelden bei uns auf dieneuewelle.de. Das ist euer Lieblingsspiel am Morgen. 30 Sekunden, ein Buchstabe, viele Kategorien und die gibt's jetzt auch für einen Mann aus einem entspannten Umfeld, nämlich aus Freckenfeld. Die Rede ist von unserem Kandidaten Michael. Hallo.
3: Hallo.
4: Michael, du hast auch bei deiner Anmeldung geschrieben und ich glaube, das hast du auch so ein bisschen witzig gemeint. Ich möchte gerne mal mitspielen, weil ich es besser kann.
3: Ja, wenn man es im Radio hört und mitfiebert, dann ja, man denkt natürlich gelegentlich mal, ist besser.
4: Ja, natürlich. Aber das ist auch völlig in Ordnung. Falls du gewinnen solltest in dieser Woche, dann schicken wir dich und einen Lieblingsmenschen zu einem Viergang-Menü mit Schokolade. Wow. Ja, und zwar ins Schokorestaurant Rheinstetten.
3: Sehr geil. Sehr geil.
4: Okay, los geht's.
5: Der Buchstabe des Morgens ist E wie Emil.
4: Stadt.
3: Essen.
4: Ein Land.
3: Estland.
4: Im Salat.
3: Essig.
4: Das macht dich glücklich.
3: Essig.
4: Ein Liebeskiller.
3: Eier.
4: Erfinder.
3: Weiter.
4: Eine Sehenswürdigkeit mit E.
3: Essen.
4: Im Salat. Nee, das hatten wir auch schon. Dein Chef ist? Ach, schade.
3: Ehrgeizig.
0: Ja, ehrgeizig. Komm, ehrgeizig nehmen wir noch mit.
3: Ja.
0: Das sind gute 7 Punkte für dich, Michael.
3: Na, ist nicht schlecht.
4: Ja, fürs allererste Mal ist das wirklich sehr, sehr gut. Okay, Michael, dann liebe Grüße nach Freckenfeld und vielleicht, wenn du Bock hast, spielst nochmal mit.
3: Alles klar, mache ich.
4: Und wenn ihr auch gerne mal mitspielen wollt, dann macht das doch einfach. Klickt kurz mal auf www.dieneuewelle.de euch rein.
0: Und dann hören wir uns doch morgen früh schon wieder, 5.45 Uhr, hier in der Neue Welle Morgenshow.

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1: Nächstenliebe bedeutet, anderen Menschen mit Respekt, Mitgefühl und Offenheit zu begegnen. Sie zeigt sich oft in kleinen Gesten des Alltags. Ein freundliches Wort, aufmerksames Zuhören oder Hilfe in schwierigen Situationen können viel bewirken. In einer Zeit, in der viele Menschen unter Stress stehen, wird Nächstenliebe immer wichtiger. Sie verbindet Menschen unabhängig von Herkunft, Religion und Alter. Auch für Jesus war Nächstenliebe ein wichtiges Thema. Im Gleichnis des barmherzigen Samariters wird klar, jeder kann dein Nächster sein. Wenn wir Nächstenliebe leben, setzen wir ein Zeichen für Menschlichkeit, Zusammenhalt und den Glauben an das Gute. Wer anderen hilft, verändert nicht nur seinen Alltag, sondern auch die eigene Sicht auf die Welt. Jeder von uns kann Nächstenliebe leben und die Welt ein kleines Stückchen besser machen. Emily Deuer, Evangelischer Rundfunkdienst Baden.
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2: Mit Tom Keimer, guten Morgen. Nach dem Ende des Tankrabatts müssen wir uns auf steigende Preise einstellen, und zwar nicht nur beim Treibstoff. Die Inflation dürfte im Juli nach Einschätzung von Volkswirten wieder gestiegen sein, Neue Welle-Reporter Uli Reitinger.
3: Die Energiepreise sind und bleiben hoch. Erst recht, nachdem die Senkung der Energiesteuer auf Benzin und Diesel Ende Juni ausgelaufen ist. Das lässt zum Beispiel auch die Lebensmittelpreise steigen. Die Hersteller geben ihre Energiemehrkosten an uns Verbraucher weiter und wir merken das dann beim Supermarkt. Markteinkauf. Das Statistische Bundesamt gibt heute auch noch bekannt, wie sich die Wirtschaft im zweiten Quartal entwickelt hat. Experten rechnen mit einem Mini-Plus des Bruttoinlandsprodukts von 0,1%.
2: In mehreren Regionen Frankreichs sind erneut Waldbrände ausgebrochen. Betroffen ist neben Bordeaux nun auch das südfranzösische Departement Var. Ein größerer Brand brach zudem in der Nähe von Dijon aus. Auch auf der griechischen Insel Kreta, da mussten 6000 Urlauber evakuiert werden wegen eines außer Kontrolle geratenen Waldbrandes nahe des Ferienorts Aia Galini. Zwei Feuerwehrleute kamen auf Kreta bislang ums Leben. Der Bundesgerichtshof in Karlsruhe entscheidet heute, ob Ärztesiegel zulässig sind. Eine Zeitschrift zeichnet nämlich seit Jahren Mediziner aus, die dann das Siegel einfach als Werbung nutzten. Neue Welle-Reporterin Jacqueline Melcher.
4: In einem Sonderheft der Zeitschrift Fokus Gesundheit werden Ärztinnen und Ärzte als Top-Mediziner oder Fokus-Empfehlung ausgezeichnet. Die Wettbewerbszentrale hält die Siegel für irreführend, weil bei der Vergabe keine sachgerechten Kriterien zugrunde liegen würden. Das Frankfurter Oberlandesgericht sah das zuletzt aber anders und entschied, dem Durchschnittsverbraucher sei klar, dass die Bewertung von Ärzten vor allem subjektiv geprägt sei, weshalb sie die Siegel eher als Werbung und nicht als Prüfzeichen oder Gütesiegel verstehen.
2: Ab heute müssen sich viele Pendler einen neuen Weg suchen. Die B3 zwischen Weingarten und Grötzingen ist ab heute gesperrt, und zwar bis Ende September. Die Vorgeschichte, die ist der Hammer. Letzte Woche, da tauchten in Weingarten plötzlich Umleitungsschilder auf, aber die Stadtverwaltung wusste von nichts. Weingartens Bürgermeister Erik Benzinger hat einmal einen offenen Beschwerdebrief an das Regierungspräsidium geschrieben. Ach ja, warum die B3 überhaupt gesperrt wird und welche Umleitung empfohlen wird, das lest ihr auf dieneuewelle.de und in der Neue Welle App.
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6: Der Donnerstag startet freundlich wolkenlos mit derzeit 19 Grad. Heute wird der heißeste Tag der Woche werden. Bis zu 38 Grad sind drin. Am Nachmittag kommen dann Wolken. Dann ist teilweise auch so ein warmer Föhnwind mit dabei. Und es kann bei euch auch ein bisschen Regen geben. Morgen der Freitag erst freundlich, später dann wechselhaft, dann auch ab und an mal regnerisch. Das Wochenende dann wieder freundlicher und ein bisschen kühler.
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7: 6:03 haben wir es. Giuseppe hat den neuesten Blitzer gesehen, Ragazzi. Er steht auf der B462 Richtung Rastatt in Höhe Kuppenheim. Danke dir, Giuseppe. Dann haben wir noch einen Blitzer in Pforzheim stehen, an der Hachelallee beidseitig. Ich glaube, da standen sie auch gestern schon. Wenn ihr noch was entdeckt habt, sagt gerne mal Bescheid über die 0721 2016 300. Vielen Dank.
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7: Ja, ihr habt es gerade in den Nachrichten bei uns gehört. Viele Baustellen gehen los. Ne? B3 zum Beispiel eben zwischen Grötzingen und Weingarten. Dann haben wir aber auch in Karlsruhe an der Reinhold-Frank-Straße, Brauerstraße, große Bauarbeiten. Da bin ich vorhin auf dem Weg hierher vorbeigefahren. Da haben die schon überall so Warnbarken hingestellt und die Straße abgesperrt. Also ja, es ist Ferienzeit, jetzt auch in Baden-Württemberg. Checkt alle Baustellen ab und auch die ganzen Umfahrungen auf www.dieneuewelle.de. Gutes Durchkommen.
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7: Stellt euch kurz mal vor, ihr wacht morgens auf und alle Menschen um euch rum haben vergessen, wer ihr seid. Hm. Ja, eure Frau läuft einfach so an euch vorbei, ohne Küsschen. Eure Kinder halten euch für den neuen Nachbarn und die Kollegen denken auch, ihr seid der Neue.
6: Ja, das ist die Story von einem neuen Kinofilm, der ab heute in eurem Lieblingskino anläuft. Wer da in Vergessenheit geraten ist und warum derjenige trotzdem die Welt retten muss, das hört ihr im Neue Welle Kinotipp in 10 Minuten.

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0: Cinematic Universe. Ja. Entscheidend. Naja, und er spielte dann auch in mehreren der umsatzstärksten Filme der Kinogeschichte mit.
1: Und ab heute schlüpft er für euch im neuen Kinofilm natürlich wieder ins Spider-Man-Kostüm.
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3: Hi, mein Name ist Peter Parker. Ihr wisst nicht mehr, wer ich bin, aber wir kannten uns mal.
4: Am Ende des dritten Teils musste Spider-Man einen bitteren Deal eingehen. Die Welt muss ihn vergessen. In Spider-Man 4, Brand New Day, sind der Superheld und Peter Parker also unbekannt, auch für seine Freunde.
5: Ich bin MJ.
3: Ich bin nur Nachbar von gegenüber.
5: Ein freundlicher Nachbar.
4: Völlig anonym klärt Spider-Man wieder Verbrechen in New York auf, doch dann kommen natürlich viel größere Gefahren auf ihn zu.
6: Wir stehen vor einer unkontrollierbaren Bedrohung. Eine, die wir nicht mal sehen können.
4: Nach dem gigantischen Erfolg von No Way Home gehört Spider-Man 4 mit Tom Holland zu den meist erwarteten Filmen des Jahres, in dem es auch ein Wiedersehen mit anderen Marvel-Helden gibt.
3: Dr. Banner?
7: Kein Banner.
8: Viel Spaß im Kino wünscht euch der Filmpalast am ZKM in Karlsruhe.
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0: All-in haben wir rausgesucht. Wir haben es jetzt 6 Uhr und 17 Minuten.
1: Wissen, was wichtig ist, jetzt mit Tom aus dem Neue Welle Newsroom.
2: Für heute werden am mittleren Oberrhein Temperaturen von knapp 40 Grad erwartet. Aufgrund dieser Hitzewelle kann es bei den Stadtbahnen der Albtal-Verkehrsgesellschaft verstärkt zu Fahrtausfällen kommen. Auch die Technik schwitzt. Die AVG bittet alle Fahrgäste um Verständnis und sich vor der Fahrt im Internet zu informieren. Das mit der Hitze, das könnte vielleicht damit zusammenhängen, wie wir mit der Erde umgehen. Ab heute lebt unsere Zivilisation wieder über ihre Verhältnisse. Was das genau bedeutet, klären wir in 15 Minuten in den Neue Welle News.
1: Der Donnerstag heute wird super heiß. Bis zu 38 Grad sind drin. Bis zum Nachmittag auch eine Menge Sonne, kaum Wolken. Danach zieht es sich zu und kann dann ordentlich winden und vereinzelt auch regnen. Und ja, ihr kennt das Spielchen. Vielleicht sind auch ein paar Hitzegewitter dabei.
0: Das neue Welle-Verkehrs-Update mit der neuesten Meldung aus der Blitzer-Community. Flo hat's gesehen, in Pforzheim stehen sie an der Hachelallee und machen hier Fotos in beide Richtungen. Und dann fahrt vorsichtig an der A8 Karlsruhe Richtung Stuttgart zwischen Pforzheim Süd und Heimsheim. Da liegen Gegenstände auf allen Fahrstreifen. Es sind und könnten Personen an oder auf der Fahrbahn unterwegs sein. Fahrt in dem Bereich bitte super, super vorsichtig.
1: Ja, und heute heißt es sowieso ganz entspannt machen, nur nicht stressen lassen bei diesen Temperaturen. Und wir begleiten euch durch diesen wohl heißesten Tag der Woche. 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

0: Voll schön, dass ihr euch zum Start in den Donnerstag für uns die neue Welle entschieden habt. Wir haben es 6:58.
1: Guten Morgen.
0: Und wer von euch vielleicht um genau diese Uhrzeit noch so ein bisschen zerknittert am Frühstückstisch sitzt und sich fragt, Mann, warum bin ich denn heute so müde? Boah, könnte durchaus am Vollmond gelegen haben.
1: Achso, ich dachte, du sagst an der Uhrzeit.
0: auch mit, aber unter anderem auch am Mond. Denn für alle Mondfühligen haben wir jetzt einen richtig fetten Wachmacher rausgesucht.
1: Ja, genau. Alter Latz, bist du wach? Das ist ja Wahnsinn, Franzi. So, Ofenbug, Head, Shoulders, Knees and Toes, den könnt ihr auch ganz laut aufdrehen und dann werdet ihr auf jeden Fall munter. Eure Lieblingsmusik kriegt euch schon wach hier bei der neuen Welle. Gleich geht's weiter.
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12: Mit Tom Keimer. Guten Morgen. Die Menschheit lebt ab heute über ihre Verhältnisse. Mit dem heutigen 30. Juli sind rechnerisch alle Rohstoffe aufgebraucht, die die Erde innerhalb eines Jahres erneuern kann. Wasser, Boden, Wälder, Fischgründe. Den sogenannten Erdüberlastungstag berechnet das Global Footprint Network jedes Jahr aufs Neue. Um den derzeitigen Verbrauch der Menschheit zu decken, bräuchten wir etwa einen Dreiviertel Planeten Erde mehr. Haben wir aber nicht. Heute sind wir mal regelrechtes Baustellenradio bei der neuen Welle. Gefühlt überall in der Region starten neue Bauarbeiten mit Straßensperrungen und Umleitungen. Ganz dicke Brocken, die B3 zwischen Weingarten und Krötzingen sowie die Reinhold-Frank-Straße in Karlsruhe. Aber auch in Baden-Baden werden die Brücken am Hindenburgplatz saniert. Dafür müssen Buslinien umgeleitet werden. Den neuen Fahrplan, den findet ihr auf dieneuewelle.de und in der Neue Welle App.
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13: Es ist genau die richtige Zeit am Donnerstagmorgen, um draußen noch eine Runde joggen zu gehen, um draußen noch eine große Gassi-Runde zu drehen, denn die Temperaturen sind noch sehr angenehm, um die 20 Grad, die Sonne ist da. Umso später der Tag, umso heißer wird es heute werden, bis zu 38 Grad sind drin. Am Nachmittag zieht es sich dann zu, dann kann es vereinzelt ordentlich Wind geben, Regen und stellenweise auch ein paar Hitzegewitter.
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14: 6.31 Uhr haben wir es. Neue Blitzer stehen an der B462, wenn ihr Richtung Rastatt fahrt, in Höhe Kuppenheim. Und auch in Pforzheim ein Blitzer an der Hachelallee in beide Richtungen. Wenn ihr auch einen Blitzer gesehen habt und ihn melden möchtet, ja, dann macht das gerne über die neue Welle-Hotline 0721 2016 300. Dankeschön.
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14: Vorsicht im Kreis Rastatt, wenn ihr gerade auf der L85 fahrt zwischen Greffern und Schwarzach, da liegt Erde auf allen Fahrstreifen verteilt. Da hat offensichtlich ein LKW irgendwie Erde verloren. 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
13: Jetzt sind sie endlich da. Die großen Ferien, ja, in Baden-Württemberg. Eure Kids haben lange drauf gewartet. Und auch die Kids in Rheinland-Pfalz haben noch gut eine Woche frei.
14: Ja, und Eltern wissen, Kids über 6 Wochen zu bespaßen, das ist anstrengend. Mhm. Wie gut, dass ihr uns die neue Welle habt, denn wir sorgen für Ferien-Sommerspaß und zwar direkt bei euch vor der Haustür. Ihr könnt alle vorbeikommen. Wo wir uns morgen treffen, das hört ihr in 10 Minuten.

0: Das ist der gute Start rein in den Donnerstag. Schön, dass ihr wieder da seid, hier bei der neuen Welle. Wir haben es 6:39 Uhr.
1: Guten Morgen.
0: Heute ist erster Ferientag in Baden-Württemberg und ab jetzt wollen vor allem die Kleinen wieder 6 Wochen bespielt, bespaßt werden. Ja? 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

0: Hier ist der Donnerstag und hier ist die neue Welle. Das ist wichtig, falls euch mal jemand fragt, welchen Radiosender ihr hört, dann sagt ihr bitte die neue Welle, also falls das dann noch stimmt. Wir haben es übrigens 6:44 Uhr.
1: Was da so vor eurer Haustür passiert, das hat Tom jetzt aus dem Neue Welle Newsroom für euch.
2: Gestern Nachmittag stieg eine dicke, fette Rauchwolke über der Pforzheimer Innenstadt auf. Im leerstehenden Emma-Jäger-Bad hat's gebrannt. Die Feuerwehr konnte den Brand innerhalb von 20 Minuten löschen und die Polizei ermittelt jetzt wegen der noch ungeklärten Ursache. Aber eine andere brandheiße News aus Pforzheim. Amazon will 300 Millionen Euro in sein dortiges Logistikzentrum investieren. Was das für die Jobs in der Goldstadt bedeutet, das sage ich euch in 15 Minuten in den Neue Welle News.
1: Der Donnerstag heute, der wohl heißeste Tag der Woche mit bis zu 38 Grad. Jetzt können wir nochmal durchlüften und durchatmen. Die Sonne ist zwar da, die Temperaturen aber noch sehr angenehm, 20 Grad. Zum späten Nachmittag kann es vereinzelt regnen oder gewittern.
0: Das neue Welle Verkehrsupdate mit einer neuen Blitzermeldung. Ines holt sich jetzt mal von mir bitte ein virtuelles Küsschen links und Küsschen rechts ab, denn sie hat den neuesten Blitzer gemeldet. Achtung, sie stehen jetzt auch in Söllingen an der Hohwiesenstraße. Vielen Dank, dass ihr immer so fleißiger Blitzer meldet. Ich freue mich da immer sehr drüber. Die Nummer zu uns ist übrigens 0721 20 16 300.
1: Und das ist Lieblingsmusik von Bibi Rexha hier bei der neuen Welle.

0: Rein in den Donnerstag. Hier ist die neue Welle. Schön, dass ihr bei uns seid. Und das um 6.55 Uhr.
1: Hallöchen.
0: So, heute ist erst der Ferientag. Das bedeutet, die Kids schlafen aus. Die Eltern gehen vielleicht auch später auf Arbeit. Ansonsten haben wir heute auch einen Start von ganz vielen neuen Baustellen. Zum Beispiel an der B35 bei Bruchsal. B3 zwischen Weingarten und Grötzingen. Auch in Karlsruhe wird gebaut an der Reinhold-Frank-Straße. Ihr könnt die ganzen Umfahrungen und Baustellen auch nachlesen auf dieneuewelle.de. Aber es wird wahrscheinlich doch zu längeren Stauzeiten heute kommen.
1: Und diese Zeit, die ihr da länger auf den Straßen verbringt, verbringt ihr mit uns, der Neuen Welle, und eurer Lieblingsmusik gleich in den nächsten 10 Minuten mit dieser Nummer hier von Gail. Also bleibt gerne bei uns.
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19: Mit Tom Keimer. Guten Morgen. Gute Nachrichten aus bzw. für Pforzheim. Der Online-Riese Amazon will den dortigen Standort kräftig ausbauen. 300 Millionen Euro will Amazon investieren und die Mitarbeiterzahl verdoppeln von 1.000 auf 2.000. Aber auch mehr Roboter einsetzen und die Art der Artikel verändern, die dort verschickt werden. Weniger Spielekonsolen, mehr kleine Artikel, so USB-Stick bis Bügeleisen. Die Menschheit lebt über ihre Verhältnisse. Mit dem heutigen 30. Juli sind rechnerisch alle Rohstoffe aufgebraucht, die die Erde innerhalb eines Jahres erneuern kann. Neue Welle-Reporterin Diana Kramer, dieser Erdüberlastungstag dieses Jahr liegt doch 6 Tage später als letztes Jahr.
20: Die leichte Verschiebung in diesem Jahr lässt auf den ersten Blick vermuten, dass die Menschheit etwas nachhaltiger lebt. Laut WWF liegt der Grund aber in aktualisierten Daten. Anfang der 1970er Jahre lag der Erdüberlastungstag noch Ende Dezember. Seither ist er immer weiter nach vorne gerückt. Die Lücke zwischen dem hohen Ressourcenverbrauch der Menschheit und der Regenerationsfähigkeit der Erde wird also Jahr für Jahr größer. Um unseren tatsächlichen Bedarf zu decken, wären rechnerisch aktuell mehr als 1,7 Erden nötig.
19: So, für die einen ist das jetzt Zensur, für die anderen wehrhafte Demokratie. In Niedersachsen sind 4 AfD-Politiker von Kommunalwahlen ausgeschlossen worden. Zuletzt ließ der Wahlausschuss des Landkreises Lüneburg den AfD-Vize nicht als Landratskandidaten zu. Bewerber müssen die Gewähr bieten, für die freiheitlich-demokratische Grundordnung einzutreten, hieß es zur Begründung. Im Karlsruher Westen gibt's ab heute eine neue Großbaustelle. Zwischen Brauer und Kriegsstraße wird ober- und unterirdisch alles saniert, was möglich ist. Dafür muss die Reinhold-Frank-Straße, also eine zentrale Nord-Süd-Achse, gesperrt werden.
21: Wir bitten um Nachsicht und Verständnis und auch um Mitwirkung. Das heißt, wer nicht über die Kriegsstraße, Reinhold-Frank- und Brauerstraße, Gartenstraße muss, der soll bitte weiträumig umfahren. Das fängt an im Norden über den Adenauer Ring, im Süden über die Südtangente und so muss man sich ein bisschen durch Karlsruhe durchmanövrieren.
19: So Baubürgermeister Daniel Flucher. Die Umleitungen in Karlsruhe und was für Baustellen heute noch alle starten in der Region, jede Menge, lest ihr auf dieneuewelle.de und der Neue Welle App.
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23: Der Donnerstag ist wolkenlos im Moment. Die Temperaturen noch sehr angenehm, um die 22 Grad. Aber es geht recht schnell rauf auf Höchstwerte heute. Der wohl heißeste Tag der Woche mit bis zu 38 Grad. Am Nachmittag ziehen dann einige Wolken auf. Die bringen dann Wind mit, Regen mit und vereinzelt auch ein paar Hitzegewitter. Morgen der Freitag erst freundlich, später dann am Tagesverlauf auch durchaus wechselhaft.
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0: Ja, ich musste gerade noch den neuen Blitzer von Waldemar eintragen. Der hat mir nämlich per WhatsApp geschrieben, dass es jetzt auch blitzt an der B463 und zwar in Bad Liebenzell. Von Pforzheim kommend in Höhe Netto. Dankeschön. Helmut hat einen Blitzer gesehen, Odenheim, Fahrt Richtung Zeutern in der Nibelungenstraße und sie stehen auch in Söllingen in der Hofwiesenstraße. Den hat Ines gemeldet. Dankeschön. Alle Verkehrsupdates findet ihr natürlich auch zum Nachlesen in der Neue Welle App und auf dieneuewelle.de.
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0: Ja, Freunde, es ist heute ein Baustellenstarttag in der Region. Ihr habt es gerade in den Nachrichten gehört. Ihr könnt die ganzen Baustellen, die da passieren, zum Beispiel auf der B3 bei Weingarten, an der B35 bei Bruchsal, in Karlsruhe, Reinhold-Frank- und Brauerstraße. Ihr könnt das alles nachlesen auf dieneuewelle.de. Macht das bitte mal. Das ist wichtig, weil da findet ihr dann auch die ganzen Umfahrungsmöglichkeiten. Wenn ihr noch was melden wollt, dann ruft einfach durch über die 0721 20 16 300. Dankeschön.
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0: Im Karlsruher Gemeinderat. Da sitzen die Politiker, wie man sich das vorstellt, meist im Anzug, vielleicht sogar mit Schlips. Und dann gibt es da Redezeiten, an die sich jeder hält und alles ist total durchgetaktet.
23: Ja, wie jetzt aber rausgekommen ist, war am Dienstag in dieser Woche alles anders. Denn mehrere Aktivisten hatten sich reingeschlichen und auf einmal lauthals rumgeschrien. Ja, alle waren mit dieser Situation so ein bisschen überfordert.
0: Ja, warum die Aktivisten das getan haben und was sie fordern vom Karlsruher Gemeinderat, das hört ihr in 10 Minuten.

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0: Einfach ein großartiger Song, Robert Miles, gerade gehört mit Fable für den Gute-Laune-Start in den Donnerstag. Hier ist die neue Welle um 7:11 Uhr.
1: Ja, und im Karlsruher Gemeinderat sitzen die Politiker ja, wie man sich das so vorstellt, ne? Meist im Anzug schick gemacht, vielleicht haben sie einen Schlips um und dann gibt's für jeden, der was sagen will, Redezeiten. Und an die hält sich dann jeder. Also das ist wirklich alles gesittet und durchgetaktet. Am Dienstag jetzt war alles anders. Unser Reporter Dominik weiß, was da los war.
2: Ja, an sich war das erstmal eine ganz normale Sitzung. Aber dann kam es zu einem Tagespunkt, bei dem es um ein neues Kraftwerk im Karlsruher Rheinhafen gehen sollte. Und kurz bevor es losging, stürmten plötzlich mehrere Aktivisten das Rathaus. Auf ihren T-Shirts war das Logo der ENBW und als vermeintliche Mitarbeiter des Energieanbieters haben sie sich bei den Gemeinderatsmitgliedern für die Unterstützung bedankt und Blumen verteilt. Allerdings natürlich ironisch gemeint. Auf ihrem Instagram-Account hat das sogenannte Widerstandskollektiv auch ein Video veröffentlicht. Hört mal rein.
3: Liebe Mitglieder des Gemeinderats, herzlichen Dank. Herzlichen Dank dafür, dass Sie mit dem neuen Gaskraftwerk im Karlsruher Rheinhafen uns als ENBW, Ihre Partner...
2: Ja, und dann wurde das Handy von einem Sicherheitsmann ausgeschaltet. Tatsächlich hat sich der Aktivist, den ihr gerade gehört habt, dann auch an einen Tisch festgeklebt. Die Sitzung wurde dann durch Oberbürgermeister Frank Mentrup unterbrochen und er hat auch mit der Polizei gedroht. Nach etwa 5 Minuten war die Aktion dann aber beendet und die Aktivisten haben den Saal verlassen. Mit ihrer Aktion wollten sie zum einen den Bau des neuen ENBW-Kraftwerks und zum anderen die Klimapolitik der Bundesregierung kritisieren. Auf ihrer Website fordern sie unter anderem ein Fernwärmeplan für Karlsruhe ganz ohne Öl, Gas und Kohle.
1: Und wie das am Dienstag ausgesehen hat im Rathaus in Karlsruhe, könnt ihr euch mal bei uns im Internet anschauen. Und da dürft ihr, wenn ihr wollt, gerne auch an der Umfrage teilnehmen, anonym, wie ihr diese Aktion findet. Also gut oder geht gar nicht. Klickt euch rein, die neue Welle.

0: Oh Mann, heute heißt es wieder sehr viel trinken, also ich meine Wasser damit. Hier ist die neue Welle am wohl heißesten Tag der Woche. Es ist der Donnerstag und wir haben 7:15 Uhr.
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2: Kurzschluss in Karlsruhe wegen eines technischen Defekts in einer Trafostation war gestern Nachmittag Stromausfall in Teilen der Südstadt sowie Bayertheim-Bulach. Laut Stadtwerken war aber nach einer knappen Stunde jeder Haushalt wieder am Netz. Kurzschlussreaktion heute vielleicht auch bei vielen Autofahrern, denn heute starten so viele Baustellen in der Region, ist unglaublich. In Baden-Baden, bei Spöck und bei Bad Liebenzell und zu den ganz dicken Brocken in und um Karlsruhe mehr in 15 Minuten in den Neue Welle News.
1: Der Donnerstag noch ein bisschen heißer als der Mittwoch gestern. Bis zu 38 Grad sind heute drin. Am Nachmittag verkrümelt sich die Sonne dann mal hinter ein paar Regen- und Gewitterwolken und stellenweise ist auch Wind dabei. Fühlt sich dann an wie so ein Föhn bei Windgeschwindigkeiten mit bis zu 50 km/h.
0: Das neue Welle Verkehrsupdate. Neuer Blitzer ist da. Tina hat's gesehen. In Pforzheim, da stehen sie jetzt auch in der Blücherstraße und dazu ein Blitzer in Söllingen in der Hofwiesenstraße. So, wenn ihr auch noch einen Blitzer habt, let me know. Die Nummer ist 0721 20 16 300.
1: Und jetzt eure Lieblingsmusik von Lost Frequencies für einen guten Start in den Tag hier bei der neuen Welle. 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
1: Ja, Shania Twain war das hier bei der Neuen Welle. Ja, wir sind gut drauf. Ich hoffe, euch geht's genauso. Und wenn nicht, dann kriegen wir das hin mit eurer Lieblingsmusik. Und bevor ich euch sage, womit es gleich weitergeht hier bei der Neuen Welle, nochmal wichtiger Hinweis an euch, denn heute ist Tag der Freundschaft. Das heißt, heute könnt ihr eurem Lieblingsfreund, eurer Lieblingsfreundin mal eine kleine Nachricht schicken.
0: Oh, ja.
1: Und sagen, hey, das ist voll schön, dass es dich gibt. Ja, am Tag der Freundschaft. Und dazu gibt's natürlich geile Mucke.
0: Und zwar einen Song, wo eure Lieblingsmusikerin Ava Max davon singt, Fake-Freunde zu erkennen, die es einfach nicht ernst mit euch meinen. Klingt fantastisch, spielen wir euch in den nächsten 10 Minuten hier bei der Neuen Welle.
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15: Mit Tom Keimer, guten Morgen. Ab heute müssen sich viele Pendler im nördlichen Landkreis Karlsruhe einen neuen Weg suchen, denn die B3 zwischen Weingarten und Grötzingen ist voll gesperrt. Und zwar bis Ende September, also ganze 2 Monate. Und die Vorgeschichte dazu ist, die ist auch schon der Hammer. Denn letzte Woche tauchten in Weingarten plötzlich Umleitungsschilder auf, aber die Stadtverwaltung wusste von nichts. Das Regierungspräsidium hatte es offenbar für nicht nötig befunden, zu informieren. Weingartens Bürgermeister Erik Benzinger hat einen offenen Beschwerdebrief geschrieben. Warum die B3 jetzt überhaupt so lange gesperrt wird und welche Umleitungsstrecken empfohlen werden, das lest ihr in Ruhe auf dieneuewelle.de und in der Neue Welle App.
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0: Packt heute die Dinge ein, die euch vor dieser Hitze schützen. Es wird heute super heiß, der wohl heißeste Tag der Woche mit bis zu 38 Grad.
1: Weißt du, was ich letztens gesehen habe? Immer mehr Menschen, die den Regenschirm als Sonnenschirm benutzen. Das kenne ich eigentlich nur aus Japan, dass da die Menschen aufgrund ihrer Haut oft sagen, Regenschirme werden im Sommer auch benutzt. Und jetzt sehe ich das auch immer mehr in Karlsruhe.
0: Stimmt, habe ich auch schon gesehen. Ja, jetzt wo du es sagst, also nehmt vielleicht den Regenschirm mit. Den braucht ihr erst für die Sonne, am Nachmittag dann tatsächlich für den Regen, denn es sind einige Gewitter und Regenwolken unterwegs. Die Temperaturen, wie gesagt, heute 38 Grad.
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1: 7.32 Uhr Minuten. Wir halten zusammen, was die Blitzer betrifft. Ihr meldet sie und ich sag's weiter. Helmut hat gemeldet in Odenheim. Da stehen sie, Fahrtrichtung Zeutern an der Nibelungenstraße. Dann ein Blitzer heute Morgen an der Hachelallee. Hier sogar beide Richtungen. Dankeschön an Flo. Und Tina meldet den Blitzer an der B463 in Bad Liebenzell von Pforzheim kommend hier in Höhe Netto. Leute, ihr könnt auch gerne mitspielen. Die Nummer ist 0721 20 16 300. Ja.
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1: Man kann es einfach nicht oft genug sagen. Heute ist der Tag der Baustellen. Heute machen ganz viele Baustellen, Großbaustellen in der Region auf. Zum Beispiel bei Weingarten die B3. In Karlsruhe Reinhold-Frank-Straße, Bauerstraße. Wir haben die B35 bei Bruchsal ab heute gesperrt. Alles könnt ihr nachlesen auf dieneuewelle.de und da findet ihr auch die ganzen Umfahrungsmöglichkeiten. Das haben wir für euch da richtig geil aufgedröselt.
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0: Ihr rätselt euch wach und zwar jeden Morgen mit dem Gute-Laune-Morgen-Quiz. Da stellen wir uns im Studio zwei Fragen mit jeweils drei Antwortmöglichkeiten und ihr checkt mal, ob ihr denn die Antworten wisst.
1: Ja, bei meiner Frage geht es heute um den ältesten Baum der Welt.
0: Und bei mir geht's ebenfalls um alte Dinge. Wie witzig, denn da sind bei Ausgrabungen in der Höhle Hohlefels auf der Schwäbischen Alb ein paar ganz interessante Sachen gefunden worden.
1: Okay, wir werden alle ein bisschen schlauer in 10 Minuten.

0: Das ist gute Laune Sound, um hoffentlich auch für euch gut gelaunt in diesen heißen Tag zu starten. Es ist ein Donnerstag und ihr seid hier bei der neuen Welle um 7.40 Uhr.
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3: Ja, ihr seid vielleicht noch ein bisschen müde, weil ihr die Zeugnisse eurer Kids gefeiert habt gestern Abend mit einem lecker Essen oder vielleicht auch länger dann nochmal diskutiert habt am Abendbrotstisch. Ja, wir kriegen euch jetzt wach, denn ihr rätselt ja mit. Jeden Morgen stellen wir uns hier zwei Fragen. Ihr könnt natürlich mitmachen und in diesem Jahr rätseln wir sogar für einen guten Zweck. Team Vanya gegen Team Penz. Wer die meisten Punkte am Ende des Monats hat, der darf 500 Euro zusammen mit der Sparkasse Karlsruhe und der Stiftung wirwunder.de vergeben. In diesem Monat liege ich ganz gut vorne.
0: Ja, ich kann hier nichts mehr reißen. Also du wirst diesen Monat, Juli, definitiv gewinnen. Wir sind sehr gespannt, wohin die Kohle dann deiner Meinung nach gehen wird. Jetzt aber trotzdem noch eine Frage von mir. Vielleicht kannst du ja noch einen Punkt zulegen. Indiana Jones Feeling gab's jetzt auf der Schwäbischen Alb und zwar in der Höhle Hohlefels bei Schelklingen. Da sind nämlich zwei Vogelfiguren ausgegraben worden, ne? So wie Indiana Jones das auch gemacht hat. Und ich möchte wissen, aus welchem Material sind die gewesen? A. Muscheln. B. Lehm. Oder C. Stoßzähne.
3: Gute Frage. Also Lehm, würde ich sagen, das hält sich nicht so lange. Das, glaube ich, ist dann irgendwann weg. Also wann, wie alt sind die Figuren?
0: Ich wusste, dass du diese Nachfrage stellst. 40.000 Jahre.
3: Ja, dann ja, entweder Muscheln oder aber Schneeschnee, Stoßzähne.
0: Stoßzähne?
3: Ja.
0: Ja, natürlich, ist richtig.
3: Ist richtig, ja.
0: Ja, Mammutstoßzähne, klar, okay. In der Eiszeit, mega. Und ich dachte so, ey, Höhlen bei dem Wetter, da wäre ich jetzt auch gerne.
3: Ja, es gibt ja viele Höhlen bei uns in der Region, die begehbar sind und die sehr angenehm sind, gerade jetzt bei diesen Temperaturen. Okay, ich habe auch eine schöne Frage für dich. Und zwar möchte Lisa aus Kalf von uns wissen, wie alt ist der älteste Baum? A. 8.000, B. 9.000 oder C. 10.000 Jahre? Also der älteste Baum, der noch steht.
0: Auf der Welt, nicht in Deutschland.
3: Nein, auf der Welt.
4: Alt wie ein Baum.
0: Ja.
3: Möchte ich werden.
0: Du, ist es nicht auch ein Mammutbaum?
3: Es beschreibt. Das kann sein. Nein, es ist eine Fichte. Ich sehe gerade, es ist eine Fichte.
0: Eine Fichte.
3: Aus der Regie wird mir zugerufen, es ist eine Fichte.
0: Also 8.000, 9.000 oder 10.000?
3: Genau, du entscheidest dich jetzt für eines der drei Sachen.
0: Ich entscheide mich für die goldene Mitte.
3: Ja, ist leider falsch.
0: Na ja, klar. War ja klar.
3: 9.555 Jahre, also damit knapp 10.000 Jahre.
0: Oh.
3: Aber ich gebe dir den Punkt, weil
0: ja,
3: es so in der Mitte
0: sagen.
3: Ist. Ja, das passt schon.
0: So
3: du hast es, ja, du hast es toll geraten. Man muss dich ja auch bei Laune halten. Ne? Wenn du zu oft falsch liegst, dann hast du bald auch keinen Bock mehr. Leute, ihr könnt natürlich auch wieder miträtseln. Morgen geht's doch schon weiter, hier bei der neuen Welle, das Gute-Laune-Morgen-Quiz. Jeden Morgen um 7.40 Uhr.
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0: Das ist der gute Laune-Sound, der euch reinbringt in den wohl heißesten Tag dieser Woche. Wie heiß es genau wird, das hört ihr gleich von Franzi im Neue Welle Wetter. Von mir gibt's jetzt erstmal eine Uhrzeit, 7.46 Uhr.
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2: Für heute werden am mittleren Oberrhein Temperaturen von knapp 40 Grad erwartet. Aufgrund dieser Hitzewelle kann es bei den Stadtbahnen der Albtal-Verkehrsgesellschaft verstärkt zu Fahrtausfällen kommen. Auch die Technik schwitzt. Die AVG bittet alle Fahrgäste um Verständnis und sich vor der Fahrt im Internet zu informieren. Das mit der Hitze, das könnte vielleicht damit zusammenhängen, wie wir mit der Erde umgehen. Ab heute lebt unsere Zivilisation wieder über ihre Verhältnisse. Was das genau bedeutet, klären wir in 15 Minuten in den Neue Welle News.
1: Euer Donnerstag wird heute heiß. Bis zu 38 Grad sind drin. Erst viel Sonne zum Nachmittag hin, ziehen dann einige Regen- und Gewitterwolken durch. Wind ist auch dabei. Also wir trocknen bei der Hitze aus und auch unsere Flüsse. Der Rhein momentan ist so niedrig, dass die Fähre Neuburg momentan außer Betrieb ist.
0: Das neue Welle-Verkehrs-Update. Neuer Blitzer ist reingekommen. Und zwar stehen sie an der A5 Richtung Basel hier bei Ettlingen. Dieser neue Blitzer wurde gemeldet von Nadine. Dankeschön. So, und dann habt ihr noch ein bisschen Probleme aktuell an der A6 Mannheim Richtung Heilbronn, direkt an der Ausfahrt Mannheim-Schwetzingen. Da steht nämlich ein LKW auf dem Standstreifen und dieser LKW hat offensichtlich einen Defekt.
1: Wir hoffen, ihr kommt heute gut durch diesen heißesten Tag der Woche und wir begleiten euch mit Lieblingsmusik hier bei der Neuen Welle.

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17: Mit Tom Keimer, guten Morgen. Die Menschheit lebt ab heute über ihre Verhältnisse. Mit dem heutigen 30. Juli sind für dieses Jahr rechnerisch alle Ressourcen aufgebraucht, die die Erde so innerhalb eines Jahres erneuern kann. Wasser, Böden, Wälder, Fischgründe, sowas eben. Um den derzeitigen Verbrauch der Zivilisation zu decken, bräuchten wir etwa einen Dreiviertelplaneten Erde mehr. Haben wir leider aber nicht. Und vielleicht zeigt uns der Planet ja heute, was er auch davon hält. Zur aktuellen Hitzewelle meldet der Deutsche Wetterdienst, schon der Juni war zu heiß, zu trocken und der fünfte Monat in Folge, der eigentlich auch zu sonnig war. Neue Welle-Reporterin Tanja Wagner.
18: Während sich Sonnenanbeter, Eisverkäufer und Freibäder freuen, ächzen die Städte in Deutschland unter der Hitze. Auch im Juli war es laut Wetterdienst ungewöhnlich heiß und es gab viel zu wenig Regen für die Jahreszeit. Gerade heute erwarten die Wetterfrösche wieder Spitzenwerte in der aktuellen Hitzewelle. Dennoch wird das Thema Hitze in den Kommunen immer dringlicher. Nötig seien Milliardensummen für Klimaschutzkonzepte, heißt es vom Deutschen Städtetag.
17: Nach dem Ende des Tankrabatts müssen wir uns auf steigende Preise einstellen und das nicht nur bei Treibstoff. Die Inflation dürfte im Juli nach Einschätzung von Volkswirten wieder gestiegen sein, Neue Welle-Reporter Olli Reitinger.
19: Die Energiepreise sind und bleiben hoch. Erst recht, nachdem die Senkung der Energiesteuer auf Benzin und Diesel Ende Juni ausgelaufen ist. Das lässt zum Beispiel auch die Lebensmittelpreise steigen. Die Hersteller geben ihre Energiemehrkosten an uns Verbraucher weiter und wir merken das dann beim Supermarkteinkauf. Das Statistische Bundesamt gibt heute auch noch bekannt, wie sich die Wirtschaft im zweiten Quartal entwickelt hat. Experten rechnen mit einem Mini-Plus des Bruttoinlandsprodukts von 0,1%.
17: Während wegen Baustellen oder Urlaubszeit vielerorts weniger Bahnen fahren, fahren im Kreis Calw extra mehr. Auf der Hermann-Hesse-Bahn werden versuchsweise in den Sommerferien mehr Züge eingesetzt. Landrat Helmut Trigger betont, unsere Hermann-Hesse-Bahn wollen wir damit noch ein Stück attraktiver machen. Jeder Zug fährt jetzt bis Renningen. Warum nur während der Ferien? 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
21: Noch ist Durchatmen angesagt. Die Sonne ist da und die gibt auch schon ordentlich Gas. Die Temperaturen aber angenehm noch. Bis zu 24 Grad haben wir jetzt. Es geht heute rauf auf 38 Grad und damit wird dieser Donnerstag der wohl heißeste Tag der Woche werden. Passt gut auf euch auf. Zum Nachmittag ziehen dann ein paar Regenwolken durch Gewitterwolken und Wind ist auch dabei.
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22: 8:03 haben wir es. Ihr seid Teufelskerle. Ihr seht die Blitzer, ihr meldet die Blitzer hier bei der neuen Welle. Und so hat auch Thomas gerade reingeschrieben. Es steht ein Blitzer von Ettlingen nach Mörsch im Waldhöhe-Wasserwerk. Dankeschön. Dann haben wir einen Blitzer an der A5 heute früh Richtung Basel, Höhe Karlsruher Dreieck, direkt unter der A8-Brücke. Und sie stehen auch in Odenheim, Fahrtrichtung Zeutern in der Nibelungenstraße. Habt ihr noch einen Blitzer entdeckt? Let me know. Sag Bescheid über die 0721 20 16 300.
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22: Oh, das ist gefährlich. Vorsicht an der A5 Basel Richtung Karlsruhe zwischen Baden-Baden und Rastatt Süd. Da liegen Reifenteile auf allen Fahrstreifen verteilt. Ich sag's nochmal: A5 Basel Richtung Karlsruhe zwischen Baden-Baden und Rastatt Süd. Reifenteile auf allen Fahrstreifen. 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
21: Und ihr seid natürlich auch dabei an diesem Donnerstag.
22: Hi, guten Morgen.
21: Wer von euch täglich die Neue Welle Morgenshow hört, bekommt seine Lieblingsmusik und lernt obendrauf noch die Region ein klein wenig besser kennen.
22: Heute sind wir in Freckenfeld. Das ist in der Pfalz. Von da kommt unser Kandidat für unser Lieblingsspiel Stadtland Quatsch. Und Michael liebt es dort.
23: Es ist abgelegen. Es kennt nicht jeder und es ist einfach entspannt.
21: Ja, mal gucken, ob du genauso entspannt bist wie Freckenfeld in deiner Spielrunde Stadtlandquatsch in den nächsten 10 Minuten, Michael.
23: Ja, schauen wir mal.

0: Hier ist der gute Start in diesen Donnerstag. Hier ist die neue Welle. Nur falls euch mal jemand fragt, welchen Radiosender ihr hört, dann sagt ihr natürlich die neue Welle, sofern das auch stimmt. Mhm. Na, ist ja klar. 8:11 haben wir es. Schön, dass ihr da seid.
1: Stadt, Land,
2: Quatsch. Und da ist es wieder Zeit für euch hier mitzurätseln, zuzuhören, um euch dann vielleicht auch selber anzumelden bei uns auf dieneuewelle.de. Das ist euer Lieblingsspiel am Morgen. 30 Sekunden, ein Buchstabe, viele Kategorien und die gibt's jetzt auch für einen Mann aus einem entspannten Umfeld, nämlich aus Freckenfeld. Die Rede ist von unserem Kandidaten Michael. Hallo.
3: Hallo.
0: Michael, du hast auch bei deiner Anmeldung geschrieben und ich glaube, das hast du auch so ein bisschen witzig gemeint. Ich möchte gerne mal mitspielen, weil ich es besser kann.
3: Ja, wenn man es im Radio hört und mitfiebert, dann ja, man denkt natürlich gelegentlich mal, ist besser.
0: Ja, natürlich. Aber das ist auch völlig in Ordnung. Falls du gewinnen solltest in dieser Woche, dann schicken wir dich und einen Lieblingsmenschen zu einem Viergang-Menü mit Schokolade. Wow. Ja, und zwar ins Schokorestaurant Rheinstetten.
3: Sehr geil. Sehr geil.
0: Hey, los geht's.
4: Der Buchstabe des Morgens ist E wie Emil.
0: Okay, los geht's.
4: Der Buchstabe des Morgens ist E wie Emil.

0: Im Salat. Nee, das hatten wir auch schon. Dein Chef ist? Ach, schade, schade.
1: Ehrgeizig.
2: Schade. Ja, ehrgeizig. Komm, ehrgeizig nehmen wir noch mit.
1: Ja.
2: Das sind gute 7 Punkte für dich, Michael.
1: Ja, ist nicht schlecht.
0: Ja,
1: nicht
0: schlecht. Ja, fürs allererste Mal ist das wirklich sehr, sehr gut. Okay, Michael, dann liebe Grüße nach Freckenfeld und vielleicht, wenn du Bock hast, spielst du nochmal mit.
1: Alles klar, mache ich.
0: Und wenn ihr auch gerne mal mitspielen wollt, dann macht das doch einfach. Klickt kurz mal auf www.dieneuewelle.de euch rein.
2: Und dann hören wir uns doch schon morgen wieder, 8:10 Uhr, hier in der Neue Welle Morgenshow.

0: Das ist der gute Laune-Start rein in den Donnerstag. Ich habe gleich einen Wahnsinnsmusiker für euch, für den guten Start hier in diesen Tag. Harry Styles mit Watermelon Sugar High. Also Watermelon Sugar heißt der Song. Und dann singt er immer dahinter. Na gut, ihr wisst Bescheid, was gleich auf euch zukommt. Hier ist die neue Welle, 8 Uhr und 17 Minuten haben wir's.
1: Was da so vor eurer Haustür passiert, das hat Tom jetzt aus dem Neue Welle Newsroom für euch.
2: Gestern Nachmittag stieg eine dicke, fette Rauchwolke über der Pforzheimer Innenstadt auf. Im leerstehenden Emma-Jäger-Bad hat's gebrannt. Die Feuerwehr konnte den Brand innerhalb von 20 Minuten löschen und die Polizei ermittelt jetzt wegen der noch ungeklärten Ursache. Aber eine andere brandheiße News aus Pforzheim. Amazon will 300 Millionen Euro in sein dortiges Logistikzentrum investieren. Was das für die Jobs in der Goldstadt bedeutet, das sage ich euch in 15 Minuten in den Neue Welle News.
1: Bevor ich euch sage, wie das Wetter heute wird, kurzer Exkurs nochmal zu diesem Brand im Emma-Jäger-Bad, was Tom gerade erzählt hat. Ich saß da gestern bei meiner Freundin bei der Fußpflege und habe mir schön meine Fußnägel lackieren.

0: lassen.
1: Ja.
0: Kamen ihre Kinder rein und sagen, Mama, Mama, Mama, im Emma-Jägerbad, da brennt's.
1: Ja. Ja.
0: Auf einmal war da richtig Halligalli da und ich saß da mit meinen nackten Füßen und dachte so, können wir jetzt weitermachen? Ja, ja, nur mal so dazu viel. Und ja, heute können wir Fußnägel zeigen, nackte Füße. Es wird heiß, 38 Grad, Sonne satt. Erst am Nachmittag ein bisschen wechselhafter mit teilweise Regen und Gewittern.
1: So, ein virtuelles Küsschen links, Küsschen rechts. Holt sich jetzt mal die Ines ab, denn Ines hat einen neuen Blitzer gesehen. In Söllingen stehen sie, in der Hohwiesenstraße. Vielen Dank, liebe Ines. Und ansonsten fahrt bitte vorsichtig immer noch an der A5 Basel Richtung Karlsruhe. Zwischen Baden-Baden und Rastatt Süd liegen immer noch Reifenteile auf allen Fahrstreifen verteilt. Und alle Verkehrsupdates könnt ihr auch immer nachlesen auf die neue Welle.de.
0: Und jetzt Lieblingsmusik, wie versprochen, hier ist Harry Styles bei der neuen Welle. Tschüss.

0: Ach, es ist einfach großartige Musik, die heute Morgen läuft an diesem Donnerstag und zwar hier bei der Neuen Welle. Und ja, nicht nur heute, auch morgen, auch übermorgen.
1: Ja,
0: übermorgen.
1: Vorgestern ja auch schon.
0: Ja, okay, so, wir sind an eurer Seite und sorgen für den Gute-Laune-Start in diesen heißen Donnerstag. Kurz vor 9 haben wir es und gleich kommt Lieblingsmusikerin Leonie zu euch. Und ich habe letztens auf ihrem Instagram-Kanal ein Video von ihr gesehen, das fand ich so süß. Sie hat nämlich ein Video von sich gepostet, wie sie damals als kleines Mädchen, wobei klein stimmt ja gar nicht, die war damals schon 1,90 irgendwie, mit 14. Da hat sie das von sich gepostet, wie sie vorm Spiegel gesungen hat. Und dann gab es einen Schnitt in die Jetztzeit, wie sie dann vor Tausenden von Fans singt. Da hatte ich ein bisschen Gänsehaut, weil ich sag's mal ganz ehrlich, wir alle haben ja früher so vorm Spiegel mit dem Kochlöffel gestanden und haben Rockband gespielt. Bei den wenigsten von uns ist dann auch wirklich Rockband bei rausgekommen. Ja. Aber bei ihr, da hat's geklappt.
1: Vom vorm Spiegel zu euch ins Radio, hier bei der Neuen Welle, eure Lieblingsmusik mit Leonie by your side gleich nach 8:30.
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0: Brünn, stimmt das?
1: Ganz genau, einfach Brünn.
0: Okay, wo kommt der her? Wo ist da der Ursprung?
1: Oh, das ist, was weiß ich. Frag mich nicht.
0: Ja, nee, dann frage ich dich nicht.
2: Nö, dann lassen wir das. Dann fragen wir dich aber, wofür brauchst du die 100 Euro Tankrabatt, liebe Sabine?
1: Um den Tank voll zu machen und gut zur Arbeit zu kommen.
0: Ja, du pendelst auch jeden Tag, ne? Da kommen ein paar Kilometerchen zusammen. Ja, wie so viele.
1: Kommt einiges zusammen, das stimmt. Ja.
0: Sabine, wir freuen uns, dass wir dich heute Morgen hier in der Neue Welle Morgenshow begrüßen durften und dass du natürlich auch immer so fleißig hörst uns und zurückgerufen hast und wünschen dir einen guten Donnerstag.
1: Das wünsche ich euch auch und eine gute Restwoche. Ich danke euch.
2: Ciao. Tschüss.
1: Ciao.
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0: Das ist der gute Laune-Start in den heißen Donnerstag. Hier ist die neue Welle. Kurz mal auf die Uhr geschaut, 8:06, na fast schon 47 Minuten.
1: Top informiert in euren Donnerstag, jetzt mit Tom aus dem Neue Welle Newsroom.
2: Kurzschluss in Karlsruhe wegen eines technischen Defekts in einer Trafostation war gestern Nachmittag Stromausfall in Teilen der Südstadt sowie Bayertheim-Bulach. Laut Stadtwerken war aber nach einer knappen Stunde jeder Haushalt wieder am Netz. Kurzschlussreaktion heute vielleicht auch bei vielen Autofahrern, denn heute starten so viele Baustellen in der Region, ist unglaublich. In Baden-Baden, bei Spöck und bei Bad Liebenzell und zu den ganz dicken Brocken in und um Karlsruhe mehr in 15 Minuten in den Neue Welle News.
1: Heute, der Donnerstag, wird der heißeste Tag der Woche werden mit bis zu 38 Grad. Zum Nachmittag hin ist es wolkiger, windiger, stellenweise ist Regen und auch ein bisschen Hitzegewitter dabei. Wichtig ist auf jeden Fall, dass ihr heute viel trinkt. Und es gibt tatsächlich Gemeinden, die im Internet auf ihren Seiten so Trinkwasserbrunnen ausgerufen haben. Ich finde, der schönste steht in Baden-Baden, das ist der Neptunbrunnen. Das klingt doch fantastisch, wie Urlaub.
0: Das neue Welle-Verkehrs-Update. Neuer Blitzer. Mona hat's gesehen. Achtung, sie stehen auf der B3 von Karlsruhe kommend, kurz vor dem Abzweiger nach Ettlingen, Bulacher Straße. So, von den Blitzern her wissen wir Bescheid. Dann fahrt immer noch vorsichtig an der A6 Heilbronn Richtung Mannheim. Zwischen Wiesloch-Raunberg und dem Rastplatz Bucheneck, da gab es einen Unfall leider. Der wird gerade aufgenommen. Alles steht hier auf dem Standstreifen.
1: Ja, und wenn euch jetzt bei den Temperaturen noch nicht heiß genug ist, dann heizen wir euch ein. Jawohl, mit Lieblingsmusik hier bei der neuen Welle. Hassel.

0: Heute, dieser heiße Donnerstag, ist ein wichtiger Tag für Kinofans, denn Spider-Man, A Brand New Day, kommt ab heute im Kino. Das ist ein neuer Tom Holland-Film, der, ich glaube, richtig, richtig gut wird. Ich selber bin ein Mega-Fan. Ich muss unbedingt rein. Und einer eurer Lieblingsmusiker, der hier bei der Neuen Welle gerne gespielt wird, der ist auch ein Riesenfan. Der hatte nämlich letztens bei Instagram ein Foto von sich gepostet mit einer Spider-Man-Maske. Die Rede ist von Benson Boone. I'm sorry, I'm
1: 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Der macht ja auch heldenhafte Musik, ja, und fliegt gleich mal in euer Ohr rein. Und zwar mit diesem Song hier. Richtig schön viel Power für euren Donnerstag bei der Neuen Welle. Bleibt also gerne bei uns.
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15: Mit Tom Keimer. Guten Morgen. Die Menschheit lebt über ihre Verhältnisse. Mit dem heutigen 30. Juli sind rechnerisch alle Rohstoffe aufgebraucht, die die Erde innerhalb eines Jahres erneuern kann. Aber hey, Neue Welle-Reporterin Diana Kramer, dieser Erdüberlastungstag liegt dieses Jahr 6 Tage später als letztes Jahr. Ist doch toll, oder?
16: Die leichte Verschiebung in diesem Jahr lässt auf den ersten Blick vermuten, dass die Menschheit etwas nachhaltiger lebt. Laut WWF liegt der Grund aber in aktualisierten Daten. Anfang der 1970er Jahre lag der Erdüberlastungstag noch Ende Dezember. Seither ist er immer weiter nach vorne gerückt. Die Lücke zwischen dem hohen Ressourcenverbrauch der Menschheit und der Regenerationsfähigkeit der Erde wird also Jahr für Jahr größer. Um unseren tatsächlichen Bedarf zu decken, wären rechnerisch aktuell mehr als 1,7 Erden nötig.
15: In Südeuropa sind erneut Waldbrände ausgebrochen. In Frankreich ist neben Bordeaux nun auch das südfranzösische Departement Var betroffen. Ein größerer Brand brach zudem in der Nähe von Dijon aus. Und auf der griechischen Insel Kreta mussten rund 6000 Urlauber evakuiert werden wegen eines außer Kontrolle geratenen Waldbrandes nahe des Ferienorts Agia Galini. Zwei Feuerwehrleute kamen auf Kreta ums Leben. Für die einen ist es Zensur, für die anderen wehrhafte Demokratie. Entscheidet selbst. In Niedersachsen sind 4 AfD-Politiker von Kommunalwahlen ausgeschlossen worden. Zuletzt ließ der Wahlausschuss in Lüneburg den AfD-Vize nicht als Landratskandidaten zu. Bewerber müssen die Gewähr bieten, für die freiheitlich-demokratische Grundordnung einzutreten, hieß es zur Begründung. Im Karlsruher Westen gibt's ab heute eine neue Großbaustelle. Zwischen Brauer und Kriegsstraße wird ober- und unterirdisch alles erneuert. Dafür muss die Reinhold-Frank-Straße, die zentrale Nord-Süd-Achse, gesperrt werden.
8: Wir bitten um Nachsicht und Verständnis und auch um Mitwirkung. Also wer nicht über die Kriegsstraße, Reinhold-Frank- und Brauerstraße, Gartenstraße muss, der soll bitte weiträumig umfahren. Das fängt an im Norden über den Adenauerring, im Süden über die Südtangente und so muss man sich ein bisschen durch Karlsruhe durchmanövrieren.
15: So Baubürgermeister Daniel Flurer. Wie lange das geht und was für Baustellen heute noch alles starten in der Region, das lest ihr auf dieneuewelle.de und in der Neue Welle App.
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1: Ja, für alle Ferienkinder, sowohl in Baden-Württemberg als auch Rheinland-Pfalz, ist heute perfektes Badewetter. Egal ob Freibad oder Badesee, ja, noch können wir uns abkühlen. Bis zu 38 Grad sind heute drin. Erst am Nachmittag zieht es sich dann zu, dann kann es vereinzelt ordentlich winden. Regen ist dabei, hitzige Witter vielleicht auch, aber das Ganze dauert dann nicht lange. In der Nacht wieder trocken.
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0: 3 nach 8 haben wir es. Tommy Boy hat den neuesten Blitzer gesehen, also Thomas heißt er, von Ettlingen nach Mörsch im Wald. Da stehen sie in Höhe Wasserwerk. Nadine meldet den Blitzer an der A5, wenn ihr Richtung Basel fahrt, Höhe Karlsruher Dreieck unter der A8-Brücke. Und sie stehen auch schon wieder mit einem Schlingelblitzer in Pforzheim an der Blücherstraße. Habt ihr auch noch einen entdeckt, dann warnt einfach alle, die unterwegs sind. Nutzt dazu die 0721 20 16 300.
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0: Mit einem Unfall passiert in Kleinsteinbach und zwar am Kreisverkehr. Der Unfall ist so schlimm, dass man momentan irgendwie da gar nicht so richtig dran vorbeikommt. Rechnet hier an der Pforzheimer Straße mit doppelt so viel Wartezeit wie sonst in Kleinsteinbach am Kreisverkehr. Unfall und alle Verkehrsupdates findet ihr natürlich auch zum Nachlesen auf www.dieneuewelle.de und in der kostenlosen Neue Welle App.
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1: Und das Schönste ist, ihr seid an diesem Donnerstag auch dabei.
0: Hi, guten Morgen.
1: Es wird ein heißer Donnerstag und es ist auch Baustellendonnerstag, ja? Denn so viele neue Baustellen wie heute aufmachen in der Region, das wird euch in Zukunft einige Nerven kosten.
0: Ja, und eine neue Baustelle von diesen ganz, ganz vielen, die es ab heute gibt, ist ja die Sperrung der B3 bei Weingarten. Und dafür gibt es natürlich auch eine Umfahrung. Und ob diese funktioniert, das hat Nicole aus Weingarten heute für euch getestet und wie es gelaufen ist, das wird sie euch berichten in 10 Minuten.

0: Das ist der gute Laune-Sound für den heißen Donnerstag. Hier bei der neuen Welle geht's gleich weiter mit Lil Nas X. Starwalking ist auch ein total schöner Song. Wir haben es jetzt 9:14.
1: Hey, hallo.
0: Ja, und Ferienzeit ist ja auch immer die Zeit, wo die Kids ausschlafen und wo ihr vielleicht auch ein bisschen unter dem Druck steht, da zu gucken, was macht ihr eigentlich mit den Kindern. Ferienzeit ist aber auch die Baustellenzeit. Und da begrüßen wir leider heute einige neue Baustellen in der Region. In Karlsruhe, auf der Reinhold-Frank-Straße, Brauerstraße.
1: Hallöchen.
0: Dann auf dem Hindenburgplatz in Baden-Baden.
1: Ja, auch willkommen.
0: Und an der B3, da wird gebaut zwischen Weingarten und Grötzingen, eine Baustelle, die schon vorher für ziemlich viel Frust gesorgt hat.
1: Ja, das Problem war da irgendwie, dass die Umleitungsschilder vom Regierungspräsidium schon aufgestellt wurden, obwohl die Stadt Weingarten noch gar keine Info darüber hatte, wann denn die Baustelle am Ende dann auch aktiv ist.
0: Ja, da kann ich nur sagen, gut kommuniziert, muss man so mal sagen.
1: Na, nun ist die B3 auf jeden Fall ab heute gesperrt und zwar zum Schutz der Amphibien. Neue Wellehörerin Nicole fährt jeden Tag von Weingarten zur Arbeit nach Karlsruhe und hat die Umleitung für euch heute mal getestet.
2: Tatsächlich war jetzt eigentlich so gut wie fast gar nichts stauverkehrmäßig. Also Verkehr war schon deutlich mehr wie die letzten Tage. Auf der L560 hat es mal kurzzeitig gestockt, aber ansonsten, wie gesagt, war eigentlich echt gutes Durchkommen möglich. Ich bin mal gespannt, wie die Tage so werden. Ich wünsche euch einen schönen Tag und ciao.
0: Ja, vielen Dank, Nicole. Das wünschen wir dir natürlich auch. Die B3 übrigens bleibt noch bis Ende September gesperrt. Und damit ihr in diesem ganzen Umleitungsschilder-Wald-Wahnsinn den Überblick behaltet, haben wir die einzelnen Baustellen in der Region für euch mal aufgedröselt. Und das könnt ihr alles nachlesen auf www.dieneuewelle.de.
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0: Schön, dass ihr dabei seid an diesem sonnigen, heißen Donnerstag. Die neue Welle begleitet euch durch diesen Tag. Wir haben es mittlerweile kurz vor 9:30.
1: Hi, guten Morgen.
0: Sagt mal, habt ihr schon mal getindert, also diese Dating-App benutzt? Es soll durchaus Paare geben, die sich über genau diese Plattform fürs Leben finden. Ja, der Großteil aber, und ich kann dir das selbst bestätigen, sind nur flüchtige Bekanntschaften. Und das liegt ja, das ist erwiesen daran, dass sich die Menschen, die das nutzen, einfach nicht festlegen wollen auf eine Person.
1: Mhm.
0: Ja, könnte ja noch was Besseres kommen.
1: Einer eurer Lieblingsmusiker hat genau über dieses Thema, sich sozusagen festlegen, einen Song gemacht.
0: Ja.
1: Und der klingt richtig gut. I Believe heißt die Nummer. Kamrad hört ihr in den nächsten 10 Minuten bei eurer Lieblingsmusik hier beim Gute-Laune-Start in den Donnerstagmorgen.
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0: Ein Hoch auf die Klimaanlage, auf den Erfinder von Ventilatoren oder ach, alle, die es halt irgendwie uns heute erträglicher machen, diese Hitze in der Region. Bis zu 38 Grad sind heute drin. Damit der Donnerstag, der heißeste Tag der Woche. Zum Nachmittag ein paar mehr Wolken, Wind ist mit dabei, vereinzelte Regen und kurze Gewitter. In der Nacht ist es dann schon wieder trocken und der Freitagmorgen erst freundlich, später dann ein bisschen wechselhafter.
1: Mir ist noch einer eingefallen, den wir uns bedanken können.
0: Ja?
1: An alle Rollladenbauerinnen und Bauern. Ja, oh. Ohne Mist. Ja, natürlich. Wenn ich das nicht runtermachen könnte, dann hätte ich da irgendwie 90 Grad bei mir in der Butze.
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1: 9.31 Uhr. Mona hat einen Blitzer gesehen und hier bei der neuen Welle gemeldet. B3 von Karlsruhe kommend, kurz vorm Abzweiger nach Ettlingen, Bulacher Straße. Dann steht ein Blitzer an der A5 Richtung Basel, Höhe Karlsruher Dreieck unter der A8-Brücke. Da stehen sie ja gerne mal und auch heute. Und in Söllingen an der Hohwiesenstraße, den hat Ines gemeldet. Ja, wenn ihr noch einen Blitzer gesehen habt, dann könnt ihr auch alle warnen, die unterwegs sind. Nutzt dazu die neue Welle-Community-Hotline. Das ist die 0721 20 16 300.
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1: Ja, leider mit schwerem Verkehrsunfall heute Morgen im Enzkreis, und zwar auf der Landstraße zwischen Ötigheim und Enzberg. Da gibt's oder gab's einen Unfall. Der wird gerade aufgenommen. Beide Richtungen sind hier erst einmal gesperrt. Und in Ettlingen haben wir einen Ampelausfall an der Kreuzung Rastatter Straße, Schlossgarten, Goethestraße. Plant das auch bitte mit ein, dass es da ein bisschen tricky heute Morgen ist. 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
0: Hallo an alle Spätaufsteher, an alle Urlauber und an alle, die jetzt erst eingeschaltet haben. Ja, hier ist die Neue Welle. Es ist ein Donnerstag und wir freuen uns, dass ihr dabei seid.
1: Ja, das ist richtig. Schönen guten Morgen.
0: Ja, und Pforzheim freut sich über 300 Millionen Euro.
1: Das ist eine Menge Moos, Leute. Wer da so viel Geld in die Goldstadt buttert und wie viele Jobs dadurch entstehen werden, na, das hört ihr in 10 Minuten.

0: Es ist der heißeste Tag der Woche. Ihr seid hoffentlich gut vorbereitet auf die 38 Grad und das in der kompletten neue Welle-Region. Und wir freuen uns auch, dass ihr eingeschaltet habt. Danke dafür.
1: Ja, das ist wirklich lieb. Hier ist die neue Welle, hast du schon gesagt, ne?
0: Ja, ist aber gar nicht schlimm.
1: Nur doppelt hält besser.
0: Ja, die Hitze halt, ne? Ey, aber wisst ihr was? Pforzheim freut sich auch und zwar über 300 Millionen Euro.
1: Ja, das sind mal richtig gute Nachrichten, Freunde. Ja, ich meine, ne, immer hört man hier da und so weiter. Und jetzt, Achtung, 300 Millionen Euro für Pforzheim. Wer da so viel Geld in die Goldstadt buttert und wie viele neue Jobs dadurch entstehen werden, das hört ihr jetzt von Tom Keimer aus dem Neue Welle Newsroom.
2: Der Online-Handelsriese Amazon will seinen Standort Pforzheim deutlich erweitern und das Personal dort bis Ende 2029 verdoppeln von rund 1.000 auf 2.000 Mitarbeiter. Und dann eben die schon erwähnten 300 Millionen Euro investieren. Nach Worten eines Konzernsprechers geht damit auch eine Veränderung des Standorttyps einher. Statt wie bisher mittelgroße Artikel wie etwa Windelpackungen oder Spielkonsolen zu lagern, werden dort künftig kleine bis mittlere Artikel bereitgestellt, vom USB-Stick bis Bügeleisen. Hunderte Transportroboter sollen zudem künftig mobile Regale zu den menschlichen Kollegen bringen und so Laufwege sparen. Pforzheims Oberbürgermeister Peter Boch, der freut sich natürlich wie Schnitzel und nannte die Investition ein starkes Bekenntnis zum Wirtschaftsstandort.
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0: Leute, wie die Zeit läuft. Wir haben schon wieder kurz vor 10. Hey, hier ist die neue Welle. Guten Morgen.
1: Hey.
0: So, kurzes Update für euren Terminkalender. Diesen Sonntag ist KSC Familientag. Ihr kommt natürlich gerne vorbei, lernt die neue Mannschaft kennen, den neuen Trainer. Wir von der neuen Welle sind natürlich auch da mit einem Fotobus, den eure Kids richtig geil finden werden. Das ist so ein umgebautes Feuerwehrauto. Sieht crazy geil aus. Naja, und dazu gibt's natürlich ganz viele andere Sachen. Und einer eurer Lieblingsmusiker ist auch ein riesen Fußballfan. Wenn der in Karlsruhe jetzt wäre, der würde auch hingehen.
1: Ja, dann laden wir ihn doch mal persönlich ein. Ed Sheeran, come to us. Ja, also, naja, mal gucken, ob er wirklich kommt. Auf jeden Fall kommt er gleich hier aus euren Boxen in den nächsten 10 Minuten bei eurer Lieblingsmusik hier bei der Neuen Welle.
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0: Mit Tom Keimer, guten Tag. Passend zur aktuellen Hitzewelle meldet der Deutsche Wetterdienst, schon der Juni war zu heiß, zu trocken und der 5. Monat in Folge, der auch eigentlich zu sonnig war. Neue Welle-Reporterin Tanja Wagner.
18: Während sich Sonnenanbeter, Eisverkäufer und Freibäder freuen, ächzen die Städte in Deutschland unter der Hitze. Auch im Juli war es laut Wetterdienst ungewöhnlich heiß und es gab viel zu wenig Regen für die Jahreszeit. Gerade heute erwarten die Wetterfrösche wieder Spitzenwerte in der aktuellen Hitzewelle. Dennoch wird das Thema Hitze in den Kommunen immer dringlicher. Nötig seien Milliarden Summen für Klimaschutzkonzepte, heißt es vom Deutschen Städtetag.
0: Naja, eine Hitzeschutzmaßnahme hat die Stadt Bühl jetzt neu installiert. Zur Abkühlung der Bürger steht testweise eine zweite Wassernebelanlage an der Karl-Netter-Realschule. Die erste steht am Kirchplatz in Bühl.
5: Das US-Militär hat mit neuen Angriffen gegen den Iran begonnen. Iranische Medien meldeten in der Nacht Explosionen im Süden des Landes sowie auf einer Insel in der Straße von Hormuz. Neue Welle-Reporterin Tina Eck.
10: Dass der Iran wieder Angriffe startete, nachdem die USA offiziell eine Pause eingelegt hatten, zeigt eine neue Strategie Teherans, nicht länger nur zu reagieren. Die USA sind damit im Zugzwang, ebenfalls weiter zu bomben. Vorige Nacht hatte das US-Militär gemeinsam mit Saudi-Arabien auch Verbündete des Irans im Irak angegriffen. Die Sorge vor einem eskalierenden Flächenbrand in der Region wird größer.
5: Seit heute müssen sich viele Pendler einen neuen Weg suchen. Die B3 zwischen Weingarten und Grötzingen ist voll gesperrt, und zwar bis Ende September. Die Vorgeschichte dazu ist schon der Hammer, denn letzte Woche tauchten in Weingarten plötzlich Umleitungsschilder auf, aber die Stadtverwaltung wusste von gar nichts. Das Regierungspräsidium hatte es offenbar nicht für nötig befunden, zu informieren. Weingartens Bürgermeister Erik Benzinger hat einen offenen Beschwerdebrief geschrieben. Warum die B3 überhaupt so lange gesperrt wird und welche Umleitungsstrecken empfohlen werden, das alles lest ihr auf dieneuewelle.de und in der Neue Welle App.
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20: Den Satz, oh mein Gott, es ist so heiß, den werdet ihr heute überdurchschnittlich oft hören. So viel steht schon mal fest. Heute ist es aber auch wirklich ultra heiß, bei sonnigen Temperaturen von bis zu 37 Grad. Heute Abend gibt's dann die ersten Regentropfen und der Regen, der begegnet uns dann auch im Neue Welle 3-Tage-Trend immer wieder bei bis zu 35 Grad.
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20: Es ist 10.03 Uhr und Nadine hat uns einen Blitzer gemeldet an der B36 in Karlsruhe an der Neureuther Straße in Richtung Siemensallee. Außerdem wird geblitzt an der B462 Richtung Rastatthöhe Kuppenheim und am Ortsausgang Schönmünzach Richtung Kirschbaumwasen steht auch ein Blitzer. Und wenn ihr auch gerade mit dem Auto unterwegs seid und irgendwo einen Blitzer entdeckt habt, dann sagt doch sehr gerne Bescheid über die 0721 2016 300.
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20: Fahrt vorsichtig, wenn ihr auf der Autobahn 8 unterwegs seid. Karlsruhe Richtung Stuttgart. Zwischen Pforzheim West und Pforzheim Ost sind nämlich 4 Kilometer stockender Verkehr. Außerdem ein kleiner Hinweis aus Ettlingen. In Ettlingen gab es nämlich den Ampelausfall an der Kreuzung Rastatter Straße, Schlossgarten und Goethestraße. Alle Verkehrsupdates lest ihr aber auch jederzeit nochmal nach auf dieneuewelle.de oder in der kostenlosen Neue Welle App.
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20: Wenn ihr auch mal gerne was auf den letzten Drücker erledigt, genau wie ich, dann gibt's hier eine kleine Erinnerung für euch, dass morgen die Abgabefrist für eure Steuer 2025 ist. Und was ihr heute noch auf dem Schirm haben solltet, um im Büro mitreden zu können, das verraten wir euch in 10 Minuten bei unseren drei Themen des Tages hier bei der Neuen Welle. Hey,

0: Heute ist es heiß und es ist Donnerstag. Ihr die neue Welle mit dem Mehrmusik-Arbeitstag. Mein Name ist Tom Keimer und damit ihr mitreden könnt, habe ich jetzt die drei Themen des Tages für euch. Die Menschheit lebt ab heute über ihre Verhältnisse. Mit dem heutigen 30. Juli sind, rechnerisch, alle Rohstoffe aufgebraucht, die die Erde innerhalb eines Jahres erneuern kann. Also Wasser, Böden, Wälder, Fischgründe, sowas. Den sogenannten Erdüberlastungstag berechnet das Global Footprint Network jedes Jahr aufs Neue. Um den derzeitigen Verbrauch der Menschen zu decken, bräuchten wir etwa einen Dreiviertel Planeten Erde mehr. Haben wir nur leider nicht. Von einer Hitzewelle und kräftigem Wind angefachte Brände, die greifen in Südeuropa um sich und treiben auch zahlreiche Menschen aus ihren Häusern. In Frankreich, Spanien, Griechenland und der Türkei flammten neue Waldbrände auf. Tausende wurden evakuiert. Betroffen neben Bordeaux nun auch das südfranzösische Departement Var. Ein größerer Brand brach zudem in der Nähe von Dijon aus. Auch in Spanien wüten weiter Feuer, unter anderem in einem Nationalpark an der Grenze zu Portugal. Und auf der griechischen Insel Kreta mussten 6.000 Urlauber evakuiert werden, wegen eines außer Kontrolle geratenen Waldbrandes nahe des Ferienorts Aya Galini. Zwei Feuerwehrleute kamen auf Kreta bislang ums Leben. Feuer auch in Deutschland, aber längst hier kein Wald, sondern historische Fachwerkhäuser. Im hessischen Lauterbach hat's in der Altstadt gebrannt. Mehrere schöne alte Häuser aus dem 16., 17. Jahrhundert wurden ein Raub der Flammen. Aber jetzt noch super gute News aus bzw. für Pforzheim. Der Online-Handelsriese Amazon will den dortigen Standort kräftig ausbauen. 300 Millionen Euro will Amazon investieren und die Mitarbeiterzahl im Logistikzentrum verdoppeln, von 1.000 auf 2.000 in den kommenden Jahren. Sollen noch mehr Roboter in Pforzheim eingesetzt werden und sich die Art der Artikel ändern, die Amazon in Pforzheim verpackt und verschickt. Was sich da ändern soll, das lest ihr auf dieneuewelle.de und in der Neue Welle App.
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0: Einen entspannten Arbeitstag wünschen wir euch. Hier ist die neue Welle. Und egal, wie hoch das Stresslevel heute in Stutensee bei euch, in Rheinzabern oder in Pforzheim ist, wir bringen euch entspannter durch den Arbeitstag mit eurer Lieblingsmusik. Und da gehört definitiv diese Stimme dazu. Richtig moderner Pop, viel Energie, dank Laurel und Habit. Und noch mehr Energie liefern euch die 90er. Die sind nicht wegzudenken bei uns. La Bouche, Eurodance vom Allerfeinsten, auch immer wieder in unserer Playlist mit dabei. Hier bei der neuen Welle und bei eurer Lieblingsmusik.
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16: Denkt heute unbedingt dran, genug zu trinken. Heute wird's nämlich richtig heiß bei Temperaturen von bis zu 37 Grad. Heute Abend könnte es dann tatsächlich auch mal anfangen zu regnen. Genau wie im neue Welle-3-Tage-Trend bei bis zu 35 Grad.
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16: Es ist 10.30 Uhr und Uwe hat uns einen Blitzer gemeldet in Karlsruhe-Mühlburg an der Rheinstraße 12. Außerdem wird geblitzt an der A5 Richtung Basel, Höhe Karlsruher Dreieck, unter der A8-Brücke und von Ettlingen nach Mörsch im Wald, Höhe Wasserwerk. Und wenn ihr auch noch einen Blitzer gesehen habt, dann sagt doch sehr gerne Bescheid über die 0721 2016 300.
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16: Fahrt vorsichtig, wenn ihr auf der Autobahn 5 unterwegs seid. Heidelberg Richtung Karlsruhe zwischen Kronau und der Raststätte Bruchsal. Da sind nämlich Gegenstände auf dem rechten Fahrstreifen. Außerdem braucht ihr ein bisschen länger, wenn ihr auf der Autobahn 8 unterwegs seid. Karlsruhe Richtung Stuttgart zwischen Pforzheim West und Pforzheim Ost. Hier sind 4 Kilometer stockender Verkehr. Und in Ettlingen gibt es einen Ampelausfall an der Kreuzung Rastatter Straße, Schlossgarten und Goethestraße. Also hier Vorfahrt beachten. 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
16: Stellt euch mal vor, ihr wacht morgens auf und alle Menschen um euch herum haben vergessen, wer ihr seid. Eure Frau läuft morgens an euch vorbei ohne ein Küsschen. Eure Kinder halten euch für den Nachbarn und eure Kollegen denken, ihr seid der Neue. Genau das ist die Story von einem neuen Kinofilm, der ab heute in euren Kinos läuft. Und wer da in Vergessenheit geraten ist und warum dieser mal wieder die Welt retten muss, das hört ihr in 10 Minuten im Neue Welle Kinotipp.

0: Ihr hört die neue Welle mit Leonora am Donnerstag. Hi! Wer sich bei diesen heißen Temperaturen heute in einen klimatisierten Kinosaal flüchten möchte, der kann sich heute den neuen Kinofilm Spider-Man Brand New Day anschauen.
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2: Hi, mein Name ist Peter Parker. Ihr wisst nicht mehr, wer ich bin, aber wir kannten uns mal.
3: Am Ende des dritten Teils musste Spider-Man einen bitteren Deal eingehen. Die Welt muss ihn vergessen. In Spider-Man 4 Brand New Day sind der Superheld und Peter Parker also unbekannt, auch für seine Freunde.
4: Ich bin MJ.
2: Ich bin nur Nachbar von gegenüber.
4: Ein freundlicher Nachbar.
3: Völlig anonym klärt Spider-Man wieder Verbrechen in New York auf, doch dann kommen natürlich viel größere Gefahren auf ihn zu.
5: Wir stehen vor einer unkontrollierbaren Bedrohung. Eine, die wir nicht mal sehen können.
3: Nach dem gigantischen Erfolg von No Way Home gehört Spider-Man 4 mit Tom Holland zu den meist erwarteten Filmen des Jahres, in dem es auch ein Wiedersehen mit anderen Marvel-Helden gibt.
2: Dr. Banner?
6: Kein Banner.
7: Viel Spaß im Kino wünscht euch der Filmpalast am ZKM in Karlsruhe.

0: Die neue Welle ist für euch da an diesem heutigen Arbeitstag. Natürlich mit dem Stresskiller Nummer 1. Das sagen viele schlaue Menschen, viele schlaue Forscher. Denn Musik hilft am besten gegen Stress und Sport. Aber wer hat schon Zeit, während der Arbeit Sport zu machen? Deshalb gibt's uns die neue Welle und eure Playlist mit eurer Lieblingsmusik. Und da gehört der mittlerweile Oscar-prämierte Song dazu aus dem Animationsfilm K-Pop Demon Hunters, der Song Golden. Und immer wieder gut, ein All-Time-Favorite. Ein One-Hit-Wonder auch, bei dem Michael Jackson ein bisschen die Finger mit im Spiel hatte und die Stimme dazu gegeben hat. Rockwell, Somebody's Watching Me ist ein großer Teil hier bei eurer Lieblingsmusik bei der neuen Welle.
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21: Mit Tom Keimer, guten Tag. Die Deutsche Bahn hat erstmals seit 7 Jahren wieder Gewinn gemacht. Im ersten Halbjahr verbuchte der Staatskonzern schwarze Zahlen im dreistelligen Millionenbereich, wie es hieß. Auch die Zahl der Fahrgäste habe sich erhöht. Darüber freut sich natürlich auch der neue Bundesverkehrsminister Steffen Bilger. Er mahnte aber bei NTV auch wieder mehr Pünktlichkeit an.
22: Also mit der Bahn müssen wir daran arbeiten, dass wir schneller, besser werden, auch was die Pünktlichkeitswerte anbelangt. Aber ich muss schon auch sagen, die vielen Investitionen jetzt ins Netz führen natürlich dann auch zu Streckensperrungen. Ja. Sie führen auch immer wieder zu Verspätungen.
21: So der Verkehrsminister Bilger. Nach dem Hin und Her beim Personalumbau will die Union jetzt mal den Blick nach vorne richten. Doch schon droht neues Ungemach. Die 3 ostdeutschen CDU-Ministerpräsidenten verlangen von Kanzler Merz Änderungen bei den geplanten Sozialreformen. Mario Vogt aus Thüringen, Michael Kretschmer aus Sachsen und Sven Schulze aus Sachsen-Anhalt fordern, die Rente ab 63 beizubehalten. Die Menschheit lebt ab heute über ihre Verhältnisse. Mit dem 30. Juli sind rein rechnerisch alle Ressourcen aufgebraucht, die die Erde innerhalb eines Jahres erneuern kann. Also Wasser, Böden, Wälder, Fischgründe, sowas. Den sogenannten Erdüberlastungstag berechnet das Global Footprint Network jedes Jahr aufs Neue. Und den derzeitigen Verbrauch der Zivilisation zu decken, bräuchten wir etwa 1/3 Planeten Erde mehr. Haben wir leider nicht. Während der Baustellen oder Urlaubszeit vielerorts wegen Baustellen oder der Urlaubszeit vielerorts weniger Bahnen fahren im Kreis Calw extra mehr. Auf der Hermann-Hesse-Bahn werden jetzt versuchsweise in den Sommerferien mehr Züge eingesetzt. Landrat Helmut Rigger betont, unsere Hermann-Hesse-Bahn wollen wir damit ein Stück attraktiver machen. Warum aber nur während der Ferien? 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
25: Macht heute auf jeden Fall langsam, denn die Hitze ist nicht ohne. 37 Grad schlägt das Thermometer heute und die Sonne scheint auch bis zum geht nicht mehr. Heute Nachmittag könnten dann aber die ersten Regentropfen kommen und die bleiben bei uns im neue Welle 3-Tage-Trend bei Temperaturen von bis zu 35 Grad.
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25: Es ist 11.02 Uhr und Isabella hat uns einen Blitzer gemeldet in Karlsruhe in der Kaiserallee Richtung Rheinstetten. Außerdem wird geblitzt in Upstadt-Weiher in der Ortsdurchfahrt Höhe Haus Nummer 150 und in Karlsruhe-Mühlburg an der Rheinstraße 12. Wenn ihr auch noch was gesehen habt, dann sagt doch sehr gerne Bescheid über die 0721 20 16 300.
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25: Fahrt vorsichtig, wenn ihr auf der Autobahn 5 unterwegs seid. Heidelberg Richtung Karlsruhe. Zwischen Karlsruhe Nord und dem Dreieck Karlsruhe sind 5 Kilometer Stau wegen einer Baustelle. Nochmal 4 Kilometer Stau sind auf der A5 Karlsruhe Richtung Heidelberg zwischen Kronau und Walldorf Wiesloch. Und auch auf der A8 Karlsruhe Richtung Stuttgart. Zwischen Pforzheim West und Pforzheim Ost steht ihr 4 Kilometer im Stau. Alle Verkehrsupdates gibt's für euch aber auch jederzeit nochmal zum Nachlesen auf dieneuewelle.de oder in der kostenlosen Neue Welle App. Die Neue
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25: Ja, kurz nach 11. Das könnte tatsächlich eine realistische Uhrzeit sein, in der eure Kids am ersten Sommerferientag langsam aufwachen. Und wir wollen ja, dass sie einen guten Start in diesen Donnerstag haben, genau wie ihr auf der Arbeit. Und deswegen spielen wir jetzt Lieblingsmusik von Ofenbach für euren persönlichen Gute-Laune-Boost hier bei der Neuen Welle.

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1: Heute, der 30. Juli 2005.
2: Deutschland steckt mitten im Wahlkampf. Nach der Vertrauensfrage von Gerhard Schröder fiebern alle auf die Bundestagswahl im September hin und an diesem Tag startet die CSU offiziell in den Wahlkampf. Der Grundton ist Geschlossenheit. Die Schwesterpartei stellt sich hinter Kanzlerkandidatin Angela Merkel. Edmund Stoiber ist in Hochform.
3: Rot-Grün hat keine Probleme gelöst. Rot-Grün ist das Problem, meine sehr verehrten Damen und Herren.
4: Stoiber warf Schröder Zynismus vor, weil der trotz inoffiziell 8 Millionen Arbeitsloser von 7 guten Regierungsjahren spreche. Merkel und Stoiber waren sich einig, der Vorsprung der Union in Umfragen dürfe nicht in Sicherheit wiegen.
2: Gleichzeitig feiern an diesem 30. Juli 2005 alle Schumacher-Fans. In der Formel 1 holt Michael Schumacher beim Großen Preis von Ungarn seine erste Pole-Position der Saison. Und bei uns im Südwesten beginnen die Sommerferien. In den Nachrichten ist von langen Staus auf der A8 die Rede. Wer Richtung Süden oder in den Urlaub will, steht erstmal mit vielen anderen auf der Autobahn.
1: Musikalisch sind wir mitten in einer Zeit aus Castingshows, Musikfernsehen und Boyband-Comeback. Ganz oben steht eine Band, die auch direkt aus dem Fernsehen kommt. Us Five mit Maria. Us Five werden 2005 über die Doku-Soap Big in America aufgebaut. Dahinter steckt Lou Pearlman, der vorher schon mit den Backstreet Boys und NSYNC verbunden war. Die Idee, eine internationale Boyband mit 2 Deutschen, 2 Amerikanern und einem Engländer. Die meisten kennen wahrscheinlich heute noch Jay Khan. Maria ist die erste große Single der Band. Inhaltlich ist der Song sowas wie ein musikalischer Flirt. Eine Frau namens Maria fällt auf und geht den Jungs nicht mehr aus dem Kopf. Maria steigt im Juli ein, wird Platz 1 in Deutschland und hält sich insgesamt 4 Wochen ganz oben. Der Nummer 1-Hit des Tages vom 30. Juli 2005 für euch, A

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0: Die neue Welle ist für euch da an diesem heutigen Arbeitstag. Und ja, Arbeit kann mal Spaß machen, Arbeit kann mal stressig sein, Arbeit kann auch mal langweilen. Aber mit uns der neuen Welle kann die Arbeit auch mal richtig sexy werden. Havana von Camila Cabello, einer der meistgestreamten Songs weltweit und ist immer mit dabei hier bei eurer Lieblingsmusik. Dazu gibt es zum Beispiel auch noch diese 90er-Sounds. Oh ja. Einer der wenigen Songs in der Popgeschichte und die im Radio gespielt werden, der ohne Text auskommt und alle lieben ihn. Robert Miles mit Children ist mit dabei hier bei der neuen Welle bei eurer Lieblingsmusik.
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17: Mit Tobias Licht. Immer wieder haben die katholische und die evangelische Kirche in Baden herausragende Theologen und Kirchenmänner hervorgebracht. Einer von ihnen ist Klaus Engelhardt. 1932 geboren, war Engelhardt von 1980 bis 1998 Landesbischof der evangelischen Landeskirche in Baden und von 1991 bis 1997 als Ratsvorsitzender oberster Repräsentant der evangelischen Christenheit in Deutschland. In einem umfangreichen biografischen Interview unter dem Titel Anvertrautes spricht Bischof Engelhardt über sein Leben und Wirken.
18: Das ist eine Befragung im Blick auf
9: mein Leben und meinen Werdegang als evangelischen Theologen. Das war eine ganz schöne Art und Weise, autobiografisches zu berichten, beginnend bei der Kindheit bis im Ruhestand.
17: Im Spiegel der Biografie von Klaus Engelhardt eröffnen sich tiefe Einblicke in die Kirchengeschichte Badens und Deutschlands in den Jahrzehnten vom Zweiten Weltkrieg bis heute.
9: Durch die Tatsache, dass ich Gelegenheit hatte, vieles zu erleben, Begegnungen zu haben mit Leuten aus der Politik, aus der Ökumene, ergibt sich, dass es weit über die persönliche Situation hinausreicht.
17: Der Band Anvertrautes, Klaus Engelhardt im Gespräch, ist im Kohlhammer Verlag erschienen zum Preis von 24 Euro. Ein Beitrag der katholischen Kirche.
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12: Ich hoffe sehr, dass ihr alle eine funktionierende Klimaanlage entweder im Büro oder im Auto oder habt, dass ihr euch ein bisschen abkühlen könnt bei diesen heißen 37 Grad draußen. Die Sonne scheint, später regnet es dann aber und im neue Welle-3-Tage-Trend sieht es dann auch wechselhaft aus bei 35 Grad Sonne und Wolken. Wie gesagt, im Wechsel.
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12: Es ist 11.30 Uhr und Isabella hat uns einen Blitzer gemeldet in Karlsruhe in der Kaiserallee Richtung Rheinstetten. Außerdem wird geblitzt an der A5 Richtung Basel, Höhe Ausfahrt Ettlingen und in Ubstadt-Weiher in der Ortsdurchfahrt, Höhe Hausnummer 150. Und wenn ihr auch noch einen Blitzer gesehen habt, dann sagt doch sehr gerne Bescheid über die 0721 2016 300.
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12: Es staut sich aktuell auf der Autobahn 5 Heidelberg Richtung Karlsruhe zwischen Karlsruhe Nord und dem Dreieck Karlsruhe wegen einer Baustelle. Dann weiter auf der A5 Karlsruhe Richtung Heidelberg, diesmal zwischen Kronau und Waldorf-Wiesloch. Da sind auch 4 Kilometer Stau angesagt. Und auf der A8 Karlsruhe Richtung Stuttgart zwischen Pforzheim West und Pforzheim Ost. Da staut sich's auch. Alle Verkehrsupdates gibt's für euch aber auch jederzeit nochmal zum Nachlesen auf dieneuewelle.de oder in der kostenlosen Neue Welle App.
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3: Und da ist es wieder Zeit für euch hier mitzurätseln, zuzuhören, um euch dann vielleicht auch selber anzumelden bei uns auf dieneuewelle.de. Das ist euer Lieblingsspiel am Morgen. 30 Sekunden, ein Buchstabe, viele Kategorien und die gibt's jetzt auch für einen Mann aus einem entspannten Umfeld, nämlich aus Freckenfeld. Die Rede ist von unserem Kandidaten Michael. Hallo.
4: Hallo.
5: Michael, du hast auch bei deiner Anmeldung geschrieben und ich glaube, das hast du auch so ein bisschen witzig gemeint. Ich möchte gerne mal mitspielen, weil ich es besser kann.
4: Ja, wenn man es im Radio hört und mitfiebert, dann ja, man denkt natürlich gelegentlich mal, ist besser.
5: Ja, natürlich. Aber das ist auch völlig in Ordnung. Falls du gewinnen solltest in dieser Woche, dann schicken wir dich und einen Lieblingsmenschen zu einem Viergang-Menü mit Schokolade. Wow. Ja, und zwar ins Schokorestaurant Rheinstetten.
4: Sehr geil. Sehr geil.
5: Okay, los geht's.
6: Der Buchstabe des Morgens ist E wie Emil.
5: Stadt.
4: Essen.
5: Ein Land.
4: Estland.
5: Im Salat.
4: Essig.
5: Das macht dich glücklich.
4: Essig.
5: Ein Liebeskiller.
4: Eier.
5: Erfinder.
4: Weiter.
5: Eine Sehenswürdigkeit mit E.
4: Essen.
5: Im Salat. Nee, das hatten wir auch schon. Dein Chef ist? Ach, schade.
4: Ehrgeizig.
3: Schade. Ja, ehrgeizig. Komm, ehrgeizig nehmen wir noch mit.
4: Ja.
3: Das sind gute 7 Punkte für dich, Michael.
4: Na, ist nicht schlecht.
5: Ja, fürs allererste Mal ist das wirklich sehr, sehr gut. Okay, Michael, dann liebe Grüße nach Freckenfeld und vielleicht, wenn du Bock hast, spielst du nochmal mit.
4: Alles klar, mache ich.
5: Und wenn ihr auch gerne mal mitspielen wollt, dann macht das doch einfach. Klickt kurz mal auf www.dieneuewelle.de euch rein.
3: Und dann hören wir uns doch morgen früh schon wieder. 5.45 Uhr. Und dann hören wir uns doch schon morgen wieder. 8.10 Uhr. Hier in der Neue Welle Morgenshow.

0: Schön, dass ihr mit dabei seid. Heute bei uns, bei der neuen Welle und bei eurer Lieblingsmusik. Und egal, wo heute die Motivationskurve in Ettlingen, Gaggenau oder auch in Mühlacker steht, wir bringen euch durch den Tag und das stressfrei mit eurer Lieblingsmusik. Da ist auf jeden Fall auch immer wieder dieser junge Mann mit dabei. As it was. Und wir haben Songs wie zum Beispiel den hier aus den 80ern. Oh ja! Da ist sofort gute Laune garantiert, oder? Taylor Dane, Tell It To My Heart, auch ein ganz, ganz großer Teil hier bei der Neuen Welle und bei eurer Lieblingsmusik.
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17: Mit Tom Keimer. Guten Tag. Es gibt sie noch oder endlich wieder. Gute Nachrichten bei der Deutschen Bahn. Der Staatskonzern macht erstmals seit 7 Jahren wieder ein Plus. Im ersten Halbjahr schrieb die Bahn nach eigenen Angaben 147 Millionen Euro Gewinn nach Steuern. Auch der Umsatz stieg und für das Gesamtjahr erwartet die Bahn ebenfalls mal ein Ergebnis in den schwarzen Zahlen. Gleichzeitig hat sich auch die Zahl der Fahrgäste wieder erhöht um 1,8% auf 960 Millionen. Bahnchefin Evelyn Paller darf also voller Stolz verkünden, Schritt für Schritt zu liefern, was sie versprochen habe. Die Menschheit lebt über ihre Verhältnisse. Mit dem heutigen 30. Juli sind, rein rechnerisch, alle Ressourcen verbraucht, die die Erde innerhalb eines Jahres erneuern kann. Neue Welle-Reporterin Diana Kramer. Der sogenannte Erdüberlastungstag liegt diesmal aber 6 Tage später als vergangenes Jahr. Ist das eine gute Nachricht?
18: Die leichte Verschiebung in diesem Jahr lässt auf den ersten Blick vermuten, dass die Menschheit etwas nachhaltiger lebt. Laut WWF liegt der Grund aber in aktualisierten Daten. Anfang der 1970er Jahre lag der Erdüberlastungstag noch Ende Dezember. Seither ist er immer weiter nach vorne gerückt. Die Lücke zwischen dem hohen Ressourcenverbrauch der Menschheit und der Regenerationsfähigkeit der Erde wird also Jahr für Jahr größer. Um unseren tatsächlichen Bedarf zu decken, wären rechnerisch aktuell mehr als 1,7 Erden nötig.
17: Gestern Nachmittag stieg eine dicke Rauchwolke über der Pforzheimer Innenstadt auf. Im leerstehenden Emma-Jäger-Bad hat's gebrannt. Aber die Feuerwehr konnte innerhalb von 20 Minuten das Feuer löschen. Die Kripo hat sofort Ermittlungen zur möglichen Brandursache aufgenommen und vermutet jetzt Brandstiftung. Wer legt bitte schön Feuer in einem ehemaligen Hallenbad? Die Polizei sucht Zeugen. Deswegen lieber gute Nachrichten aus bzw. für Pforzheim. Der Online-Riese Amazon will den dortigen Standort kräftig ausbauen. 300 Millionen Euro will Amazon investieren und die Mitarbeiterzahl im Logistikzentrum Pforzheim in den kommenden Jahren mehr als verdoppeln. Was Oberbürgermeister Peter Boch zu dieser frohen Botschaft sagt, das lest ihr auf dieneuewelle.de und in der Neuen Welle App.
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19: Das ist traumhaftes Freibadwetter für den Sommerferienstart in Baden-Württemberg. Heute erreichen wir nämlich Temperaturen von bis zu 37 Grad. Im Neue Welle 3-Tage-Trend bleibt es auch so heiß bei bis zu 35 Grad. Allerdings könnte es immer mal wieder anfangen zu regnen.
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19: Es ist 12.03 Uhr und Willi hat uns einen Blitzer gemeldet in Wössingen in der Andreas-Wagner-Straße, Ecke Hallenstraße. Außerdem wird geblitzt in Karlsruhe-Mühlburg an der Rheinstraße und an der B36 in Karlsruhe an der Neureuther Straße in Richtung Siemensallee. Wenn ihr auch noch einen Blitzer gesehen habt, dann sagt doch sehr gerne Bescheid über die 0721 2016 300.
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19: Es staut sich an mehreren Stellen heute auf den Straßen. Einmal auf der A5 Heidelberg Richtung Karlsruhe zwischen Karlsruhe Nord und dem Dreieck Karlsruhe. Hier sind 5 Kilometer Stau wegen einer Baustelle. Dann nochmal auf der A5, allerdings in der Gegenrichtung Karlsruhe Richtung Heidelberg zwischen Kronau und Waldorf-Wiesloch sind auch 4 Kilometer Stau. Und auf der A8 zwischen Karlsruhe und Stuttgart bei Pforzheim im Baustellenbereich in beide Richtungen. Alle Verkehrsupdates lest ihr aber auch jederzeit nochmal nach auf dieneuewelle.de oder in der kostenlosen Neue Welle App. Die Neue
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0: Oh. Es ist Donnerstag, mein Name ist Leonora und ihr seid bei der neuen Welle. Schön, dass ihr eingeschaltet habt.
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0: Einen schönen Arbeitstag wünschen wir euch. Hier ist die neue Welle und egal wie voll der Kopf gerade ist, wir sind so ein bisschen euer kleines Reset zwischendurch. Wir bringen euch stressfrei, entspannt und mit Motivation durch den Tag und das machen wir mit eurer Lieblingsmusik. Das ist aktuell so ein richtiger Mega-Hit von Miles Smith. Und dazu haben wir auch immer mal wieder die All-Time-Favorites von euch aus den 90ern zum Beispiel. That's me in the corner. Oh ja. Ikonisch, sage ich da nur. R.E.M. Losing My Religion ist auch mit dabei, hier bei eurer Playlist mit eurer Lieblingsmusik.
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9: Heute scheint die Sonne bei 37 Grad. Heute Nachmittag kann es dann anfangen zu regnen und im neue Welle-Drei-Tage-Trend bleibt es dann auch ein bisschen regnerisch. Also es wird wechselhaft. Mal guckt die Sonne raus, dann regnet es wieder bei Temperaturen von bis zu 35 Grad.
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9: Es ist 12.31 Uhr und Christina hat uns einen Blitzer gemeldet an der A5 Richtung Basel nach dem Dreieck Karlsruhe unter der Brücke. Außerdem wird geblitzt in Wössingen in der Andreas-Wagner-Straße, Ecke Hallenstraße und in Ubstadt-Weiher in der Ortsdurchfahrt Höhe Haus Nummer 150. Und wenn ihr auch gerade mit dem Auto unterwegs seid und irgendwo einen Blitzer gesehen habt, dann sagt doch sehr gerne schnell Bescheid über die 0721 2016 300.
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9: Fahrt vorsichtig, wenn ihr auf der Autobahn 5 unterwegs seid. Karlsruhe Richtung Basel. Zwischen Karlsruhe Süd und Rastatt Nord. Da liegen nämlich Reifenteile auf dem linken und dem mittleren Fahrstreifen. Außerdem gab es einen Unfall auf der A5 Basel Richtung Karlsruhe zwischen Ettenheim und Lahr. Und diese Unfallstelle ist noch nicht abgesichert. Und ihr steht mal wieder ein bisschen länger auf der Autobahn 8, Karlsruhe Richtung Stuttgart zwischen Pforzheim West und Pforzheim Ost. 5 Kilometer stockender Verkehr stehen hier an. Alle Verkehrsupdates gibt's für euch aber auch jederzeit nochmal zum Nachlesen auf dieneuewelle.de oder in der kostenlosen Neue Welle App.
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9: 2 Monate lang soll die B3 zwischen Weingarten und Grötzingen ab heute gesperrt sein. Grund ist der Amphibienschutz. Es soll nämlich sichere Tunnel für Frösche, Kröten und Molche unter der Straße gebaut werden. Und wie ihr die Strecke am besten umfahren könnt, das lest ihr jetzt nach auf dieneuewelle.de.

0: Halt über die Region. Der müssen wir natürlich mutig entgegentreten, damit ihr aufgeweckt und frisch für den Rest des Arbeitstages seid. Deshalb spielen wir jetzt mit euch unser schönes Radioquiz Verrückt und Verschoben.
1: Und das funktioniert folgendermaßen. Ihr bekommt 30 Sekunden Zeit und müsst euch die Antwort der immer vorherigen Frage merken. Die Antwort auf die erste Frage ist nämlich immer die neue Welle. Und dann beantwortet ihr die zweite Frage mit der eigentlichen ersten Antwort. Und dann geht's immer weiter.
0: Und heute spielen wir mit Vincent aus Bad Dürkheim. Hallöchen.
2: Hallo.
0: Na, bist du Team Kaffee oder Energy Drink?
2: Lieber Energy Drink.
0: Ja, Tatsache. Helft dir das manchmal so ein bisschen aus dem Mittagstief zu entfliehen?
2: Ja.
0: Sehr cool. Neben Energy Drink soll auch Verrückt und Verschoben sehr gut helfen. Deswegen spielen wir heute mal eine Runde mit dir. Bist du bereit?
2: Ich bin bereit, ja.
3: Auf die Plätze, los und fertig.
0: Was trägst du im Winter?
2: Die neue Welle.
0: Welches Tier bellt?
2: Eine Jacke.
0: Was isst du zum Frühstück?
2: Ein Hund.
0: Wo schläfst du?
2: Ein Ei.
0: Welche Farbe hat Schnee?
2: Ein Bett.
0: Was rufst du bei einem Tor?
2: Weiß.
0: Was fährt zur Arbeit? Was fährst du zur Arbeit? Womit verzichtest du? Sorry, jetzt habe ich am Schluss selber den Faden verloren. aber hat zum Glück die letzte Frage nicht beeinflusst. Ne? Die Zeit ist leider um. Wie war es denn für dich?
2: War ein bisschen nervös, aber es ging eigentlich.
1: Und ich hoffe natürlich für deinen Hund, dass er nicht gefrühstückt wird. Und ich fände es sehr interessant zu wissen, ob deine Jacke bellt.
2: Die bellt noch nicht, nee, aber vielleicht morgen.
0: Sehr cool. Morgen geht's auf jeden Fall weiter mit der nächsten Runde Verrückt und Verschoben. Also gerne einschalten und mitmachen. Einfach anmelden auf dieneuewelle.de.
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0: Die neue Welle ist für euch da an diesem heutigen Arbeitstag. Und ihr kennt das vielleicht auch, ihr streicht eine Sache von der To-Do-Liste runter und drei kommen dazu. Und es hat irgendwie kein Ende. Also die Liste wird immer länger statt kürzer, egal ob private Dinge oder Arbeitsdinge. Das strengt sehr an. Und falls es auch so eine Woche bei euch ist, wo einfach viel zu tun ist, kein Problem. Bleibt bei uns bei der neuen Welle. Wir begleiten euch. Wir können euch die Arbeit nicht abnehmen, aber wir können sie euch ein bisschen leichter machen mit der richtigen Musik. Und zwar mit eurer Lieblingsmusik. Und dazu gehört auf jeden Fall diese wunderschöne Stimme von Leonie und auch diese gute Laune-Nummer von Natcom. Glow ist mit dabei, hier bei uns bei der neuen Welle und bei eurer Lieblingsmusik.
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1: Mit Svenja Sommer, schönen guten Tag. Unpünktliche Züge, marode Infrastruktur, schwache Zahlen. Die Bahn liefert regelmäßig Negativschlagzeilen, aber heute gibt's endlich mal gute Nachrichten. Zum ersten Mal seit 7 Jahren schreibt die Deutsche Bahn schwarze Zahlen, ist also im Plus und verbucht noch dazu einen Fahrgastrekord. Der neue Bundesverkehrsminister Steffen Bilger freut sich über die Zahlen, bleibt aber bei NTV bescheiden.
2: Und da muss natürlich das Ziel sein, dass es ein gutes Erlebnis ist, wenn man mit der Deutschen Bahn unterwegs ist. Und da wissen wir alle, dass da noch ein bisschen was zu tun ist.
1: Im letzten halben Jahr zählte die Bahn rund 960 Millionen Fahrgäste. Wie gesagt, ein neuer Rekord. Und auch aus Pforzheim und für Pforzheim gibt's gute Nachrichten. Der Online-Riese Amazon will den dortigen Standort kräftig ausbauen. 300 Millionen Euro will Amazon investieren und gleichzeitig mehr Jobs schaffen. Doch nicht nur das.
3: Es wird ein Zwischengeschoss eingezogen, was bedeutet, dass zusätzlich ca. 60.000 Quadratmeter Nutzfläche entstehen, wo modernste Robotik zum Einsatz kommen wird. Über weitere 1.000 zusätzliche Arbeitsplätze sollen dort mit genau diesen Bereichen auch entstehen. Das heißt, am Ende werden über 2000 Beschäftigte dort sein.
1: Sagt Pforzheims Oberbürgermeister Peter Boch. Ihr seht's auf den Anzeigetafeln, an den Haltestellen. Wegen Urlaubszeit und vieler Baustellen fahren fast überall weniger Bahnen. Aber aus dem Kreis Calw gibt's gute Nachrichten. Hier fahren mehr Bahnen. Auf der Hermann-Hesse-Bahn werden versuchsweise in den Sommerferien mehr Züge eingesetzt. Landrat Helmut Rigger betont, unsere Hermann-Hesse-Bahn wollen wir damit noch ein Stück attraktiver machen. Jeder Zug fährt jetzt bis Renningen. Und wir bleiben beim Thema Baustellen. Da kommt echt einiges auf euch zu. Haltet durch. Gefühlt überall in der Region sind heute neue Bauarbeiten mit Straßensperrungen und entsprechenden Umleitungen gestartet. Ganz dicker Brocken, die B3 zwischen Weingarten und Krötzingen sowie die Reinhold-Frank-Straße in Karlsruhe. Aber auch in Baden-Baden werden die Brücken am Hindenburgplatz saniert. Dafür müssen wiederum Buslinien umgeleitet werden. 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
5: Den Satz, oh mein Gott, es ist so heiß, werdet ihr heute noch überdurchschnittlich oft hören. Denn so viel steht schon mal fest, heute ist es ultra heiß, bei bis zu 37 Grad sogar. Die Sonne scheint auch, später kann es dann aber auch anfangen zu regnen, genau wie im Neue Welle 3-Tage-Trend bei Temperaturen von bis zu 35 Grad.
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5: Es ist 13.03 Uhr und Conny hat einen Blitzer gemeldet in Ettlingen in der Schillerstraße stadtauswärts kurz vor dem Kreisel. Außerdem wird geblitzt an der A5 Richtung Basel, nach dem Dreieck Karlsruhe unter der Brücke und in Wössingen in der Andreas-Wagner-Straße Ecke Hallenstraße. Wenn ihr auch gerade mit dem Auto unterwegs seid und irgendwo einen Blitzer gesehen habt, dann sagt doch sehr gerne Bescheid über die 0721 2016 300.
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5: Fahrt vorsichtig, wenn ihr auf der Autobahn 5 unterwegs seid. Karlsruhe Richtung Basel, zwischen Karlsruhe Süd und Rastatt Nord. Da liegen nämlich Reifenteile auf dem linken und dem mittleren Fahrstreifen. Außerdem auf der A8 Karlsruhe Richtung Stuttgart zwischen Pforzheim Süd und Heimsheim. Da liegen auch Fahrzeugteile auf dem rechten und mittleren Fahrstreifen. Alle Verkehrsupdates gibt's für euch auch jederzeit zum Nachlesen auf dieneuewelle.de oder in der kostenlosen Neue Welle App.
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5: Wir denken auch jetzt am Sommerferienstart schon mal an die Zukunft. An den Moment, wenn eure Kids am ersten Schultag im neuen Schuljahr im Stuhlkreis sitzen und erzählen sollen, was sie in den Ferien alles gemacht haben. Und dass sie da auch ordentlich was zu erzählen haben, haben wir für euch coole Ausflugstipps in der Neue Welle-Region aufgelistet auf dieneuewelle.de.

0: 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Ein Flop. 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Schau an, große Hits, die beinahe gescheitert wären.
1: Hör mal auf.
2: Wir schreiben das Jahr 2006. Im Radio laufen vor allem Songs, die sofort zünden. Easy, wiedererkennbarer Refrain, klare Melodie. Und nach 10 Sekunden weiß man, ach, okay, der läuft jetzt öfter. Und dann kommt dieser Song hier.
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2: Crazy von Gnarls Barkley. Der landet bei vielen Labels erstmal auf dem definitiv Nein-Stapel. Dann passiert was ganz Untypisches. Das Internet erkennt viel schneller als das Radio, dass hier ein Hit ist. Der Song wird geteilt, runtergeladen, empfohlen, die Streamingdienste glühen und das ganz ohne Zutun von Radio. Und der ganz große Push kommt jetzt. US-Talk-Legende Oprah Winfrey spielt den Song in ihrer Show. Da wird plötzlich allen klar, okay, das Ding wird riesig. Geschichtsträchtig sogar. Erster Song, der in Großbritannien rein durch Downloads auf Platz 1 geht und ein paar Monate später gibt's sogar einen Grammy. Fast ein Flop also. Hier jetzt bei uns, bei der neuen Welle, Crazy von Gnarls Barkley.

0: Die neue Welle bringt euch entspannter durch den Arbeitstag mit eurer Lieblingsmusik. Und dazu gehört auf jeden Fall Sängerin Pink. Die ist ja in den 90ern erstmal gescheitert mit einer Girlband. Also die hatten einen Plattenvertrag, aber dann hat die Plattenfirma ganz schnell gesagt, mit euch machen wir doch nichts. Und Pink hat gesagt, hey, ich schaff's auch ohne euch. Und das hat sie. Jetzt über 200 Millionen verkaufte Tonträger und mit dabei bei der neuen Welle. Und dazu haben wir für euch immer wieder die coolsten Gute-Laune-Beats von heute. Also, bleibt schön dran, hier bei uns bei der neuen Welle und bei eurer Lieblingsmusik.
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20: Alex aus Waghäusel-Wiesenthal hat uns gerade per WhatsApp ein Bild von seinem Autothermometer geschickt, das gerade 40 Grad anzeigt. Und ich würde sagen, das beschreibt die Wetterlage aktuell sehr gut. Es ist nämlich ultra heiß, die Sonne knallt auf uns runter. Später könnte es aber tatsächlich auch noch regnen. Genau wie im Neue Welle 3-Tage-Trend. Da bleibt es auch wechselhaft bei bis zu 35 Grad.
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20: Es ist 13.30 Uhr und Conny hat uns einen Blitzer gemeldet in Ettlingen in der Schillerstraße, stadtauswärts, kurz vor dem Kreisel. Außerdem wird geblitzt an der A5 Richtung Basel nach dem Dreieck Karlsruhe unter der Brücke und in Wössingen in der Andreas-Wagner-Straße, Ecke Hallenstraße. Wenn ihr auch noch einen Blitzer gesehen habt, dann sagt doch sehr gerne Bescheid über die 0721 20 16 300.
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20: Es staut sich aktuell auf der A5 Heidelberg Richtung Karlsruhe zwischen Karlsruhe Nord und dem Dreieck Karlsruhe wegen einer Baustelle. Genau das gleiche gilt auch für die Autobahn 8 zwischen Karlsruhe und Stuttgart. Bei Pforzheim im Baustellenbereich staut es sich in beide Richtungen. Alle Verkehrsupdates gibt's für euch auch jederzeit nochmal zum Nachlesen auf dieneuewelle.de oder in der kostenlosen Neue Welle App.
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20: Richtig romantisch einen Film schauen unter freiem Sternenhimmel. Genau das könnt ihr ab sofort im Open-Air-Kino in Karlsruhe erleben. Und die Kulisse, sage ich euch, ist traumhaft schön am Schloss Gottesaue. Da könnt ihr auch Picknickdecken mitnehmen, Kissen, Decken, es euch also richtig gemütlich machen. Und aktuell laufen da auch jeden Tag richtig coole Filme. Welcher Film wann läuft, das lest ihr nach.

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2: Es geht wieder um Ortsspitznamen in unserer wunderschönen Region. Die Einwohner von Karlsruhe-Grünwettersbach sind die Kübbelscheißer. Aber mal ehrlich, wo kommt dieser Name bitte her? Was früher vielleicht als frecher Spruch der Nachbarn gemeint war, ist heute ein echtes Stück Identität mit einer ordentlichen Portion Selbstironie. Der Grund dafür liegt in der Geschichte von Grünwettersbach. Während andere Orte schon moderne Leitungen hatten, gab es hier oben in den Bergdörfern noch lange keine Kanalisation. Das heißt ganz praktisch, die Bewohner mussten ihre Hinterlassenschaften in Kübeln, also den Kübbeln, sammeln. Und weil man früher eben nichts verschwendet hat, landete das Ganze als natürlicher Dünger direkt auf den heimischen Äckern. Die Nachbargemeinden haben daraufhin natürlich kräftig gewitzelt, dass die Grünwettersbacher ihre Ernte auf ganz besondere Weise befeuern. Aber die Grünwettersbacher drehen den Spieß um. Sie haben den Spott zum Kult erklärt. Heute ist der Kübbelscheißer ein echter Ehrentitel, der vor allem in der Faschingszeit mit Stolz getragen wird.
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19: Mit Svenja Sommer, schönen guten Tag. Nach dem Hin und Her beim Personalumbau will die Union den Blick nach vorn richten. Doch es droht schon neuer Ärger. Die drei ostdeutschen CDU-Ministerpräsidenten verlangen von Kanzler Merz Änderungen bei den geplanten Sozialreformen. Sie fordern, die Rente ab 63 beizubehalten. Neue Welle-Reporterin Lea Matschulat.
20: Wer 45 Jahre in die Rentenversicherung eingezahlt habe, der habe genug eingezahlt, sagen die Ministerpräsidenten von Sachsen-Anhalt, Thüringen und Sachsen. Und sie verlangen, dass dieser Grundsatz auch in Zukunft gilt. Die Rentenkommission will ja unter anderem stärker auf Betriebsrenten abheben, doch auf die können im Osten nur wenige hoffen. Und bei der Pflege, da lautet die Forderung an Berlin, bitte denkt daran, dass der Eigenanteil Menschen mit wenig Rente nicht überfordert.
19: Unwetter mit Blitz und Donner hatten wir auch dieses Jahr schon genug, doch es gibt immerhin gute Nachrichten. Im vergangenen Jahr haben Blitze in Deutschland weniger Schäden angerichtet. Der Gesamtverband der deutschen Versicherungswirtschaft zählte insgesamt rund 180.000 versicherte Schäden. Das sind rund 40.000 weniger als im Jahr davor. Und das hat natürlich auch für eine niedrigere Schadenssumme und vor allem für weniger Stress und Ärger bei euch gesorgt. Es ist eine Mammutbaustelle im Karlsruher Westen, die über ein Jahr dauert. Zwischen Brauer und Kriegsstraße wird ober- und unterirdisch alles erneuert. Dafür muss die Reinhold-Frank-Straße, eine zentrale Nord-Süd-Achse in Karlsruhe, ab heute gesperrt werden.
21: Wir bitten um Nachsicht und Verständnis und auch um Mitwirkung. Das heißt, wir bitten, dass jeder ein Stück weit mitwirkt. Also wer nicht über die Kriegsstraße, Reinhold-Frank- und Brauerstraße, Gartenstraße muss, der soll bitte weiträumig umfahren. Das fängt an im Norden über den Adenauerring, im Süden über die Südtangente und so muss man sich ein bisschen durch Karlsruhe durchmanövrieren.
19: Sagt Baubürgermeister Daniel Flurer. Welche Umleitungen für euch eingerichtet wurden, das könnt ihr auch nochmal nachlesen auf dieneuewelle.de und natürlich in der Neue Welle App.
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23: Also heute Temperaturen bis zu 39 Grad, vielleicht sogar noch ein Pünktchen mehr. Aktuell sind wir schon bei 37. Morgen geht's dann wieder zurück auf maximal noch 33 und am Samstag liegen wir dann sogar bei maximal nur 28. Allerdings geht's dann wieder rauf und in der nächsten Woche könnten wir dann wieder Werte über 35 Grad erreichen.
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23: Ja, gerade reingekommen auf der B10 Wilferdingen Richtung Pforzheim, Höhe Sperlingshof, wird geblitzt in Ettlingen in der Schillerstraße und in Wössingen in der Andreas-Wagner-Straße. Habt ihr auch noch einen Blitzer entdeckt? Dann meldet euch gerne hier unter 0721 20 16 300. Danke.
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23: Da schauen wir erstmal auf die Autobahn 5 Karlsruhe in Richtung Heidelberg zwischen Kronau und Walldorf. 15 Minuten mehr und auch in der Gegenrichtung haben wir einen Stau. Das ist also Heidelberg Richtung Karlsruhe zwischen dem Walldorfer Kreuz und Kronau. 10 Minuten mehr. Wir gehen auf die Autobahn 8 Karlsruhe in Richtung Stuttgart zwischen Pforzheim West und Pforzheim Ost. 20 Minuten mehr und Stuttgart Richtung Karlsruhe zwischen Heimsheim und Pforzheim Nord. Hier auch 20 Minuten mehr. Schauen wir mal auf diese krasse Baustelle in Karlsruhe da, Kriegsstraße, Ecke Brauerstraße. Aktuell kein Verkehrschaos in Sicht, läuft.
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23: Ja, und natürlich auch wieder mit einem Streaming-Tipp in den nächsten 10 Minuten um 14.15 Uhr. Da geht's heute um eine True-Crime-Geschichte. Und zwar versucht man bei dieser True-Crime-Geschichte, wo es natürlich um einen wahren, um einen echten Fall geht, den versucht man mal ein bisschen anders aufzurollen, als das sonst immer so passiert. Was die Serie da genau anders macht, die heißt The Idaho Murders. Das schauen wir uns genauer an um 14.15 Uhr.
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0: Das Genre True Crime, das ist ja schon seit vielen Jahren wirklich mega erfolgreich. Es gibt True Crime Podcasts, da gibt es sogar True Crime Podcasts Live-Shows mit über 10.000 Zuschauern. Also unvorstellbar. Und natürlich gibt es auch bei den großen Streaming-Portalen unzählige True Crime-Serien. Bei Netflix gibt es jetzt was Neues. Carlotta hat da für euch schon mal reingeschaut. Es heißt The Idaho Murders, ein College-Albtraum.
1: Im November 2022 werden vier Studierende in einem Haus nahe der University of Idaho ermordet. Die Doku rekonstruiert die Nacht und die anschließende Suche nach dem Täter chronologisch. Mit Bodycam-Aufnahmen der Polizei, Nachrichten zwischen den Studierenden und Gesprächen mit Angehörigen. Dabei geht es auch darum, wie schnell sich der Fall im Internet verselbstständigt hat. Während die Ermittler noch Spuren auswerten, verbreiten selbst sogenannte Online-Ermittler Gerüchte und verdächtigen teilweise völlig Unbeteiligte. Das geht so ein bisschen in Richtung American Murder, Gabby Petito, bleibt aber stärker bei den vier Opfern und ihren Familien. Eine sehr nüchtern erzählte, stellenweise auch schwer auszuhaltende True-Crime-Doku, ohne unnötige Nachstellungen, aber sehr spannend gemacht.
0: The Idaho Murders, ein College-Albtraum heißt das Ganze, läuft bei Netflix. Es gibt insgesamt 3 Folgen und eine Folge dauert ungefähr 45 Minuten.

0: Donnerstagnachmittag, kurz vor 2:30, hier ist die neue Welle, gleich mit Musik von Pink. Linkin Park haben wir aber auch für euch mit Castle of Glass oder auch Rosé und Bruno Mars mit diesem lustigen Song APT Up. Kriegt ihr alles gleich in der nächsten halben Stunde. Vorher noch unsere Regionalnachrichten und da schaut Svenja mal auf das kommende Wochenende. Das erste Augustwochenende ist es ja jetzt schon, am Samstag ist der erste. Und Experten sagen, traditionell ist das erste Augustwochenende das staureichste Wochenende im ganzen Jahr. Wo ihr auch bei uns überall mit Staus rechnen müsst, das erfahrt ihr gleich in unseren Regionalnachrichten um 20:30. 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
20: Mit Svenja Sommer, schönen guten Tag. Heute ist erster Ferientag in Baden-Württemberg und die Reisezeit beginnt. Daher wird's natürlich voll auf den Straßen. Erfahrungsgemäß ist das erste Augustwochenende das staureichste der gesamten Ferienzeit. Neue Welle-Reporter Tom Keimer.
21: Der stärkste Verkehr wird am Freitagnachmittag und Abend sowie am Samstagvormittag erwartet. Laut ADAC nimmt am Sonntag dann schon der Rückreiseverkehr zu. Denn in einigen Bundesländern neigen sich die Ferien ja schon wieder dem Ende entgegen. Erschwerend kommen die rund 1000 Autobahnbaustellen hinzu. Auch in Österreich muss auf den wichtigsten Reiserouten mit Staus gerechnet werden. Auf der Brenner Autobahn zum Beispiel sorgt eine Brückensanierung für Behinderungen. Außerdem ist am Samstag wieder eine Protestaktion auf der Fernpassroute. Reisende Richtung Italien sollten die Strecke weiträumig umfahren oder an einem anderen Tag in Urlaub starten.
20: Und Ferienzeit bei dem Sommerwetter ist natürlich auch Freibadzeit. 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
0: Ja, also wir sind mittendrin in der großen Hitzewelle, die diesmal ein bisschen anders verläuft, als wir das schon in den letzten Wochen ein bisschen uns dran gewöhnt hatten. Denn es ist immer so eine Wellenform irgendwie. Es ist jetzt heute bis zu 39, vielleicht sogar 40 Grad warm, geht dann morgen langsam wieder zurück. Am Montag geht's wieder hoch, dann geht's wieder ein bisschen zurück und vielleicht im Laufe der nächsten Woche dann nochmal ein dritter höherer Ausschlag bis zu 37 Grad. Das kann alles passieren. Bereitet euch bestmöglich drauf vor.
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0: Der Geblitz wird aktuell auf der B10 Wilferdingen Richtung Pforzheim, Höhe Sperlingshof, in Ettlingen in der Schillerstraße und in Wössingen an der Andreas-Wagner-Straße. Habt ihr auch noch was gesehen? Ruft uns gerne an oder schickt uns eine Nachricht. Ihr erreicht uns unter der 0721 20 16 300.
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0: So, jetzt schauen wir auf die Staus. Da ist die Autobahn 5 dabei. Karlsruhe Richtung Heidelberg zwischen Kronau und Walldorf 10 Minuten mehr. In der Gegenrichtung haben wir auch was zwischen dem Walldorfer Kreuz und Bruchsal, also ungefähr auf Höhe Kronau, auch hier circa 10 Minuten mehr. Dann die Autobahn 6 Heilbronn in Richtung Mannheim zwischen Sinsheim und Wiesloch-Rauenberg. Da stoppt der Verkehr. Da braucht ihr eine halbe Stunde länger. Und in der Gegenrichtung genau das gleiche, auch stockender Verkehr. Allerdings hier nur circa 10 Minuten mehr. Gehen wir noch auf die Autobahn 8 Karlsruhe in Richtung Stuttgart zwischen Pforzheim West und Pforzheim Ost. 15 Minuten. Und Stuttgart Richtung Karlsruhe zwischen Heimsheim und Pforzheim Nord. 20 Minuten mehr.
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0: In genau einer Stunde um 15.30 Uhr könnt ihr bei mir hier wieder eine Tankfüllung gewinnen. Das ist, wenn ich mir die aktuellen Preise mal so anschaue, wirklich ein sehr wertvoller Preis. Da steckt sehr viel Geld drin, eine ganze Tankfüllung. Und wenn ihr sowas gut gebrauchen könntet, dann bleibt kurz dran, denn in 10 Minuten sage ich euch, wie ihr da am besten drankommt an die Tankfüllung, die ihr hier in 60 Minuten gewinnen könnt.
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0: Stars, Musik von Linkin Park bei der Neuen Welle. Ich habe gerade vergessen, wer war das nochmal, der heute Morgen bei uns hier die Tankfüllung gewonnen hat, um 8:30 Uhr, um 8.30 Uhr? Das war doch eine Frau, oder?
1: Ich bin die Sabine Brünn.
2: Jawohl, Sabine, auf 3, 2, 1, ausflippen!
1: Ich flippe aus, ja.
3: Ich flippe aus,
2: sagt sie. Sabine, 100 Euro für deine nächste Tankfüllung.
1: Und super, das freut mich.
0: Wenn ihr euch auch so freuen möchtet wie die Sabine, wenn ihr auch so ausrasten wollt über eine ganze Tankfüllung, dann sage ich euch jetzt, wie ihr da dran kommt.
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0: 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Ist das euer Name? Habt ihr zwei Songs Zeit, uns anzurufen? 0721 20 16 300, die Nummer kennt ihr ja alle. Und wenn ihr das schafft, innerhalb zwei Songs hier im Studio anzurufen, das sollte eigentlich auch kein Problem sein. Die Leitungen sind alle frei und wir gehen auch ganz normal ans Telefon. Also wenn ihr das schafft, dann gehört die Tankfüllung euch. Und wenn ihr um 15.30 Uhr, also gleich dabei sein wollt, dann solltet ihr euch jetzt noch schnell eintragen.
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0: Wenn ihr die Musik von der Band Two Colors gerne hört, dann habe ich gute Nachrichten für euch. Den Song Heavy Metal Love gibt's hier gleich als erstes Lied direkt nach den 15 Uhr Nachrichten mit Svenja. Und in den 15 Uhr Nachrichten mit Svenja geht zum einen Großeinsatz in Böhl-Igelheim in der Pfalz.
1: Ja, eine Frau war im Niederwiesenweiher schwimmen, als sie plötzlich einen glitschigen Gegenstand berührt und ein mulmiges Gefühl bekommen hat. Sie vermutete nämlich eine Leiche gleich vorweg. Zum Glück hat sich die Frau getäuscht. Was da anstattdessen im Wasser rumgeschwommen ist, das verrate ich euch in den News um 15 Uhr.
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1: Mit Svenja Sommer, schönen guten Tag. Heute ist es wieder soweit. Ab heute leben wir auf Pump. sprich über unseren Verhältnissen. Mit dem heutigen 30. Juli sind rein rechnerisch alle Rohstoffe verbraucht, die die Erde innerhalb eines Jahres erneuern kann. Der sogenannte Erdüberlastungstag liegt diesmal 6 Tage später als letztes Jahr. Das ist ja eigentlich gut, oder? Neue Welle-Reporterin Diana Kramer.
0: Die leichte Verschiebung in diesem Jahr lässt auf den ersten Blick vermuten, dass die Menschheit etwas nachhaltiger lebt. Laut WWF liegt der Grund aber in aktualisierten Daten. Anfang der 1970er Jahre lag der Erdüberlastungstag noch Ende Dezember. Seither ist er immer weiter nach vorne gerückt. Die Lücke zwischen dem hohen Ressourcenverbrauch der Menschheit und der Regenerationsfähigkeit der Erde wird also Jahr für Jahr größer. Um unseren tatsächlichen Bedarf zu decken, wären rechnerisch aktuell mehr als 1,7 Erden nötig.
1: Große Aufregung gab's in Rheinland-Pfalz in Böhl-Iggelheim. Eine Frau war im Niederwiesenweiher schwimmen, als sie plötzlich einen glitschigen Gegenstand berührt und ein mulmiges Gefühl bekommen hat. Sie vermutete eine Leiche. Gleich vorweg, zum Glück hat sich die Frau getäuscht, aber das Ganze hat natürlich in einem Großaufgebot der Rettungskräfte geendet. Die Feuerwehr suchte den Pfälzer Weiher mit Boot und Drohne ab, auch Spezialtaucher der Polizei waren im Einsatz. Und dann die erlösende Gewissheit. Es war kein Mensch, sondern eine selbstgebaute Boje aus Styropor und Klebeband, glitschig wegen der schleimigen Algen. Der Andrang in der ersten und zweiten Fußball-Bundesliga ist so groß wie nie zuvor. Mehr als 21 Millionen Tickets sind in der vergangenen Spielzeit verkauft worden. Die Bundesliga meldet einen Zuschauerrekord. Und einen großen Anteil daran hat die Bundesliga-Rückkehr der beiden Traditionsvereine 1. FC Köln und Hamburger SV. Durch sie ist der Ticketverkauf in der ersten Bundesliga deutlich um 9% im Vergleich zur Vorsaison gestiegen. Der KSC startet übrigens nächste Woche Samstag am 8. August in die neue Saison und im Oktober gibt es sogar ein Länderspiel im Karlsruher Wildpark. Die Frauenfußballnationalmannschaft spielt am 9. Oktober gegen Australien und ab wann ihr euch Tickets kaufen könnt, das erfahrt ihr auf dieneuewelle.de und in der Neue Welle App.
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23: Ja, die Temperaturen heute vielleicht sogar bei bis zu 40 Grad. Ab morgen geht's dann wieder ein bisschen runter, aber die Hitzewelle ist dann noch nicht vorbei. Ab Montag könnten wir auch wieder über 35 Grad liegen und im Laufe der nächsten Woche vielleicht sogar noch ein weiteres Mal.
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23: So, die Blitzer-Community. Aktuell meldet sie hier einen auf der B10 Wilferdingen Richtung Pforzheim Höhe Sperlingshof und in Ettlingen in der Schillerstraße. Habt ihr auch noch Blitzer entdeckt, dann warnt alle anderen unterwegs über die 0721 20 16 300.
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23: Ja, da haben wir Stau auf der Autobahn 5 und zwar Karlsruhe Richtung Heidelberg zwischen Kronau und Waldorf. 10 Minuten. Und in der Gegenrichtung zwischen dem Waldorfer Kreuz und Bruchsal auch nochmal circa 10 Minuten. Und jetzt kommt da noch eine weitere Meldung rein. Es gibt auch noch so Stop and Go auf der Autobahn 5, Karlsruhe Richtung Heidelberg. Und zwar zwischen Karlsruhe Nord und Bruchsal. Da ist auch irgendwas. Steht leider nicht was. Aber auf jeden Fall seid ihr ein bisschen länger unterwegs. Dann die Autobahn 8, Karlsruhe in Richtung Stuttgart zwischen Pforzheim West und Pforzheim Ost, ca. 10-15 Minuten mehr und in der Gegenrichtung von Stuttgart nach Karlsruhe zwischen Heimsheim und Pforzheim Nord, da aktuell 25 Minuten mehr. Auf der A65 Karlsruhe Richtung Ludwigshafen haben wir zwischen Innsheim und Landau Nord ca. 10 Minuten mehr und beachtet bitte, dass die B3 zwischen Grötzingen und Weingarten für 2 Monate in beide Richtungen gesperrt ist. Da kommt ihr gerade nicht durch.
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23: Und wir sprechen gleich über Fußball, über die nächste Saison, die ja bald losgeht in der zweiten Liga. Habt ihr ja auch vorhin in den Nachrichten gehört. Am 8.8. startet die ja. Und vielleicht habt ihr das mitbekommen, dass vor ein paar Wochen der Pay-TV-Sender Sky von RTL übernommen wurde. Und das hat auch ein paar Auswirkungen auf die Fußballübertragungen der zweiten Liga im Free-TV. Da könnt ihr in Zukunft noch 1-2 Spiele mehr sehen. Was da in dieser Saison genau anders sein wird, besprechen wir in 10 Minuten.
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0: ist die neue Welle am Donnerstagnachmittag. Nicht mehr lange, dann startet die zweite Fußball-Bundesliga schon wieder in die nächste Saison. Der KSC dann mit neuem Trainer und neuer Mannschaft natürlich auch dabei. Am 8.8. ist der erste Spieltag, geht's zu Hause gegen Bielefeld. Svenja Sommer bei mir im Studio.
1: Ja.
0: Was ändert sich denn für Fans, die die Spiele im Fernsehen verfolgen wollen?
1: Ja, durch die Übernahme von Sky durch RTL ergeben sich da gerade in der zweiten Liga ein paar interessante Änderungen. RTL oder RTL Nitro werden weiterhin die Top-Spiele am Samstagabend zeigen und genau die gleiche Übertragung wird dann auch bei Sky zu sehen sein. Bisher hatte Sky ja da immer nochmal eigene Reporter, eigene Kommentatoren sitzen. Das wird man sich in Zukunft sparen. Zusätzlich zeigt der Kölner Sender durch die Übernahme von Sky Deutschland in der neuen Saison erstmals auch drei ausgewählte Sonntagskonferenzen der zweiten Bundesliga live im Free TV. Den Anfang macht direkt die Konferenz am ersten Spieltag, also am 9.8. Und eine kleine Besonderheit wird sich durch die neue Zusammenarbeit zwischen RTL und Sky auch für Laura von Torra ergeben. Denn durch die Übernahme des Pay-TV-Senders kehrt sie nicht nur an manchen Spieltagen zu ihrem ehemaligen Arbeitgeber Sky zurück, sondern ist durch ihren anderen Arbeitgeber DAZN nun auch bei zwei Sendern zu sehen, die in direkter Konkurrenz zueinander stehen.
0: KSC-Fans dürfen sich übrigens freuen. Gleich am zweiten Spieltag wird das Derby mit dem FCK am Samstagabend dann auch im Free TV zu sehen sein.

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0: Wir haben es kurz vor 3:30 hier am Donnerstagnachmittag und 3:30, 15.30 Uhr. Das ist ja eine spannende, wichtige und auch magische Zeit bei uns im Radio, denn ich lese hier gleich wieder einen Namen vor für unseren Tankrabatt. Ihr könnt also gleich wieder eine ganze Tankfüllung im Wert von bis zu 100 Euro gewinnen, wenn ihr euch denn vorher eingetragen habt über unsere Website dieneuewelle.de. Aus diesem Formular, da suche ich mir gleich einen Namen raus, den lese ich vor, dann habt ihr 2 Songs Zeit hier anzurufen, schafft ihr das, gehört die Tankfüllung euch. Wenn ihr dabei sein wollt, tragt euch jetzt noch schnell ein.
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20: Mit Svenja Sommer, schönen guten Tag. Es gibt gute Nachrichten für Pforzheim. Der Online-Riese Amazon will den dortigen Standort kräftig ausbauen. 300 Millionen Euro will Amazon in Pforzheim investieren und die Mitarbeiterzahl im Logistikzentrum in den kommenden Jahren auf 2000 verdoppeln. Es ist eine Mammutbaustelle im Karlsruher Westen, die über ein Jahr dauert. Zwischen Brauer- und Kriegstraße wird ober- und unterirdisch ab heute alles erneuert. Daher muss die Reinhold-Frank-Straße, eine zentrale Nord-Süd-Achse in Karlsruhe, gesperrt werden.
6: Wir bitten um Nachsicht und Verständnis und auch um Mitwirkung. Das heißt, wir bitten, dass jeder ein Stück weit mitwirkt. Also wer nicht über die Kriegstraße, Reinhold-Frank- und Brauerstraße, Gartenstraße muss, der soll bitte weiträumig umfahren. Das fängt an im Norden über den Adenauerring, im Süden über die Südtangente und so muss man sich ein bisschen durch Karlsruhe durchmanövrieren.
20: So Baubürgermeister Daniel Flurer, welche Umleitungen für euch eingerichtet wurden, das lest ihr auf dieneuewelle.de und in der Neue Welle App.
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0: Also, da sind wir mittendrin in der nächsten großen Hitzewelle. Bis zu 40 Grad sind heute noch möglich oder habt ihr vielleicht auch schon erreicht. Und ab morgen wird's wieder ein bisschen kühler. Aber nächste Woche Montag liegen wir wieder über 35 Grad. Und im Laufe der nächsten Woche kann das durchaus noch ein weiteres Mal passieren.
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0: So, dann schauen wir mal, was uns die zuverlässige Blitzer-Community denn da gemeldet hat. Auf der B10 Wilferdingen Richtung Pforzheim, Höhe Sperlingshof, da steht ein Blitzer. Und wir haben noch einen auf der Schillerstraße in Ettlingen. Und falls ihr auch noch was gesehen habt, falls ihr auch noch was melden möchtet, dann ruft mich gerne an, schreibt mir eine Nachricht. WhatsApp 0721 2016 300.
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0: Stau auf der Autobahn 5 und zwar Karlsruhe in Richtung Heidelberg. Da haben wir was. Ab Bruchsal stockt der Verkehr. Da verliert ihr dann so circa 10 Minuten. Wenn ihr da durch seid, kommt der nächste Stau kurz nach Kronau in Richtung Heidelberg. Im weiteren Verlauf sind wir bei 20 Minuten und das geht bis zur Abfahrt Schwetzingen. In der Gegenrichtung haben wir auch was. Von Heidelberg nach Karlsruhe zwischen dem Kreuz Waldorf und Bruchsal seid ihr aktuell Höhe Kronau 5 Minuten länger unterwegs. Auf der Autobahn 8 Stuttgart in Richtung Karlsruhe zwischen Heimsheim und Pforzheim Nord 1/2 Stunde mehr. Und in der Gegenrichtung auch im Baustellenbereich bei Pforzheim circa 10 Minuten mehr. Dann haben wir hier noch die Karlsruhe Südtangente in Richtung Pfalz. Aktuell 5 Minuten mehr ab der Abfahrt Hauptbahnhof Zentrum und auf der A65 in Richtung Ludwigshafen. Zwischen Insheim und Landau Nord 5 Minuten mehr.
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0: 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Ihr könnt eine ganze Tankfüllung jetzt bei mir hier im Radio gewinnen. Wenn ihr euch eingetragen habt in unsere Tankrabatt-Webseite auf dieneuewelle.de, da gibt es so ein Formular. Schreibt da euren Namen rein, eure Telefonnummer. Und immer nachmittags um 15.30 Uhr. Lese ich hier einen Namen vor. Wenn das euer Name ist, habt ihr 2 Songs Zeit, zurückzurufen hier im Studio unter der 0721 2016 300. Wenn ihr das schafft, dann gehört die Tankfüllung euch. Es klappt oft, aber nicht immer. Ich bin gespannt, wie es heute läuft. Wenn sich jetzt hier niemand meldet, dann lese ich direkt den nächsten Namen vor. Nach 2 Songs geht's also dann direkt weiter. Und das machen wir so lange, bis die Tankfüllung weg ist. Also, der Name, der jetzt kommt, er kommt aus Karlsruhe und er gehört der Saskia. Der Saskia Meister. Saskia Meister aus Karlsruhe. Du hast dich eingetragen in unsere Website. Die Tankfüllung gehört dir, wenn du dich jetzt ganz schnell bei mir meldest. 0721 20 16 300. Und falls ihr die Saskia Meister aus Karlsruhe kennt, schreibt ihr doch schnell eine WhatsApp oder eine SMS oder meldet euch kurz bei ihr, dass sie sich hier melden soll.
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0: Cardigans mit Love Fool hier bei der Neuen Welle am Donnerstagnachmittag. Schöner Song und auch ein ganz wichtiger Song, denn es war der zweite Song, den wir gerade gehört haben. Und jetzt wollen wir mal gucken, ob ich hier eine Tankfüllung verschenken darf.
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0: Die Saskia Meister aus Karlsruhe, sie hatte sich eingetragen bei uns auf der Website www.dieneuewelle.de. Und ihren Namen habe ich eben vorgelesen, eben vor zwei Songs. Und das heißt, die Saskia hatte jetzt eben Zeit, sich bei mir zu melden, aber halt auch eben nur zwei Songs. Und die Frage ist, ob sie es geschafft hat. Wenn sie es schafft, wenn wir ihre Stimme hier gleich hören, dann hat sie eine Tankfüllung gewonnen. Das ist unser Spiel mit dem Tankrabatt. Und jetzt frage ich in die Telefonleitung. Saskia Meister aus Karlsruhe, bist du am Telefon?
2: Ja, hallo, ich bin da.
0: Da ist sie. Ich habe ein bisschen Zeit gelassen, die Saskia. Ich habe schon geguckt, ob sie aufgelegt hat. Herzlichen Glückwunsch, du hast gewonnen. Eine ganze Tankfüllung für dich.
2: Dankeschön.
0: Erzähl uns, du hast einen besonderen Plan mit dieser Tankfüllung, ne?
2: Ja, genau. Oh Gott, ich krieg gerade Erinnerung.
0: Das ist völlig in Ordnung. So. Lass alles raus.
2: Ich möchte in den Urlaub fahren mit meiner Tochter, die ist 1,5 Jahre alt und das ist ihr erster Urlaub. Da fahren wir an den Königssee. Genau, und da ich nur Elterngeld bekomme, habe ich halt monatlich nicht viel Geld über und da ist so eine Tankfüllung schon echt hilfreich.
0: Absolut, das ist ja ein ganzes Vermögen, was wir dir da schenken.
2: Ja.
0: Tankfüllung, das kann man ja momentan gar nicht mehr bezahlen. Am Königssee, da war ich auch schon. Das ist wunderschön, ihr werdet da eine ganz fantastische Zeit haben.
2: Ja, da freue ich mich drauf.
0: Genau, da fährst du schön mit maximal 110 km/h dahin und dann kommst du mit der Tankfüllung vielleicht hin und wieder zurück. Das klappt schon.
2: Ja, das versuche ich.
0: Sehr gut. Saskia, bleib noch kurz am Telefon und alle, die jetzt auch gerade zuhören und denken, hä? Also so eine coole Tankfüllung möchte ich auch haben. Dann tragt euch ein über unsere Website, dieneuewelle.de und vielleicht seid ihr morgen dann schon mit dabei. Das nächste Mal um 8.30 Uhr. Habt ihr die nächste Chance.
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0: So, wir haben es schon wieder gleich 16 Uhr. Das heißt, Svenja Sommer, die ist schon wieder bereit für ihren großen Auftritt. In den 16 Uhr Nachrichten geht's um die Deutsche Bahn.
1: Und von der gibt's heute ausnahmsweise mal gute Nachrichten zum ersten Mal. Seit 7 Jahren schreibt die Deutsche Bahn schwarze Zahlen und verbucht noch dazu einen Fahrgastrekord. Wie viele Menschen in den letzten 6 Monaten Bahn gefahren sind, das erfahrt ihr in den News um 16 Uhr.
0: Und danach gibt's Musik von Adele. Gute Nachrichten von der Deutschen Bahn, das gibt's wirklich äußerst selten. Und dann dieser tolle Song hier, Rolling in the Deep.
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1: mit Svenja Sommer. Schönen guten Tag. Es gibt sie noch oder endlich wieder gute Nachrichten bei der Deutschen Bahn. Die Bahn macht erstmals seit 7 Jahren wieder ein Plus und gleichzeitig hat sich auch die Zahl der Fahrgäste wieder erhöht und zwar auf einen neuen Rekord. Bahnchefin Palla ist stolz, sagt aber auch, es gibt noch viel zu tun. Neue Welle-Reporterin Tanja Wagner.
14: Konzernchefin Palla spricht die Pünktlichkeit und Zuverlässigkeit der Deutschen Bahn an. Sie sei erst zufrieden, wenn auch die Qualität wieder stimme, so Palla in der Mitteilung zur Halbjahresbilanz. Positiv dagegen der Trend im Kerngeschäft. Selbst die Sorgenkinder, Güter und Fernverkehr hätten ein Plus erwirtschaftet. Insgesamt stieg der Umsatz auf 13,6 Milliarden Euro. Dabei dürfte die Bahn auch von den hohen Spritpreisen profitieren. So verzeichnete der Konzern fast 1 Milliarde Fahrgäste.
1: Nach dem Ende des Tankrabatts müssen wir uns leider auf steigende Preise einstellen, nicht nur beim Benzin. Das Leben in Deutschland hat sich im Juli wieder stärker verteuert. Die Verbraucherpreise lagen um 2,8% über dem Niveau des Vorjahresmonats nach 2,3% Inflation im Juni. Neue Welle-Reporter Uli Reitinger.
15: Die Energiepreise sind und bleiben hoch. Erst recht, nachdem die Senkung der Energiesteuer auf Benzin und Diesel Ende Juni ausgelaufen ist. Das lässt zum Beispiel auch die Lebensmittelpreise steigen. Die Hersteller geben ihre Energiemehrkosten an uns Verbraucher weiter und wir merken das dann deutlich beim Supermarkteinkauf.
1: Es gibt gute Nachrichten aus und für Pforzheim. Der Online-Riese Amazon will den dortigen Standort kräftig ausbauen. 300 Millionen Euro will Amazon investieren und gleichzeitig mehr Jobs in Pforzheim schaffen. Doch nicht nur das.
16: Es wird ein Zwischengeschoss eingezogen, was bedeutet, dass zusätzlich ca. 60.000 Quadratmeter Nutzfläche entstehen, wo modernste Robotik zum Einsatz kommen wird. Über weitere 1.000 zusätzliche Arbeitsplätze sollen dort mit genau diesen Bereichen auch entstehen. Das heißt, am Ende werden über 2000 Beschäftigte dort sein.
1: Sagt Pforzheims Oberbürgermeister Peter Boch. Was sich außerdem an der Art der Artikel im Amazon-Lager Pforzheim verändert, das könnt ihr nachlesen auf dieneuewelle.de und in der Neue Welle-App.
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0: Ja, da ist die Hitzewelle, die nächste Hitzewelle gekommen und keiner weiß, wie lange sie bleibt. Es wird zwar am Morgen direkt wieder ein bisschen kühler und auch am Samstag, aber schon nächste Woche Montag könnte es wieder über 35 Grad heiß werden.
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0: Geblitzt wird aktuell auf der B462, gar genau Richtung Rastatthöhe Kuppenheim, hat der Giuseppe gerade gemeldet. Auf der B10 Wilferdingen Richtung Pforzheim, Höhe Sperlingshof, steht auch noch einer. Habt ihr auch noch einen Blitzer entdeckt, dann warnt gerne alle anderen unterwegs über die 0721 20 16 300.
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0: Stau auf der Autobahn 5 Karlsruhe in Richtung Heidelberg. Geht los kurz vor Kronau, da haben wir so ein bisschen Stop and Go. Ihr seid circa 5 Minuten länger unterwegs und dann kommt ein richtiger Stau. Paar Kilometer später und der kostet euch fast eine halbe Stunde. Vor dem Waldorfer Kreuz geht's los bis zum Heidelberger Kreuz im Prinzip. Stop and Go und Stau 30 Minuten mehr auf der Autobahn 5. Dann die Autobahn 8 im Baustellenbereich bei Pforzheim in Richtung Stuttgart. 25 Minuten mehr in Richtung Karlsruhe, auch 25 Minuten mehr. Auf der Karlsruher Südtangente in Richtung Pfalz aktuell 10 Minuten mehr. Geht los kurz vor der Abfahrt Hauptbahnhof Zentrum. Auf der B36 Karlsruhe Richtung Mannheim Höhe Eggenstein 10 Minuten mehr. Und beachtet bitte, dass die B3 seit heute gesperrt ist. Und zwar zwischen Grötzingen und Weingarten in beide Richtungen. Müsst ihr riesen Umwege fahren, um da an euer Ziel zu gelangen. Da haben wir noch einen kleinen Stau auf der B10 am Grötzinger Tunnel Richtung Söllingen. 10 Minuten mehr.
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0: Wir sprechen gleich mal über Maßnahmen gegen das Schwitzen. Da gibt's ja nicht nur das klassische Deo, sondern natürlich hat das Internet ganz viele tolle Ideen, was man denn machen könnte, um einen coolen Kopf zu bewahren. Da gibt's natürlich jetzt auch einige elektronische Gadgets, Sachen, die man sich irgendwie auf die Haut klemmt. Auch das wollen wir uns etwas genauer anschauen. In 10 Minuten.
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0: Wir sind mittendrin hier in der nächsten großen Hitzewelle und keiner weiß, wie lange sie geht und wie oft es nächste Woche auch nochmal über 36 Grad warm wird. Und deswegen haben wir uns jetzt hier bei der neuen Welle am Donnerstagnachmittag mal ein bisschen mit aktuellen Kühltrends beschäftigt. Beziehungsweise Kollegin Elisa von der dpa hat das gemacht. Erzähl mal, was gibt's denn da momentan so für coole Ideen?
1: Auf TikTok sehe ich immer wieder Videos, in denen von sogenannten Cooling Towels, also kühlenden Handtüchern, geschwärmt wird. Die bestehen aus einem besonders dünnen Stoff, der gut Wasser aufnimmt. Gut angefeuchtet kann ich mir dann das Tuch um den Hals hängen. Der Kühleffekt hält dann so etwa 30 Minuten. Wenn das Tuch sich aufgewärmt hat, hilft neues Wasser oder auch nur ein kräftiges Ausschütteln, um das Tuch abzukühlen. Kaufen kann man die Kühltücher etwa online.
0: Es gibt auch sicherlich auch ein paar elektronische Spielereien und Gadgets.
1: Neben dem kleinen Handventilator gibt es eine andere Variante, die quasi freihändig funktioniert. Es geht um Nackenventilatoren. Die sind in asiatischen Ländern wie Japan der letzte Schrei. Durch Social Media kommt der Trend aber auch nach Europa. Das Ganze kann man sich wie eine Art Kopfhörer vorstellen, die man um den Hals trägt. Aus den Hörern kommt jedoch keine Musik, dafür ein erfrischender Luftstrom. Ganz ohne Geräusche und Strom funktionieren Kühlringe. Die kann ich mir aus dem Tiefkühlfach direkt um den Hals hängen. Das alles gibt's online ab 20 Euro zu kaufen.
0: Ich bin hier gerade online und habe an meinem Computer schon 17 Fenster geöffnet. Ist aber immer noch zu heiß.
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0: Kurz vor 16:30, kurz vor der allerbesten Feierabendzeit. Ihr seid hier bei der neuen Welle gelandet und da hört ihr gleich hier coole Drum and Bass Beats von Kenya Grace. Den Song Strangers habe ich für euch in der nächsten halben Stunde. Kriegt ihr dann auch in voller Länge. Vorher natürlich noch unsere Regionalnachrichten, damit ihr hier in der Region auf dem neuesten Stand seid. Und da geht es um eine neue Baustelle auf der B3. Die gibt's seit heute. Wird sicherlich auch für große Staus im Feierabendverkehr sorgen. Was da genau gemacht wird an der B3 bei Weingarten, das erfahrt ihr in den Region-News.
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19: Mit Svenja Sommer, schönen guten Tag. Ihr seht's an den Haltestellen, wegen Baustellen oder Urlaubszeit fahren fast überall weniger Bahnen. Aber aus dem Kreis Calw gibt's gute Nachrichten, hier fahren mehr Bahnen. Auf der Hermann-Hesse-Bahn werden versuchsweise in den Sommerferien mehr Züge eingesetzt. Landrat Helmut Rigger betont, unsere Hermann-Hesse-Bahn wollen wir damit noch ein Stück attraktiver machen. Jeder Zug fährt jetzt bis Renningen. Und wir bleiben beim Thema Baustellen. Da kommt echt einiges auf euch zu. Haltet durch. Gefühlt überall in der Region sind heute neue Bauarbeiten mit Straßensperrungen und entsprechenden Umleitungen gestartet. Ganz dicke Brocken, die B3 zwischen Weingarten und Grötzingen, sowie die Reinhold-Frank-Straße in Karlsruhe. Aber auch in Baden-Baden werden die Brücken am Hindenburgplatz saniert. Dafür müssen Buslinien umgeleitet werden. 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
0: Die nächste große Hitzewelle ist da und die Temperaturen gehen jetzt wieder ein bisschen runter. Aber schon am kommenden Montag sind wir wieder bei über 35 Grad.
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0: Geblitzt wird aktuell auf der A5 Karlsruhe in Richtung Basel. Kurz nach der Raststätte Baden-Baden hat der Andreas gerade gemeldet. Auf der B462 Gaggenau in Richtung Raststätthöhe Kuppenheim und auf der B10 Wilferdingen Richtung Pforzheim Höhe Sperlingshof. Habt ihr auch noch was entdeckt? Wollt ihr auch noch andere warnen? Dann meldet euch gerne unter 0721 20 16 300.
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0: So, jetzt der Blick auf die Straßen. Da ist ein bisschen was los auf der A5 Karlsruhe Richtung Heidelberg und zwar ab Kronau. Stop and go, stockender Verkehr bis zum Heidelberger Kreuz. Ihr braucht hier mindestens eine halbe Stunde länger. Ansonsten habe ich noch die Autobahn 8 hier, Baustellenbereich bei Pforzheim, Stuttgart Richtung Karlsruhe, aktuell 25 Minuten mehr. Karlsruhe Richtung Stuttgart, da sind wir bei circa 20 Minuten mehr. Auch 20 Minuten mehr. Dann die B36 Karlsruhe Richtung Mannheim, Höhe Eggenstein. Aktuell circa 10 Minuten mehr. Auf der B10 im Grötzinger Tunnel circa 15 Minuten mehr. Und auf der A65 in Richtung Ludwigshafen zwischen Insheim und Landau Nord 10 Minuten mehr.
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0: Hab gerade überlegt, was hatte ich denn jetzt vor? Aber jetzt fällt's mir wieder ein. Ich wollte hier einen roten Baumwollbeutel verschenken. Den kriegt ihr nämlich jetzt bei unserem Rückwärtsquiz. Dieser rote Baumwollbeutel ist schon was ziemlich Besonderes, weil man ihn nirgendwo kaufen kann. Man kann ihn nur gewinnen. Nur in diesem Spiel, nur um diese Uhrzeit, nur bei diesem Radiosender und meistens auch nur bei mir. 0721 2016 300. Das ist die Telefonnummer, die ihr jetzt bitte in euer mobilen Handfernsprechapparat reintippt, wenn ihr erkennen könnt, welcher Song hier rückwärts läuft.

0: hat schon ein paar Jahre auf dem Buckel, das Lied, aber es ist immer noch wunderschön und ich freue mich drauf, dass wir ihn hoffentlich gleich dann auch vorwärts hören können. Also, was war das? Meldet euch 0721 20 16 300.
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0: Das war Musik von Carly Rae Jepsen hier am Donnerstagnachmittag bei der Neuen Welle im Radio. Um diese Zeit spielen wir ja immer das Rückwärtsquiz. Heute ein wirklich wunderschöner Song. Selbst in der Rückwärtsversion kann man die Schönheit dieses Songs schon sehr gut erahnen. Und jetzt begrüßen wir die Bianca aus Marxell am Telefon. Bianca, wie kommst du klar mit dem Wetter heute?
1: Oh, gut eigentlich. Auf der Terrasse lässt sich's aushalten.
0: Oh, ist es nicht zu heiß auf der Terrasse vielleicht sogar? Ich wäre lieber im Keller jetzt.
1: Ja, das glaube ich dir, aber es ist ein leichter Wind, da geht das super und wir haben einen schönen Pool, da kann man sich auch abkühlen.
0: Na, das sind hier wieder die feinen Neue Welle-Hörerinnen und Hörer mit dem Pool im Garten. Sehr schön, toll. aber es ist jetzt auch wieder ein bisschen kühler geworden, ne? Also die 40 Grad, da sind wir schon wieder ein bisschen weggegangen. Es sind hier so ein paar Wolken, ein bisschen Wind, also es geht jetzt gerade wieder, ne?
1: Endlich.
0: Ist das bei euch in Marxell auch so? Sehr gut, dann... Bianca, schauen wir mal, ob die kleinen grauen Zellen da oben noch funktionieren bei dem Wetter. Was tippst du denn? Welcher Song war das hier im Rückwärts-Remix?
1: Wenn mich nicht alles täuscht, war das Natalie Imbruglia mit Torn.
0: Hei, Natalie Imbruglia mit Torn. Bianca, es funktioniert noch alles bei dir. Das ist dein Applaus für die richtige Antwort. Jetzt fällt mir auf, wie schwer ich es gemacht habe mit diesem komplizierten Nachnamen, aber für die Bianca gar kein Problem. Herzlichen Glückwunsch. Du bist jetzt auch im Besitz eines roten Baumwollbeutels, den man nirgendwo kaufen kann. Ganz exklusiver Club.
1: Super.
0: Sehr gut.
1: Super.
0: Dann, Bianca, hören wir das Lied jetzt endlich in der normalen Version, in der Vorwärtsversion. Und ich wünsche dir noch einen ganz tollen, entspannten Nachmittag. Der Terrasse am Pool.
1: Vielen Dank euch auch. Dankeschön.

0: Heute vor genau einer Woche, da stand er in Karlsruhe in der Günther-Klotz-Anlage auf der großen Bühne von Das Fest. Nico Santos, und da hat er einen super sympathischen, ganz tollen Auftritt hingelegt. Wir hören ihn gleich im Radio mit dem Song All Time High. Vorher gibt es aber natürlich noch ausführliche Informationen aus der Welt, aus Deutschland und der Region mit Svenja Sommer in den Nachrichten. Und da schaust du nach Pforzheim.
1: Genau, der Online-Riese Amazon will seinen Standort in Pforzheim nämlich kräftig ausbauen. Super Nachrichten für die Goldstadt. 300 Millionen Euro will Amazon investieren und auch noch mehr Personal einstellen. Wie viele neue Jobs dort entstehen sollen, das erfahrt ihr in den News um 17 Uhr.
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1: mit Svenja Sommer. Schönen guten Tag. Es gibt gute Nachrichten von der französischen Atlantikküste und rund um Spanien. Die Waldbrände sind teils unter Kontrolle. Die Situation hat sich etwas entspannt. Anders sieht's leider in Griechenland aus. Vor Ort ist Neue Welle-Reporter Takis Zafos.
12: Dichte Rauchschwaden der Waldbrände auf Kreta und in der Türkei ziehen kilometerweit über das Mittelmeer. Auf Kreta mussten mehr als 8000 Urlauber ihre Hotels und Ferienunterkünfte verlassen und in Sicherheit gebracht werden. Orkanartige Winde machen den Einsatz der Feuerwehr zum Kampf gegen die Naturgewalten. Erst zum Wochenende soll der Wind nachlassen.
1: Unwetter mit Blitz und Donner hatten wir ja auch dieses Jahr schon genug, doch es gibt immerhin gute Nachrichten, denn im vergangenen Jahr haben Blitze in Deutschland weniger Schäden angerichtet. Der Gesamtverband der deutschen Versicherungswirtschaft zählte insgesamt rund 180.000 versicherte Schäden. Das sind rund 40.000 weniger als im Jahr davor. Und das hat natürlich auch für eine niedrigere Schadenssumme und vor allem für weniger Stress und Ärger bei euch gesorgt. Es gibt gute Nachrichten aus und für Pforzheim. Der Online-Riese Amazon will den dortigen Standort kräftig ausbauen. 300 Millionen Euro will Amazon investieren und die Mitarbeiterzahl im Logistikzentrum in den kommenden Jahren auf 2000 verdoppeln. Aber auch die Art der Artikel in Pforzheim soll sich verändern. Was da künftig verpackt und verschickt werden soll, das lest ihr auf dieneuewelle.de und in der Neue Welle App.
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0: Also die schlimme Hitze für heute, die haben wir, glaube ich, jetzt überstanden. Die Temperaturen gehen langsam wieder zurück. Morgen liegen wir dann bei nochmal circa 33 bis 35 Grad. Am Samstag tatsächlich sogar unter 30 Grad. Aber ab Sonntag geht's dann wieder hoch auf Werte bis zu 33 und ab Montag dann wieder über 35.
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0: Geblitzt wird in Baden-Baden in der Oser-Bahnhofstraße, hat der Christian gerade gemeldet, auf der A5 Karlsruhe in Richtung Basel, kurz nach der Raststätte Baden-Baden. Das scheint neu zu sein. Auf der B462 Gaggenau in Richtung Raststadthöhe Kuppenheim. Und falls ihr auch noch was gesehen habt, dann meldet euch gerne bei uns unter 0721 20 16 300 per Telefon oder auch per WhatsApp.
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0: Das ist der Feierabendverkehr hier am Donnerstag. Da haben wir Stau auf der Autobahn 5 Karlsruhe Richtung Heidelberg. Kurz vor Kronau geht das los und bis zum Heidelberger Kreuz geht das. Da braucht ihr 35 Minuten länger. Und auch in der Gegenrichtung ab dem Heidelberger Kreuz bis kurz vor Walldorf Stau 25 Minuten mehr. Dann schauen wir auf die Dauerbaustelle bei Pforzheim. Auf der Autobahn 8 ist das in Richtung Stuttgart 15 Minuten mehr, in Richtung Karlsruhe 25 Minuten mehr. Auf der A65 Karlsruhe Richtung Ludwigshafen zwischen Insheim und Landau Nord 10 Minuten mehr. B36 Karlsruhe Richtung Mannheim, Höhe Eggenstein 5 Minuten mehr und Grötzinger Tunnel B10 Richtung Söllingen 10 Minuten mehr.
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0: Svenja ist da und sie freut sich, denn sie hat hier sich was Tolles rausgesucht. Ja. Und egal, was sie uns jetzt erzählen wird, es ist ganz wichtig, dass ihr aufmerksam zuhört. Denn ihr alle habt danach die Aufgabe, zu dieser Meldung, die jetzt noch von Svenja kommt, den bestmöglich passenden Song zu suchen. Wir suchen den Soundtrack zu diesem Thema. Um was geht's?
1: Ja, wir schauen nach Rheinau in der Ortenau. Dort wurde am 10. Mai diesen Jahres Christian Franken zum neuen Oberbürgermeister gewählt. Mittlerweile ist er auch schon ein paar Tage im Amt. Und jetzt wurde bekannt gegeben, dass er zu groß für die Tür zu seinem eigenen Büro ist. Christian Franken ist nämlich 1,98 Meter. Und der Türrahmen im Rathaus seiner Bürotür, der misst leider nur 1,90. Ja, allein schon aus Arbeitsschutzgründen muss diese Tür jetzt ausgetauscht werden beziehungsweise auf die Größe des neuen Bürgermeisters angepasst werden.
0: Oh, das ist, glaube ich, viel Arbeit. Ne?
1: Ja, ja, ich glaube, auch billig ist es nicht. Aber
0: du die ganze Tür raus ja. Und dann die Mauer abkloppen.
1: Eieiei.
0: Okidoki, also eine schöne Geschichte, ein schönes Thema. Liebe Grüße nach Rheinau. Möge er sich nicht den Kopf stoßen. Ja. Jetzt aber die Frage, gibt es einen Song, den man hier zum Thema spielen könnte. Gibt es ein Stück Musik, das zu dieser Meldung vom großen Bürgermeister in Rheinau, das da irgendwie zu passt? Naja, euch fällt bestimmt was ein. Meldet euch gerne, wenn ihr eine tolle Idee habt, unter 0721 20 16 300.
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1: Heute ging es hier beim Song des Tages um den neuen Bürgermeister von Rheinau bei Kehl. Der ist nämlich 1,98 Meter groß. Die Tür zu seinem Büro allerdings nur 1,90 Meter. Und das ist ein Problem, denn er muss ja jeden Tag da mehrmals durch. Und da hat Svenja uns gerade erzählt, dass allein schon aus arbeitsschutzrechtlichen Gründen die Tür vergrößert werden muss. Wer bezahlt denn das?
2: Ja, das zahlt natürlich die Stadt Rheinau, aber da kommt auch schon ordentlich was zusammen. Denn da muss ja erstmal der alte Türrahmen raus. Dann muss die Mauer aufgekloppt werden. Dann eine neue Zarge und eine neue Tür rein. Dann muss natürlich alles wieder hübsch gemacht werden. Und dazu will Christian Franken, der neue Bürgermeister, auch noch ein altes Sofa in seinem Büro durch einen neuen Konferenztisch ersetzen und einen großen Bildschirm in sein neues Büro will er auch noch. Also das kostet ganz schön Geld, zusammengerechnet so 24.000 Euro. Ja, gibt es auch ordentlich Kritik, aber gut, die Tür, die muss eben, weil
1: muss halt sein,
2: da
1: ne?
2: kommt sonst da nicht durch.
1: Vielleicht noch ein Basketballplatz dazu.
2: Ja, wäre auch geil.
1: Also, wir haben euch gefragt, welchen Song sollen wir denn jetzt spielen? Was würde denn dazu passen? Und da kamen zahlreiche Vorschläge von euch rein. Volker sagt, von Ina Deta könnte man das Lied Neue Männer braucht das Land spielen. Neue Türen würde natürlich auch gehen. Doro hätte gerne von Florian Künstler das Lied Groß geworden. Ah. Madres wünscht sich den König von Deutschland. Tobi und Markus hätten gerne Guns N' Roses mit Knockin' on Heaven's Door. Also Markus hat sich einfach nur diesen Song gewünscht. Tobi hat explizit dazu geschrieben, dass
2: der
1: es
2: von
1: Guns
2: N' Roses
1: sein
2: muss.
1: Bettina und Chris wünschen sich Riders on the Storm, weil die Band ja The Doors heißt. Marcel, Inner Circle mit Sweat. Keine Ahnung warum. Sven, reiß die Hütte ab. Giant vom Rack and Bone Man. Das wäre mein Favorit gewesen, war der Wunsch von Nina. Nicole und Sven wünschen sich Heinz-Rudolf Kunze mit Dein ist mein ganzes Herz, weil es da drin eine Textzeile gibt. Wir werden Riesen sein, die Welt wird uns zu klein. Oh, das passt auch
2: schön.
1: Gut. Florian hätte gerne Big Big World von Emilia und Nicole wünscht sich hier, das ist ein Kinderlied, ne? Wer will fleißige Handwerker sehen? Ute hätte gerne Mike Bott mit The Winds of Change. Frank und Hilma, ach jetzt kommen wir zur Rammstein-Fraktion. Ja, hätte sich die Rammstein Fraktion heute mal abgesprochen, dann hätten wir jetzt wahrscheinlich Musik von Rammstein gehört. Aber ihr wollt ja alle wieder unterschiedliche Musik hören. Stefan hätte gerne Zickzack, Vicky wünscht sich Stein um Stein und Frank und Hilmar haben wirklich eine gute Idee. Rammstein mit dem Song Bück dich.
2: Das passt sehr gut.
1: So, dann herzlichen Glückwunsch nach Bayersbronn. Micky, Bewitz, Robert, Diffi, Jesse und Frau Bieber haben sich alle hier gemeldet und sich vorher gut organisiert und zusammengetan, um sich hier einen Song zu wünschen. Der heißt Big in Japan, allerdings in der Version von den Guano Apes. Da kracht er ein bisschen mehr. Was hören wir jetzt?

0: Wenn ihr Musik von Miley Cyrus mögt, dann seid ihr hier bei der neuen Welle gleich genau richtig. Den Song Flowers habe ich hier für euch gleich. Außerdem aber auch Lola Young mit Messi. Und von Ed Sheeran gibt's den großen, großen Hit Shape of You. Das ist das Musikprogramm für die nächste halbe Stunde. Was wir aber auch noch haben, sind Regionalnachrichten mit Svenja. Und sie schaut mit euch gleich mal auf das kommende Wochenende. Das ist ja dann schon das erste Augustwochenende. Am Samstag ist der erste. Und traditionell ist das erste Augustwochenende immer das staureichste Wochenende im ganzen Jahr. Wo ihr mit Staus auch bei uns in der Region rechnen müsst, sagt euch Svenja gleich um halb in den Nachrichten.
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15: Mit Svenja Sommer, schönen guten Tag. Heute ist erster Ferientag in Baden-Württemberg und die Reisezeit beginnt. Daher wird's natürlich voll auf den Straßen. Erfahrungsgemäß ist das erste Augustwochenende das staureichste der gesamten Ferienzeit. Neue Welle-Reporter Tom Keimer.
16: Der stärkste Verkehr wird am Freitagnachmittag und Abend sowie am Samstagvormittag erwartet. Laut ADAC nimmt am Sonntag dann schon der Rückreiseverkehr zu. Denn in einigen Bundesländern neigen sich die Ferien ja schon wieder dem Ende entgegen. Erschwerend kommen die rund 1000 Autobahnbaustellen hinzu. Auch in Österreich muss auf den wichtigsten Reiserouten mit Staus gerechnet werden. Auf der Brenner Autobahn zum Beispiel sorgt eine Brückensanierung für Behinderungen. Außerdem ist am Samstag wieder eine Protestaktion auf der Fernpassroute. Reisende Richtung Italien sollten die Strecke weiträumig umfahren oder an einem anderen Tag in Urlaub starten.
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0: Es ist gerade ein kleines, leichtes Auf und Ab mit den Temperaturen. Morgen und übermorgen ist es wieder etwas angenehmer. Dann ab Sonntag gehen die Werte wieder rauf und am kommenden Montag sind wir schon wieder bei über 35 Grad. Und dann mal schauen, wie es weitergeht. Entweder wird es dann wieder etwas kühler oder es bleibt noch ein paar Tage bei diesen doch etwas wärmeren Werten.
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0: Geblitzt wird aktuell in Baden-Baden in der Oser Bahnhofstraße auf der A5 Karlsruhe Richtung Basel, kurz nach der Raststätte Baden-Baden, also vor der Abfahrt Baden-Baden, und auf der B462 gar genau in Richtung Rastatt, Höhe Kuppenheim. Habt ihr auch noch was gesehen, wollt ihr noch was melden, dann ruft mich an oder schickt mir eine WhatsApp. Die Nummer ist für alle Fälle immer die 0721 20 16 300.
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0: Wir schauen auf die Autobahn 5. Da haben wir einen langen Stau Karlsruhe in Richtung Heidelberg. Geht ab Kronau los und geht bis zum Heidelberger Kreuz. Ihr seid hier eine halbe Stunde länger unterwegs. Auch in der Gegenrichtung ab dem Heidelberger Kreuz stoppt der Verkehr bis Walldorf, braucht ihr 25 Minuten länger. Auf der Autobahn 8 Stuttgart in Richtung Karlsruhe zwischen Heimsheim und Pforzheim Nord 30 Minuten mehr. Und auf der Karlsruhe Südtangente stockt es jetzt in Richtung Durlach. Und zwar, ja, so kurz nach dem Rheinhafen geht's los. 20 Minuten mehr bis zur Abfahrt Hauptbahnhof Zentrum.
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0: Wenn ihr gerne Superheldenfilme im Kino guckt, dann ist heute ein guter Tag für euch. Denn heute startet ein neuer Spider-Man-Film in den Kinos. Und nicht nur Spider-Man ist dabei, sondern auch noch ein paar andere Superhelden. Wen ihr da noch sehen könnt, all das besprechen wir gleich in unserem Kinotipp in 10 Minuten.
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1: Seit heute läuft ein neuer Spider-Man-Film in den deutschen Kinos und ich habe da ein bisschen die Übersicht verloren. Also es gab

0: Ist Peter Parker. Ihr wisst nicht mehr, wer ich bin, aber wir kannten uns mal.
1: Am Ende des dritten Teils musste Spider-Man einen bitteren Deal eingehen. Die Welt muss ihn vergessen. In Spider-Man 4 Brand New Day sind der Superheld und Peter Parker also unbekannt, auch für seine Freunde.
2: Ich bin MJ.
0: Ich bin nur ein Nachbar von gegenüber.
2: Ein freundlicher Nachbar.
1: Völlig anonym klärt Spider-Man wieder Verbrechen in New York auf. Doch dann kommen natürlich viel größere Gefahren auf ihn zu.
3: Wir stehen vor einer unkontrollierbaren Bedrohung. Eine, die wir nicht mal sehen können.
1: Nach dem gigantischen Erfolg von No Way Home gehört Spider-Man 4 mit Tom Holland zu den meist erwarteten Filmen des Jahres, in dem es auch ein Wiedersehen mit anderen Marvel-Helden gibt.
0: Dr. Banner?
4: Kein Banner.
5: Viel Spaß im Kino wünscht euch der Filmpalast am ZKM in Karlsruhe.

0: So, ich bin hier für die nächste halbe Stunde musikalisch schon bestens vorbereitet. Ich habe hier schon alle Songs parat, zum Beispiel hier von Ofenbarg. Kriegt ihr gleich in voller Länge, ihr kriegt Blondie, ihr kriegt Melanie Fiona und ihr kriegt natürlich auch tolle Informationen und Nachrichten von Svenja um 18 Uhr. Da geht's um die vielen Baustellen in der Region, das ist ja wirklich der Wahnsinn.
1: Das ist wirklich krass, da kommt einiges auf euch zu, haltet gut durch, gefühlt überall in der Region sind heute nämlich Bauarbeiten mit Straßensperrungen und entsprechenden Umleitungen gestartet. Ganz dicke Brocken, die B3 zwischen Weingarten und Grötzingen sowie die Reinhold-Frank-Straße in Karlsruhe, aber auch in Baden-Baden. Da werden die Brücken am Hindenburgplatz saniert und daher müssen Buslinien umgeleitet werden. Nur aus Calw gibt's in Sachen Bahn eine gute Nachricht und die verrate ich euch in den News um 18 Uhr.
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1: Mit Svenja Sommer, schönen guten Tag. Nach dem Hin und Her beim Personalumbau will die Union den Blick nach vorn richten. Doch es droht schon neuer Ärger. Die 3 ostdeutschen CDU-Ministerpräsidenten verlangen von Kanzler Merz Änderungen bei den geplanten Sozialreformen. Sie fordern, die Rente ab 63 beizubehalten. Neue Welle-Reporterin Lea Matschulat.
13: Wer 45 Jahre in die Rentenversicherung eingezahlt habe, der habe genug eingezahlt, sagen die Ministerpräsidenten von Sachsen-Anhalt, Thüringen und Sachsen. Und sie verlangen, dass dieser Grundsatz auch in Zukunft gilt. Die Rentenkommission will ja unter anderem stärker auf Betriebsrenten abheben, doch auf die können im Osten nur wenige hoffen. Und bei der Pflege, da lautet die Forderung an Berlin, bitte denkt daran, dass der Eigenanteil Menschen mit wenig Rente nicht überfordert.
1: Passend zur aktuellen Hitzewelle meldet der Deutsche Wetterdienst, schon der Juni war zu heiß, zu trocken und der 5. Monat in Folge, der eigentlich zu sonnig war. Neue Welle-Reporterin Tanja Wagner.
14: Während sich Sonnenanbeter, Eisverkäufer und Freibäder freuen, ächzen die Städte in Deutschland unter der Hitze. Auch im Juli war es laut Wetterdienst ungewöhnlich heiß und es gab viel zu wenig Regen für die Jahreszeit. Gerade heute erwarten die Wetterfrösche wieder Spitzenwerte in der aktuellen Hitzewelle. Dennoch wird das Thema Hitze in den Kommunen immer dringlicher. Nötig seien Milliardensummen für Klimaschutzkonzepte, heißt es vom Deutschen Städtetag.
1: Ihr seht es an den Anzeigetafeln, an den Haltestellen. Wegen Urlaubszeit oder Baustellen fahren fast überall weniger Bahnen. Aber aus dem Kreis Calw gibt's gute Nachrichten. Hier fahren mehr Bahnen. Auf der Hermann-Hesse-Bahn werden versuchsweise in den Sommerferien mehr Züge eingesetzt. Landrat Helmut Rigger betont, unsere Hermann-Hesse-Bahn wollen wir damit noch ein Stück attraktiver machen. Jeder Zug fährt jetzt bis Renningen. Und wir bleiben beim Thema Baustellen. Da kommt echt einiges auf euch zu. Haltet durch. Gefühlt überall in der Region sind heute neue Bauarbeiten mit Straßensperrungen und entsprechenden Umleitungen gestartet. Ganz dicke Brocken, die B3 zwischen Weingarten und Grötzingen sowie die Reinhold-Frank-Straße in Karlsruhe. Aber auch in Baden-Baden werden die Brücken am Hindenburgplatz saniert. Dafür müssen Buslinien umgeleitet werden. Den neuen Fahrplan findet ihr auf dieneuewelle.de und natürlich in der Neue Welle-App.
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0: Ja, nach der großen Hitze gehen die Temperaturen jetzt wieder etwas runter. Am Freitag und am Samstag liegen wir bei Werten zwischen 29 und 33 Grad. Aber schon nächste Woche Montag sind wieder Temperaturen über 35 Grad möglich. Und es besteht natürlich auch die Gefahr, dass größere Unwetter runterkommen könnten mit Starkregen und mit Hagel.
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0: Wir haben aktuell Blitzer in Rastatt in der Badener Straße in Richtung Baden-Baden, kurz vor der Ampel am Münchfeld. In Baden-Baden in der Oser Bahnhofstraße auf der A5 Karlsruhe in Richtung Basel, kurz nach der Raststätte Baden-Baden und auf der B462 Gaggenau in Richtung Rastatt auf Höhe Kuppenheim. Habt ihr auch noch einen Blitzer entdeckt? Dann meldet euch gerne hier bei mir unter 0721 20 16 300 per Telefon oder auch per WhatsApp.
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0: Um kurz nach 6 haben wir noch Stau auf der Autobahn 5 Karlsruhe in Richtung Heidelberg. Ab Kronau geht das los und bis zum Heidelberger Kreuz braucht ihr aktuell ca. 15 Minuten länger. Gibt auch noch Stau auf der Autobahn 8 Stuttgart in Richtung Karlsruhe zwischen Heimsheim und Pforzheim Nord aktuell 30 Minuten mehr.
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0: Es gab ja schon öfter mal den Versuch, dass man aus irgendwie einer alten, erfolgreichen Serie dann mit so einem Spin-off nochmal eine neue, erfolgreiche Serie macht. Das hat manchmal mehr und manchmal weniger gut geklappt. Von The Big Bang Theory gibt es jetzt nach Young Sheldon noch einen weiteren Spin-off, der aber in eine ganz andere und eine etwas verrücktere Richtung geht. Und ich finde, das klingt super spannend. Wie das funktioniert und wer da die Hauptrolle übernimmt, darüber sprechen wir in unserem Streaming-Tipp in 10 Minuten.

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1: Die Serie The Big Bang Theory, die kennt ihr bestimmt alle, die lief ja jahrelang im Fernsehen rauf und runter. Dann gab es auch einen recht bekannten und recht erfolgreichen Ableger von The Big Bang Theory, nämlich Young Sheldon. Und aus dem gleichen Serienuniversum gibt's jetzt wieder was Neues. Und zwar diesmal mit einer Nebenfigur aus der Originalserie, Stuart, der Comicbuchverkäufer. Ihr erinnert euch bestimmt an ihn. Unser Kollege Frederik weiß, wie diese neue Serie heißt und was ihr darin sehen könnt.
2: Stuart Fails to Save the Universe heißt die Serie und wir begleiten Stuart einige Jahre nach den Ereignissen von The Big Bang Theory. Er hat sich kaum verändert, er verkauft immer noch Comics, immer noch ist er ein wenig tollpatschig, zurückhaltend und eher, naja, glücklos. Und ausgerechnet unser Stuart löst ein riesiges Problem aus. Er spielt mit einem höchstwissenschaftlichen Gerät rum und sorgt damit für eine fatale Fehlfunktion. Es entstehen Risse zwischen verschiedenen Realitäten und plötzlich droht das gesamte Universum aus dem Gleichgewicht zu geraten. Und Stuart muss das ausbaden, was er angerichtet hat. Jetzt muss er durch eben diese verschiedenen Realitäten reisen, die Ursachen für das Chaos finden und die Realitäten wieder reparieren. Dabei trifft er auch auf völlig neue Versionen altbekannter Figuren. Überhaupt begleiten ihn auf seinem Weg weitere Charaktere aus The Big Bang Theory. Bert zum Beispiel, der Geologe. Barry Kripke, der lispelnde Kontrahent von Sheldon, falls ihr euch noch an den erinnert. Und Denise, die in der Originalserie Stuarts Freundin war. Das Ganze funktioniert als Serie auch erstaunlich gut. Der typisch nerdige Humor von The Big Bang Theory wird hier verbunden mit Science-Fiction- und Multiversum-Abenteuer. Also keine Serie aus dem Sitcom-Studio, sondern eine überraschend kreative Idee für ein Spin-off und auf jeden Fall einen Blick wert.
1: Also, das Ganze heißt Stuart Fails to Save the Universe und das gibt's jede Woche neu auf HBO Max.

0: Schön, dass ihr bei uns seid hier am Donnerstagabend um gleich 6:30 bei uns Musik von Sabrina Carpenter. Oh ja, der Song passt gut zu diesen unglaublichen Temperaturen. Vorher, bevor ihr Espresso genießen dürft, kriegt ihr noch unsere Regionalnachrichten. Und da geht's um eine neue Baustelle in Karlsruhe, Kriegsstraße, Ecke Brauerstraße. Über ein Jahr wird da jetzt gebaut und wahrscheinlich wird's da über ein Jahr auch massive Verkehrsstörungen geben. Was da genau gemacht wird und warum das jetzt alles so dringend notwendig ist, sagt euch Svenja in den Region News um 6:30.
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12: Mit Svenja Sommer. Schönen guten Tag. Es gibt gute Nachrichten für Pforzheim. Der Online-Riese Amazon will den dortigen Standort kräftig ausbauen. 300 Millionen Euro will Amazon in Pforzheim investieren und die Mitarbeiterzahl im Logistikzentrum in den kommenden Jahren auf 2000 verdoppeln. Es ist eine Mammutbaustelle im Karlsruher Westen, die über ein Jahr dauert. Zwischen Brauer- und Kriegsstraße wird ober- und unterirdisch ab heute alles erneuert. Daher muss die Reinhold-Frank-Straße, eine zentrale Nord-Süd-Achse in Karlsruhe, gesperrt werden.
13: Wir bitten um Nachsicht und Verständnis und auch um Mitwirkung. Das heißt, wir bitten, dass jeder ein Stück weit mitwirkt. Also wer nicht über die Kriegsstraße, Reinhold-Frank- und Brauerstraße, Gartenstraße muss, der soll bitte weiträumig umfahren. Das fängt an im Norden über den den Adenauerring im Süden über die Südtangente und so muss man sich ein bisschen durch Karlsruhe durchmanövrieren.
12: So Baubürgermeister Daniel Flurer, welche Umleitungen für euch eingerichtet wurden, das lest ihr auf dieneuewelle.de und in der Neue Welle App.
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14: Ja, nach der großen Hitze gehen die Temperaturen jetzt wieder etwas runter. Am Freitag und am Samstag liegen wir bei Werten zwischen 29 und 33 Grad. Aber schon nächste Woche Montag sind wieder Temperaturen über 35 Grad möglich. Und es besteht natürlich auch die Gefahr, dass größere Unwetter runterkommen könnten mit Starkregen und mit Hagel.
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14: Ich habe aktuell noch drei Blitzer für euch und alle drei Blitzer haben einen Bezug zu Baden-Baden. Also zum Beispiel hier auf der A5 Karlsruhe in Richtung Basel, kurz nach der Raststätte Baden-Baden wird geblitzt, also kurz vor der Abfahrt Baden-Baden. Dann in Baden-Baden in der Oser Bahnhofstraße und in Rastatt in der Badener Straße Richtung Baden-Baden, kurz vor der Ampel am Münchfeld. Habt ihr auch noch einen Blitzer gesehen? Dann meldet euch gerne hier kurz bei mir unter 0721 20 16 300.
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14: Um kurz nach 6:30 habe ich aktuell noch Stau auf der Autobahn 8 Stuttgart in Richtung Karlsruhe zwischen Heimsheim und Pforzheim Nord. Aktuell noch circa 20 Minuten länger. Und in der Gegenrichtung von Karlsruhe nach Stuttgart zwischen Pforzheim West und Pforzheim Ost aktuell noch 5 Minuten mehr. Ansonsten aber scheint es überall zu laufen. Fahrt vorsichtig und kommt gut an.
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14: Ja, und ich habe jetzt hier einen Song, da bin ich mir gar nicht mehr so sicher, ob das wirklich gut ist, wenn ich den jetzt hier heute Abend noch spiele. Ist das nicht vielleicht sogar schon ein bisschen zu spät? Nicht, dass ihr heute Nacht nicht mehr schlafen könnt, wenn euch Sabrina Carpenter jetzt noch einen Espresso serviert.

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0: Taylor Swift hier am Donnerstagabend.
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0: Schon die ganze Woche immer um 19.15 Uhr sprechen wir hier in dieser Kategorie, in dieser Rubrik Lieblingsmensch über Benson Boone. Das ist der Mann mit dem Salto vom Flügel. Und darüber wollen wir jetzt kurz sprechen hier an dieser Stelle. Carlotta, wie kommt er eigentlich dazu, so einen Rückwärtssalto vom Flügel zu machen?
2: Ja, in seiner Teenagerzeit ist Benson Boone ziemlich verrückt nach Sport gewesen. Neben Tennis und Leichtathletik war er auch im Turmspringer-Team seiner Schule und versuchte sich im Stabhochsprung. Daher fallen ihm diese Bewegungsabläufe unheimlich leicht, sagt er selbst, weil er das schon seit vielen Jahren komplett verinnerlicht hat. Auch wenn er vor tausenden Menschen auf der Bühne steht, ist bei diesen akrobatischen Einlagen noch nie was schiefgegangen. Allerdings hat er sich in der Schulzeit schon viermal den linken großen Zeh gebrochen. Das sei seine große Schwachstelle.
0: Aua, sage ich dann nur.
2: Oh, ja, generell alles mit Fußzehen ist immer sehr schmerzhaft, ne?
0: Absolut. Oh. Dann drücken wir die Daumen, dass das bei ihm so bleibt,
2: ja.
0: Dass da nicht noch ein fünfter Zehenbruch dazu kommt. Und wir hören Musik von Benson Boone. Und zwar den zweiten großen Hit von ihm, Sorry I'm Here for Someone Else.

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0: Donnerstagabend, kurz vor 7:30. Du bist hier bei der neuen Welle und...
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0: Mark Forster singt auf jeden Fall für dich. Gleich in der nächsten halben Stunde hier der Song Chöre. Vorher noch unsere Regionalnachrichten. Und vielleicht ist euch das auch schon mal aufgefallen. Heute ist der erste Ferientag und direkt heute starten ganz viele Baustellen bei uns in der Region. Zum Beispiel in Karlsruhe, Kriegsstraße, Ecke Brauerstraße. Ja, die Planer sagen sich, wenn da Sommerferien sind, dann fahren viele in Urlaub, dann ist weniger los auf den Straßen. Es ist ein guter Zeitpunkt, hier eben eine Baustelle zu starten, was auf der B3 bei Weingarten gemacht wird. Sagt euch Sven ja gleich in ihren Regionalnachrichten um 7:30.
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4: Mit Svenja Sommer, schönen guten Tag. Ihr seht's an den Haltestellen, wegen Baustellen oder Urlaubszeit fahren fast überall weniger Bahnen. Aber aus dem Kreis Calw gibt's gute Nachrichten, hier fahren mehr Bahnen. Auf der Hermann-Hesse-Bahn werden versuchsweise in den Sommerferien mehr Züge eingesetzt. Landrat Helmut Rigger betont, unsere Hermann-Hesse-Bahn wollen wir damit noch ein Stück attraktiver machen. Jeder Zug fährt jetzt bis Renningen. Und wir bleiben beim Thema Baustellen. Da kommt echt einiges auf euch zu. Haltet durch. Gefühlt überall in der Region sind heute neue Bauarbeiten mit Straßensperrungen und entsprechenden Umleitungen gestartet. Ganz dicke Brocken, die B3 zwischen Weingarten und Grötzingen, sowie die Reinhold-Frank-Straße in Karlsruhe. Aber auch in Baden-Baden werden die Brücken am Hindenburgplatz saniert. Dafür müssen Buslinien umgeleitet werden. 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
0: Ja, nach der großen Hitze gehen die Temperaturen jetzt wieder etwas runter. Am Freitag und am Samstag liegen wir bei Werten zwischen 29 und 33 Grad. Aber schon nächste Woche Montag sind wieder Temperaturen über 35 Grad möglich. Und es besteht natürlich auch die Gefahr, dass größere Unwetter runterkommen könnten mit Starkregen und mit Hagel.
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0: In unserer Chartzeitreise gehen wir gleich zurück in den Sommer 2005 und da war einiges los in Deutschland. Wir waren gerade mittendrin im Bundestagswahlkampf. Wisst ihr noch, welche Kandidaten von den Parteien damals ins Rennen geschickt wurden? Das schauen wir uns gleich etwas genauer an. Außerdem war Deutschland damals auch im Castingshow-Fieber und eine ganz bestimmte Band erreichte heute auf den Tag genau vor 21 Jahren Platz 1 der deutschen Singlecharts. Auch das betrachten wir gleich aus nächster Nähe in der Chartzeitreise in 10 Minuten.

0: Mark Forster hier am Donnerstagabend um 7:15.
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2: Heute, der 30. Juli 2005.
3: Deutschland steckt mitten im Wahlkampf. Nach der Vertrauensfrage von Gerhard Schröder fiebern alle auf die Bundestagswahl im September hin. Und an diesem Tag startet die CSU offiziell in den Wahlkampf. Der Grundton ist Geschlossenheit. Die Schwesterpartei stellt sich hinter Kanzlerkandidatin Angela Merkel. Edmund Stoiber ist in Hochform.
4: Rot-Grün hat keine Probleme gelöst. Rot-Grün ist das Problem, meine sehr verehrten Damen und Herren.
5: Stoiber warf Schröder Zynismus vor, weil der trotz inoffiziell 8 Millionen Arbeitsloser von 7 guten Regierungsjahren spreche. Merkel und Stoiber waren sich einig, der Vorsprung der Union in Umfragen dürfe nicht in Sicherheit wiegen.
3: Gleichzeitig feiern an diesem 30. Juli 2005 alle Schumacher-Fans. In der Formel 1 holt Michael Schumacher beim Großen Preis von Ungarn seine erste Pole-Position der Saison. Und bei uns im Südwesten beginnen die Sommerferien. In den Nachrichten ist von langen Staus auf der A8 die Rede. Wer Richtung Süden oder in den Urlaub will, steht erstmal mit vielen anderen auf der Autobahn.
2: Musikalisch sind wir mitten in einer Zeit aus Castingshows, Musikfernsehen und Boyband-Comeback. Ganz oben steht eine Band, die auch direkt aus dem Fernsehen kommt. Us 5 mit Maria. Us 5 werden 2005 über die Doku-Soap Big in America aufgebaut. Dahinter steckt Lou Pearlman, der vorher schon mit den Backstreet Boys und NSYNC verbunden war. Die Idee, eine internationale Boyband mit 2 Deutschen, 2 Amerikanern und einem Engländer. Die meisten kennen wahrscheinlich heute noch Jay Khan. Maria ist die erste große Single der Band. Inhaltlich ist der Song sowas wie ein musikalischer Flirt. Eine Frau namens Maria fällt auf und geht den Jungs nicht mehr aus dem Kopf. Maria steigt im Juli ein, wird Platz 1 in Deutschland und hält sich insgesamt 4 Wochen ganz oben. Der Nummer 1-Hit des Tages vom 30. Juli 2005 für euch, Us 5.

0: Das ist die neue Welle um kurz vor 8 hier am Donnerstagabend. Nach den Nachrichten bei uns Musik von Glockenbach. Den Song Brooklyn könnt ihr gleich ganz normal im Radio hören, außer ihr hört uns gerade über unsere UKW-Frequenz 101.8. Die benutzt man meistens, wenn man in Karlsruhe und Umgebung unterwegs ist. Geht aber auch bis Bruchsal oder bis Rastatt, da kann man die überall hören. Da könnte es sein, dass gleich mal kurz gar nichts zu hören ist, weil unsere Techniker sind jetzt unterwegs auf dem Sendeturm, um da ein paar Wartungsarbeiten durchzuführen. Also wenn ihr über UKW 101.8 hört, könnte es sein, dass das gleich mal immer wieder ausfällt, unser Sendesignal. Ihr könnt natürlich ausweichen über DAB+, über Digitalradio, ihr könnt uns im Internet hören, über die App. Und ich mache jetzt mal was ganz Besonderes. Wir schalten jetzt mal live rauf auf unseren Sendeturm und hören uns mal an, wie das klingt, wenn die Techniker da unterwegs sind. Ja, die sorgen dafür, dass ihr uns dann gleich wieder in bester Qualität hören könnt. Vielen Dank an euch, Jungs.
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2: Ich bin David Riemer. Die Europäische Fußballunion UEFA droht der FIFA geschlossen mit einem Boykott der Weltmeisterschaften. Sollte der Weltverband seinen angekündigten Investorendeal umsetzen, werde keine UEFA-Nationalmannschaft mehr an FIFA-Wettbewerben teilnehmen, so der Verband nach einem Dringlichkeitstreffen. Die FIFA will mit dem Verkauf eines Teils ihrer kommerziellen Rechte Milliarden einnehmen. Auch der DFB stellt sich klar gegen die Pläne. Nach der Entschärfung des CDU-internen Konflikts um die Kabinettsumbildung droht Kanzler Merz neuer Ärger. Die drei Ostministerpräsidenten von Sachsen

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2: Mit Dominik Kunzmann. Es gibt gute Nachrichten aus und für Pforzheim. Der Online-Riese Amazon will den dortigen Standort kräftig ausbauen. 300 Millionen Euro will Amazon in Pforzheim investieren und gleichzeitig mehr Jobs schaffen. Doch nicht nur das.
3: Es wird ein Zwischengeschoss eingezogen, was bedeutet, dass zusätzlich ca. 60.000 Quadratmeter Nutzfläche entstehen, wo modernste Robotik zum Einsatz kommen wird. Über weitere 1.000 zusätzliche Arbeitsplätze sollen dort mit genau diesen Bereichen auch entstehen. Das heißt, am Ende werden über 2000 Beschäftigte dort sein.
2: Sagt Pforzheims Oberbürgermeister Peter Boch. Es ist eine Mammutbaustelle im Karlsruher Westen, die über ein Jahr dauert. Zwischen Brauer und Kriegsstraße wird ober- und unterirdisch alles erneuert. Dafür muss die Reinhold-Frank-Straße, eine zentrale Nord-Süd-Achse in Karlsruhe, gesperrt werden.
4: Wir bitten um Nachsicht und Verständnis und auch um Mitwirkung. Das heißt, wir bitten, dass jeder ein Stück weit mitwirkt. Also wer nicht über die Kriegsstraße, Reinhold-Frank- und Brauerstraße, Gartenstraße muss, der soll bitte weiträumig umfahren. Das fängt an im Norden über den Adenauerring, im Süden über die Südtangente. Und so muss man sich ein bisschen durch Karlsruhe durchmanövrieren.
2: So Baubürgermeister Daniel Flurer.
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6: Ja, nach der großen Hitze gehen die Temperaturen jetzt wieder etwas runter. Am Freitag und am Samstag liegen wir bei Werten zwischen 29 und 33 Grad. Aber schon nächste Woche Montag sind wieder Temperaturen über 35 Grad möglich. Und es besteht natürlich auch die Gefahr, dass größere Unwetter runterkommen könnten mit Starkregen und mit Hagel.
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3: Ich bin David Riemer. Nach dem CDU-internen Streit um die Kabinettsumbildung droht Kanzler Merz neuer Ärger. Die Ministerpräsidenten von Sachsen, Sachsen-Anhalt und Thüringen lehnen die geplante Abschaffung der Rente nach 45 Beitragsjahren ab. Damit stellen sie sich gegen einen wichtigen Teil der geplanten Rentenreform der Bundesregierung. In Südeuropa kämpfen Einsatzkräfte weiter gegen sich ausbreitende Waldbrände, die von Trockenheit und Wind angefacht werden. Dazu kommt große Hitze. Inzwischen muss die Feuerwehr auch in der Türkei und auf Kreta neue Brände löschen. An Frankreichs Atlantikküste hat sich die Lage deutlich entspannt.
4: Aufatmen in Westfrankreich. Die Einsatzkräfte halten den riesigen Waldbrand bei Bordeaux weiter in Schach. Die Temperaturen gehen runter. Zehntausende Menschen, die ihr Zuhause vorsichtshalber verlassen mussten, können nun wieder heimkehren. Doch nicht überall wendet sich die Lage zum Guten. Auch an etlichen anderen Orten in Frankreich sind Waldbrände ausgebrochen. Noch deutlich weiter südlich von Bordeaux, in Brignoles etwa, haben auch Superstar George Clooney und seine Familie ihr Haus aus Sicherheitsgründen geräumt. Aus Bordeaux, Rache Sommer.
3: Fast 4,5 Millionen Menschen aus der Ukraine haben bisher in der EU Schutz gefunden. Doch ukrainischen Männern soll nun die Flucht vor dem Krieg gegen Russland erschwert werden. Wehrfähige Ukrainer profitieren in Deutschland und anderen EU-Staaten künftig nicht mehr von vereinfachten Aufnahmeregeln.
5: Monatlich werden in der Ukraine bis zu 34.000 meist junge Männer rekrutiert. Und das von Russland angegriffene Land hat ein massives Problem mit mehr als 2 Millionen Fahnenflüchtigen. Die sollen künftig in der EU nicht mehr in den Genuss eines vereinfachten Aufnahmeverfahrens kommen. Dieses Verfahren soll künftig hier nur noch für die gelten, die schon Wehrdienst geleistet haben. Alle anderen Wehrpflichtigen müssten normale Asylanträge stellen. Immerhin, wer schon jetzt in der EU ist, darf auch hier bleiben. Aus Brüssel, Dieter Ebeling.
3: Mit so viel Gegenwehr hat FIFA-Boss Infantino nicht gerechnet. Die Europäische Fußballunion UEFA droht der FIFA geschlossen mit einem Boykott der Weltmeisterschaften. Sollte der Weltverband seinen angekündigten Investorendeal umsetzen, werde keine UEFA-Nationalmannschaft mehr an FIFA-Wettbewerben teilnehmen. Die FIFA will mit dem Verkauf eines Teils ihrer kommerziellen Rechte zusätzliche Milliarden einnehmen.
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6: Ja, nach der großen Hitze gehen die Temperaturen jetzt wieder etwas runter. Am Freitag und am Samstag liegen wir bei Werten zwischen 29 und 33 Grad. Aber schon nächste Woche Montag sind wieder Temperaturen über 35 Grad möglich. Und es besteht natürlich auch die Gefahr, dass größere Unwetter runterkommen könnten mit Starkregen und mit Hagel.
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2: Mit Dominik Kunzmann. Ihr seht es an den Haltestellen, wegen Baustellen oder Urlaubszeit fahren fast überall weniger Bahnen. Aber aus dem Kreis Calw gibt's gute Nachrichten, hier fahren mehr Bahnen. Auf der Hermann-Hesse-Bahn werden versuchsweise in den Sommerferien mehr Züge eingesetzt. Landrat Helmut Rigger betont, unsere Hermann-Hesse-Bahn wollen wir damit noch ein Stück attraktiver machen. Jeder der Züge fährt bis Renningen. Und wir bleiben beim Thema Baustellen, da kommt echt einiges auf euch zu, haltet da durch. Gefühlt überall in der Region sind heute neue Bauarbeiten mit Straßensperrungen und entsprechenden Umleitungen gestartet. Ganz dicke Brocken, die B3 zwischen Weingarten und Grötzingen sowie die Reinhold-Frank-Straße in Karlsruhe. Aber auch in Baden-Baden werden die Brücken am Hindenburgplatz saniert, dafür müssen Buslinien umgeleitet werden.
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4: Ja, nach der großen Hitze gehen die Temperaturen jetzt wieder etwas runter. Am Freitag und am Samstag liegen wir bei Werten zwischen 29 und 33 Grad. Aber schon nächste Woche Montag sind wieder Temperaturen über 35 Grad möglich. Und es besteht natürlich auch die Gefahr, dass größere Unwetter runterkommen könnten mit Starkregen und mit Hagel.
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4: Ich bin Uli Reitinger. Die Europäische Fußballunion UEFA droht dem Weltverband FIFA geschlossen mit einem WM-Boykott, falls die FIFA den angekündigten Investorendeal durchzieht. Solange die Pläne weiter bestünden, werde keine europäische Nationalmannschaft an FIFA-Wettbewerben teilnehmen, erklärte der Verband nach einer Dringlichkeitssitzung.
5: Klare Ansage von der UEFA, eindeutiger geht's nicht. Dadurch gerät FIFA-Boss Infantino gewaltig unter Druck. Denn eine Fußball-WM ohne Spanien, Frankreich, England oder auch Deutschland zum Beispiel eigentlich nicht vorstellbar. Die 55 Mitgliedsverbände, also auch der DFB, lehnen den Verkauf von Beteiligungsrechten an Weltmeisterschaften an private Investoren einstimmig ab. Die Drohung betrifft neben der Männer-WM 2030 auch die Frauen-WM im kommenden Sommer in Brasilien. David Riemer, Sportredaktion.
4: Nach der Entschärfung des CDU-internen Konflikts um die Kabinettsumbildung droht Bundeskanzler Merz neuer Ärger. Die drei Ostministerpräsidenten von Sachsen, Sachsen-Anhalt und Thüringen stellen sich gegen eine Abschaffung der abschlagsfreien Rente ab 45 Beitragsjahren und damit gegen einen wichtigen Baustein der geplanten Reform der Alterssicherung.
6: Wer 45 Jahre gearbeitet hat, hat genug eingezahlt, finden die drei CDU-Ministerpräsidenten Vogt, Schulze und Kretschmer. Und sie provozieren mit ihrer Forderung einen neuen Konflikt mit Kanzler Merz. Sie wollen, dass bei den Reformen auch die Lebensrealität der Menschen in Ostdeutschland mitgedacht wird. In den drei Ländern ist die gesetzliche Rente für die meisten die einzige Säule der Alterssicherung. Die drei Ostländerchefs stehen auch unter Druck, weil die CDU in Umfragen hinter der AfD steht, vor allem in Sachsen-Anhalt. Ursula Winkler, Nachrichtenredaktion.
4: Die Waldbrände im Süden der griechischen Insel Kreta wüten weiter. Nahe der Ortschaft Preveli ist ein neues Feuer ausgebrochen. Wegen der starken Rauchentwicklung brachte die Küstenwache rund 50 Menschen in Sicherheit. Eine Entspannung der Wetterlage wird erst ab morgen Abend erwartet. Die 40-Grad-Marke ist heute gleich an mehreren Orten in Deutschland geknackt worden. Den höchsten vorläufigen Wert meldete der Deutsche Wetterdienst mit 40,5 Grad aus Bernburg an der Saale in Sachsen-Anhalt. Dahinter folgten 40,4 Grad in Kitzingen in Bayern und 40,2 Grad im baden-württembergischen Ohlsbach. In den drei Bundesländern wurde ein neuer Hitzerekord für den Juli aufgestellt. Der bundesweite All-Time-Hitzerekord wurde allerdings nicht geknackt. Er liegt bei 41,8 Grad, gemessen in Möckern-Drewitz in Sachsen-Anhalt.
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7: Ja, nach der großen Hitze gehen die Temperaturen jetzt wieder etwas runter. Am Freitag und am Samstag liegen wir bei Werten zwischen 29 und 33 Grad. Aber schon nächste Woche Montag sind wieder Temperaturen über 35 Grad möglich. Und es besteht natürlich auch die Gefahr, dass größere Unwetter runterkommen könnten mit Starkregen und mit Hagel.
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2: Mit Dominik Kunzmann. Es gibt gute Nachrichten aus und für Pforzheim. Der Online-Riese Amazon will den dortigen Standort kräftig ausbauen. 300 Millionen Euro will Amazon in Pforzheim investieren und gleichzeitig mehr Jobs schaffen. Doch nicht nur das.
3: Es wird ein Zwischengeschoss eingezogen, was bedeutet, dass zusätzlich ca. 60.000 Quadratmeter Nutzfläche entstehen, wo modernste Robotik zum Einsatz kommen wird. Über weitere 1.000 zusätzliche Arbeitsplätze sollen dort mit genau diesen Bereichen auch entstehen. Das heißt, am Ende werden über 2000 Beschäftigte dort sein.
2: Sagt Pforzheims Oberbürgermeister Peter Boch. Es ist eine Mammutbaustelle im Karlsruher Westen, die über ein Jahr dauert. Zwischen Brauer und Kriegsstraße wird ober- und unterirdisch alles erneuert. Dafür muss die Reinhold-Frank-Straße, eine zentrale Nord-Süd-Achse in Karlsruhe, gesperrt werden.
4: Wir bitten um Nachsicht und Verständnis und auch um Mitwirkung. Das heißt, wir bitten, dass jeder ein Stück weit mitwirkt. Also wer nicht über die Kriegsstraße, Reinhold-Frank- und Brauerstraße, Gartenstraße muss, der soll bitte weiträumig umfahren. Das fängt an im Norden über den Adenauerring, im Süden über die Südtangente. Und so muss man sich ein bisschen durch Karlsruhe durchmanövrieren.
2: So Baubürgermeister Daniel Flurer.
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6: Ja, nach der großen Hitze gehen die Temperaturen jetzt wieder etwas runter. Am Freitag und am Samstag liegen wir bei Werten zwischen 29 und 33 Grad. Aber schon nächste Woche Montag sind wieder Temperaturen über 35 Grad möglich. Und es besteht natürlich auch die Gefahr, dass größere Unwetter runterkommen könnten mit Starkregen und mit Hagel.
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1: Ich bin Uli Reitinger. Die Europäische Fußballunion UEFA droht der FIFA geschlossen mit einem Boykott der Weltmeisterschaften. Sollte der Weltverband seinen angekündigten Investorendeal umsetzen, werde keine europäische Nationalmannschaft mehr an FIFA-Wettbewerben teilnehmen, teilte die UEFA nach einer Dringlichkeitssitzung mit. Die 55 Mitgliedsverbände lehnen den Verkauf von Beteiligungsrechten an Weltmeisterschaften an private Investoren einstimmig ab. Die FIFA will mit dem Verkauf eines Teils ihrer kommerziellen Rechte Milliarden einnehmen. Bundeskanzler Merz droht neuer Ärger. Die drei Ostministerpräsidenten der CDU von Sachsen, Sachsen-Anhalt und Thüringen stellen sich gegen eine Abschaffung der abschlagsfreien Rente nach 45 Beitragsjahren und damit gegen einen wichtigen Baustein der geplanten Reform der Alterssicherung. Thüringens Ministerpräsident Mario Vogt sagte im ZDF:
2: Wir sind ja nicht dafür gewählt, in Berlin angenehm aufzufallen, sondern was für unsere Menschen hier zu erreichen. 8 Millionen Leute leben in Mitteldeutschland und die erwarten, dass die Lebenswirklichkeiten auch tatsächlich gesehen werden.
1: Mit Lebenswirklichkeiten meint Vogt, dass in Ostdeutschland die meisten im Alter nur auf die Basisrente angewiesen sind und nicht zusätzlich vorsorgen können. In Südeuropa kämpfen Feuerwehrkräfte weiter gegen sich ausbreitende Waldbrände, die von Trockenheit und Wind angefacht werden. Dazu kommt große Hitze. Während sich die Lage an Frankreichs Atlantikküste und in der Region um Spaniens Hauptstadt Madrid deutlich entspannte, rückten Einsatzkräfte auf Kreta und in der Türkei zu neuen Bränden aus.
3: Aufatmen in Westfrankreich. Die Einsatzkräfte halten den riesigen Waldbrand bei Bordeaux weiter in Schach. Die Temperaturen gehen runter. Zehntausende Menschen, die ihr Zuhause vorsichtshalber verlassen mussten, können nun wieder heimkehren. Doch nicht überall wendet sich die Lage zum Guten. Auch an etlichen anderen Orten in Frankreich sind Waldbrände ausgebrochen. Noch deutlich weiter südlich von Bordeaux, in Brignoles etwa, haben auch Superstar George Clooney und seine Familie ihr Haus aus Sicherheitsgründen geräumt. Aus Bordeaux, Rache Sommer.
1: Die 40-Grad-Marke ist an diesem Donnerstag gleich an mehreren Orten geknackt worden. Den höchsten Wert meldet der Deutsche Wetterdienst mit 40,5 Grad aus Bernburg an der Saale in Sachsen-Anhalt. Dahinter folgen 40,4 Grad im bayerischen Kitzingen und 40,2 Grad in Ohlsbach in Baden-Württemberg. Damit wurde in den drei Bundesländern ein neuer Hitzerekord für den Juli aufgestellt.
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5: Ja, nach der großen Hitze gehen die Temperaturen jetzt wieder etwas runter. Am Freitag und am Samstag liegen wir bei Werten zwischen 29 und 33 Grad. Aber schon nächste Woche Montag sind wieder Temperaturen über 35 Grad möglich. Und es besteht natürlich auch die Gefahr, dass größere Unwetter runterkommen könnten mit Starkregen und mit Hagel.
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2: Ich bin Uli Reitinger. Nach der WM-Boykottdrohung der europäischen Verbände hat FIFA-Präsident Infantino den nächsten Rückschlag hinnehmen müssen. Auch der für Nord- und Mittelamerika sowie die Karibik zuständige Kontinentalverband CONCACAF lehnt die Investorenpläne ab. Damit positionieren sich auch die drei WM-Gastgeber USA, Mexiko und Kanada gegen Infantino, der den 211 Mitgliedsverbänden Einnahmen in vierfacher Höhe in Aussicht gestellt hatte. Das Leben in Deutschland hat sich im Juli wieder stärker verteuert. Die Verbraucherpreise lagen um 2,8% über dem Niveau des Vorjahresmonats. Das zeigen erste Schätzungen des Statistischen Bundesamts. Im Mai und Juni hatte die Senkung der Energiesteuer noch dafür gesorgt, dass die Inflationsrate auf 2,3% gesunken war.
3: Der Tankrabatt ist ausgelaufen. Der Iran-Krieg treibt die Preise an den Ölmärkten aber weiterhin nach oben. Entsprechend müssen Autofahrer an der Tankstelle wieder tiefer in die Tasche greifen. Und auch die Lebensmittelpreise sind im Juli leicht angestiegen. Besserung ist laut den Experten nicht in Sicht. Deswegen gehen sie davon aus, dass die Europäische Zentralbank den Leitzins zum zweiten Mal in diesem Jahr anheben wird, um so die Inflation einzudämmen. Fiona Reinhardt, Nachrichtenredaktion.
2: In diesem Jahr sind in Deutschland nach Schätzungen des Robert-Koch-Instituts bereits fast 10.000 Menschen wegen hoher Temperaturen gestorben. Im aktuellen RKI-Wochenbericht sind bis zum 19. Juli 9.800 hitzebedingte Todesfälle aufgelistet.
4: Mehr als 5.000 Hitzetote gab es laut RKI-Bericht allein in der zweiten Junihälfte. Da waren ja die Temperaturen teilweise auf bis zu 40 Grad gestiegen. Und in der letzten Berichtswoche vom 13. bis 19. Juli kamen nochmal fast 2.000 dazu. Über die Hälfte aller Hitzetoten waren älter als 85. Bei den unter 65-Jährigen gab es dagegen nur 630 Hitzeopfer. Todesursache war meist eine Kombination aus Hitzeexplosion und bestehenden Vorerkrankungen, heißt es vom RKI. Thomas Thonfeld, Nachrichtenredaktion.
2: Die Ankunft von mindestens 1500 Migranten innerhalb weniger Tage in der spanischen Nordafrika-Exklave Ceuta hat die dortigen Behörden in Alarmbereitschaft versetzt. Die Regionalregierung fordert den Einsatz des spanischen Militärs an der Grenze zu Marokko. Ministerpräsident Sanchez reist an diesem Freitag nach Ceuta. Die spanische Polizei entdeckte vorgestern und gestern die Leichen von 10 Menschen, die vermutlich versucht hatten, schwimmend nach Ceuta zu gelangen.
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5: Ja, nach der großen Hitze gehen die Temperaturen jetzt wieder etwas runter. Am Freitag und am Samstag liegen wir bei Werten zwischen 29 und 33 Grad. Aber schon nächste Woche Montag sind wieder Temperaturen über 35 Grad möglich. Und es besteht natürlich auch die Gefahr, dass größere Unwetter runterkommen könnten mit Starkregen und mit Hagel.
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0: Traditionell meckern ja ältere Generationen, zu denen ich mich jetzt auch mal zähle, immer über die jüngeren Generationen. Also Gen X und Gen Y lästern, meckern gerne über die Gen Z. Aber ich möchte hier zum Start unseres Podcasts der Gen Z ganz kurz ein Kompliment machen. Ich wurde gestern auf meinem Fahrrad überholt, zweimal von so E-Scootern.
1: Ja.
0: Beides so junge Hüpfer drauf gewesen, so junge Männer, vielleicht Anfang 20. Und beide einhändig gefahren. Und das kann ich nicht. Bist du schon mal auf so einem E-Scooter, Carsten, gefahren?
1: Ja.
0: Einhändig? Geht das?
1: Ja, das geht.
0: Bei mir wackelt da alles. Das geht gar nicht. Und der eine hat einen Kaffee in der Hand, was ich sehr cool fand. Und der andere, noch cooler, hat hier eine WhatsApp geschrieben oder irgendwas getippt auf seinem Handy.
1: Ist natürlich nicht gut, ne?
0: Ist nicht, aber dann sind
1: die STVO, ne?
0: Die sind dann über Kopfsteinpflaster gefahren. In Mannheim, am Wasserturm, haben die mich überholt auf Kopfsteinpflaster, sind dann noch bei Rot über die Ampel.
1: Und sag mal, das sind ja richtige Raudis gewesen.
0: Und die waren weg, die waren einfach so schnell. Da dachte ich, das ist die Zukunft. Also, herzlich willkommen im Neue Welle Podcast. Liebe Grüße, passt auf euch auf, fahrt lieber mit beiden Händen.
1: Aber lass mich auch noch mal einen kurzen Kompliment machen, weil du es gerade ansprichst, erinnerte ich mich dran. Ich war am Wochenende auf dem 6PM Festival in Frankfurt und da waren nur junge Menschen, also 16 bis 20. Ich war der Alterspräsident dort.
0: Ja, da habe ich Videos gesehen, da hat UFO 671 gespielt.
1: Fast,
0: UFO
1: genau.
0: UFO 672?
1: 361.
0: 361.
1: Das war richtig geil. Also, da waren, wie gesagt, nur junge Menschen. Was nicht gut funktioniert hat, ist diese Müllsache gewesen. Das lag aber mehr oder weniger am Veranstalter, weil es waren wirklich kaum Mülltonnen dort auf dem Gelände. Was aber total gut funktioniert hat, und das kenne ich von meiner Jugend anders, es war total gewaltfrei. Mhm. Also es war wirklich ein total schönes Fest. Diese jungen Menschen, die passen aufeinander auf. Das ist krass gewesen. Auch die Mädels und so, Jungs, Mädels, ist ja manchmal auch bei so Konzerten ein bisschen schwierig, gerade wenn es dann so enger wird und man sich irgendwie auch so ein bisschen berührt oder so. Das war alles total wertig. Also es war wirklich, ich kam aus diesem Festival raus, ich war mit meinem Sohn da hatte wirklich so die Idee gesagt, das wird eine gute Zukunft. Also das, wenn das so weiterläuft, die sind wirklich alle gut miteinander.
0: Ja, und auf den E-Scootern, ich bin auch wirklich beeindruckt von diesen Fähigkeiten. Aber sehr schön. Wer hat da noch gespielt?
1: Don Toliver.
0: Okay.
1: Reezy.
0: Ah, klar.
1: Hat gespielt. Dann hier kann ich Clara Rhabarber oder wie sie heißt, ich weiß es nicht genau. Machiavelli oder Icchiavelli oder so. Ich muss ganz ehrlicherweise sagen, es ist auch nicht so meine Musik, aber ich war mit meinem Sohn da.
0: Ja.
1: Und es hat sich gelohnt, war ein richtig schöner, richtig gut.
0: Das war doch cool, auf jeden Fall. Wenn der Vater mit dem Sohn. Okay, das ist der Podcast. Hast du noch andere Themen, über die du mit mir sprechen möchtest?
1: Ja, lass uns über Helden reden und über eine Schulpanne.
0: Okay, cool.
1: Was meinst du?
0: Ich möchte eine seit kurzem bestehende Tradition dieses Podcasts hier fortführen, nachdem die deutsche Fußballnationalmannschaft ja aus der WM relativ schnell rausgeflogen ist, haben wir ja immer wieder über andere Weltmeisterschaften gesprochen, in denen wir sehr gut waren. Wir haben den Gin-Weltmeistertitel gewonnen, also in Bühl.
1: Wir sind Motoball-Europameister.
0: Ja, das ist mein Thema.
1: Ach, wirklich?
0: Da kannst du ja jetzt nicht drauf hinführen.
1: Ach so, scheiße. Ja, das fiel mir nur gerade ein, weil
0: sagen,
1: wir das...
0: Wir haben über Gin gesprochen, wir haben
1: zurückspulen, ganz
0: über
1: kurz.
0: Roboterfußball gesprochen. Ja. Wir hatten noch irgendwas, wo wir Weltmeister waren. Oder Hexen?
2: Pizza.
0: Letzter Podcast waren wir im Pizza-Weltmeister
1: in Ludwigshafen.
0: Ja, ich habe meine Wettschulden noch nicht eingelöst, muss ich noch machen. Und jetzt möchte ich über Motoball mit euch sprechen, weil wir sind da Europameister und das nicht zum ersten Mal.
1: By the way, heute ist der französische Fußballverband hat den neuen Trainer bekannt gegeben und es ist Zinedine Zidane. Es ist im Prinzip genauso wenig eine Überraschung, wie das als Deutschland Jürgen Klopp dann vorgeschlagen hat. Und guckt euch mal bitte die Antrittsrede von Zinedine Zidane an. Ich habe mir die heute reingezogen. Unfassbar gut.
0: Ja.
1: Ein Beispiel wirklich, wie man es macht.
0: Ja, also Klopp, deine Antrittsrede fand ich furchtbar diffus und furchtbar wirr, überhaupt nicht gut.
1: Ja, genau. Und das Gegenteil, ich habe ähnliche Vibes bekommen von, ich habe es nicht ganz gesehen, kann mir da wirklich jetzt nicht so das Urteil, aber ich habe so Ausschnitte auch gesehen und fand es auch so, er hat dann ja auch so die Presse in die Pflicht genommen.
0: Ja.
1: Das fand ich auch ein bisschen komisch.
0: Wenn ihr mich scheiße findet, bin ich weg. Was ist denn das für ein Quatsch?
1: Und Zinedine Zidane, dann lass mich das kurz ausführen, wenn wir jetzt schon über Klopp geredet haben, der hat das wirklich toll gemacht. Er hat sich erstmal hingesetzt und hat erstmal den Menschen, die von der Wald vom Wald, von den Waldbränden jetzt da in Frankreich gefährdet sind, denen hat er erstmal Mut zugesprochen. Das fand ich total cool. Das hat er auch wirklich auf Augenhöhe gemacht, ohne dass es irgendwie so blöd kommt. Ne? Da sitzt so ein reicher Fatzke und erzählt da den anderen, dass alles gut wird. Nein, er hat das wirklich tolle Worte da gefunden. Und des Weiteren, das hat er gesagt, hat er den Staff von den vergangenen Trainern und allen gedankt, die das bis dahin die Nationalmannschaft geführt haben. Und er hat gesagt, er hat jetzt 5 Jahre lang ja nichts gemacht und hatte halt andere Angebote von anderen Vereinen. Er hat ja Real Madrid sehr erfolgreich trainiert und hat die alle abgelehnt, weil es nur noch für ihn eine Aufgabe im Leben gibt. Und das ist das Traineramt bei der französischen Nationalmannschaft.
0: Das hat der Klopp ja auch so gesagt, und dass das jetzt sein letzter Trainer ist.
1: Da hatte ich total Gänsehaut. Das habe ich gedacht, okay, Alter, egal, wie es ausgeht, mach es.
0: Ja, ich mag den auch total, Zidane. Also das war immer komisch. War das hier bei der WM in Deutschland 2006 mit dem Kopfstoß? Oder war da nicht irgendwas?
1: Das war gegen Materazzi im Finale. Ich weiß gar nicht, war das 2006? Boah, ist das schon so lange her?
0: Ich weiß auch nicht mehr, ja.
1: Oder war das 2010?
0: Da fand man ihn irgendwie so ein bisschen komisch, aber danach, glaube ich, super Typ. Also wir haben ja früher mal diesen Toni Kroos Podcast, wir beide gerne gehört. Der hat ja auch immer nur in höchsten Tönen von ihm gesprochen. Ja. Zizou, nannten sie ihn nicht? Zizou. Sehr schön. Okay, dann erzähl mal was aus deinem Themenbereich.
1: Ja, lass uns über diese Helden sprechen. Wir machen das ja auch, weil wir eben solche Sachen auch mal in die Öffentlichkeit ziehen wollen. Zwei Männer gehen spazieren mit ihrer Familie an der Nagoldtalsperre. Mhm. Und die freuen sich auf einen ganz normalen Spaziergang mit der Family und so weiter, und die sehen halt, wie ein Mann, wie sich dann später herausstellt, der ist 42, dreifacher Familienvater, hat er sich vorgenommen, diese Sperre einmal zu durchschwimmen, wie dieser Mann in Not gerät und offensichtlich es auch nicht mehr schafft. Er war nämlich ziemlich weit draußen, beziehungsweise fast schon in der Mitte. Diesen beiden Männer, die ja nur eigentlich mit ihrer Familie da waren und irgendwie nicht damit gerechnet haben, dass das irgendwie nochmal eskaliert, sehen das und handeln sofort. Also ziehen sich die Klamotten aus und springen ins 13 Grad kalte Wasser. Es war saukalt zu der Zeit. Und schwimmen wirklich, die mussten weit rausschwimmen zu diesem Mann, der da in Seenot geraten war. Und kurz bevor der halt untergeht, ist es tatsächlich so, dass sie diesen Mann zu packen kriegen, wieder so ein bisschen nach oben ziehen, ihn erstmal stabilisieren und ihn wieder zurückschaffen müssen. Was schwieriger ist, als man sich das so vorstellt, weil er A, weit rausgeschwommen war, B, ist das Wasser saukalt, es ist 35 Meter tief an dieser Stelle, also es ist schon sehr beängstigend, dort überhaupt zu schwimmen. Und das Zweite ist, dass dort sehr starke Strömungen herrschen, weil da mit Turbinen nämlich Strom erzeugt wird. Und Gott sei Dank waren diese Männer zu zweit, denn sie konnten es eben schaffen, diesen Mann, der nicht mehr mithelfen konnte, sondern wirklich nur noch wie so ein Stück Holz da im Wasser lag oder so. Den haben sie also zu zweit abwechselnd geschafft, ihn an Land zu bringen. Dann waren auch schon die Rettungskräfte da, haben sich um den Mann gekümmert. Es ist alles gut ausgegangen. Und das finde ich sehr beeindruckend. Also diese Geschichte fand ich so beeindruckend, dass ich sie hier im Podcast nochmal erzählen wollte. Die haben jetzt auch die Lebensrettermedaille des Landes Baden-Württemberg bekommen für ihren Einsatz. Das ist irgendwie schon ein paar Monate her, dass das passiert ist. Ich glaube fast sogar schon ein Jahr oder so. Das dauert ja mal ein bisschen, bis das dann so durch die Ämter durchgeht. Und trotzdem, ja, finde ich das immer beeindruckend, dass man sich in dem Moment dann für sowas entscheidet. Und wir hören es ja auch häufig, dass Menschen, die andere Menschen retten, sich ja selber in Gefahr bringen. Also dass auch zum Beispiel DLRG-Leute sagen, wenn ihr euch nicht sicher fühlt, wenn ihr nicht gute Schwimmer seid, geht nicht rein und rettet, weil der zieht euch mit runter, sie zieht euch mit runter, whatever. In dem Fall ist es gut ausgegangen und deswegen, tolle Geschichte. Beim Lesen hatte ich Gänsehaut.
0: Ich hab gleich auch noch eine Geschichte, wo ich auch fast Tränen in den Augen hatte. Aber ja, darf man denn in der Nagoldsperre schwimmen gehen?
1: Das ist eine gute Frage, die ich dir aber gar nicht beantworten kann. Es macht keinen Sinn, ne? Wenn man hört, dass da Turbinen Strom erzeugen und eine starke Strömung irgendwie. Ich glaube gelesen zu haben, dass er das häufiger gemacht hat. Also, dass er sozusagen geübt eigentlich schon ist. Aber vielleicht dann keinen guten Tag gehabt.
0: Ja, okay. Hoffentlich hat er sich artig bedankt bei seinen Lebensrettern. Ja. Bist du fertig mit deiner Geschichte?
1: Ja, ich bin fertig.
0: Dann würde ich gerne über andere Helden sprechen. Helden etwas anderer Natur. Und zwar über die deutsche Motorball-Nationalmannschaft. Es ist, wir kriegen ja sehr viele WhatsApp-Nachrichten in unser Studio geschickt, aber es passiert wirklich selten, dass so viele Menschen uns samstags abends schreiben, wenn überhaupt niemand im Studio ist, hey, wir sind Motoball-Europameister. Ja. Und ich glaube, das passiert auch bei keinem anderen privaten Radiosender, weil dieses Thema Motoball eben nur bei uns in der Region so ein Riesending ist. Da gibt es so viele Vereine, die so super erfolgreich sind und die auch so coole Namen haben. Komet, Durmersheim, Taifun, Kuppenheim ist, glaube ich. Was gibt's noch? Also die haben auf jeden Fall coole Namen. Ich wollte es mir noch aufschreiben, habe ich aber vergessen, wie sie alle heißen. Warte mal, es ist Kuppenheim, es ist Mörsch, es ist Upstadt-Weiher und Durmersheim. Das sind die vier großen Vereine hier in der Region. Und ist natürlich auch klar, die stellen dann auch viele Spieler für die Nationalmannschaft. Und da war jetzt eben die Europameisterschaft in Litauen. Und am Samstagabend haben eben die deutschen Senioren den Europameisterschaftstitel verteidigen können. Sie haben gegen Frankreich gespielt und

0: lohnt sich der Mist auch nicht mehr.
1: Da musst du mal mit unserem Kollegen Dominik Kunzmann drüber sprechen. Ich weiß nicht, ob ich das verraten darf, aber Dominik Kunzmann ist ein großer Fernsehgarten-Fan und ein noch viel größerer Fan von Immer wieder sonntags. Und das hört ja jetzt auf, das wird ja dieses Jahr zum letzten Mal ausgestrahlt, wird ja irgendwann eingestellt.
0: Was ist das, Immer wieder sonntags?
1: Das ist das hier mit dem Trompetenmann.
0: Stefan Ross.
1: Stefan Ross, genau. Im ersten, das immer wieder sonntags kommt,
0: ja,
1: und im Europapark.
0: Ist das gleiche wie Fernsehgarten,
1: ist
0: wo er Leute
1: ein... Das gleiche ist aber ein bisschen volkstümlicher, würde ich jetzt mal sagen.
0: Ah, okay.
1: Und der ist dann da auch immer und ich glaube, da wird auch ordentlich was weggebechert, weiß ich gerade gar nicht.
0: Ich glaube, Stefan Ross hat es tatsächlich auch mal im Interview erzählt, dass er da arge Probleme hat mit dem Thema.
1: Ja, der für sich persönlich.
0: Für sich persönlich,
1: aber,
0: ja.
1: Vielleicht auch in seiner Sendung. Und die sitzen da sonntags, habe ich letztens gesehen, als wir so 40 Grad hatten.
0: Ja, und hauen sich die Dinger rein, ne?
1: Und dann saßen Alter, die da im Europapark und haben ordentlich was weggeballert.
0: Das ist noch die ältere Generation. Da gehört ein Schnaps und ein Bier dazu. Ja, mein Vater immer so, ich habe Durst. Und dann hat er sich ein Bier aufgemacht. Das würde heute ja keiner mehr sagen. Also wenn ich Durst habe, trinke ich Wasser.
1: Ja.
0: Aber Bier nicht.
1: Sollen wir noch über was anderes sprechen?
0: Ja.
1: Es kommt eine neue Baustelle, die startet jetzt am 30. Juli in Karlsruhe. Ich bin wirklich gespannt. Und zwar ist das Kriegsstraße, Ecke Brauerstraße, Ecke Gartenstraße, Reinhold-Frank-Straße, so in diesem Bereich. Da wurde sowieso in den letzten zwei Jahren schon viel gebaut. Da wurde in der Kriegsstraße der Fahrradweg neu gemacht und der Straßenbelag und was weiß ich noch alles. Und jetzt ist die Reinhold-Frank- und die Brauerstraße wohl betroffen. Teilweise wird die Straßenbahn gesperrt und das Ganze für anderthalb Jahre.
0: Ja.
1: Wirklich der absolute Wahnsinn. Geht bis 2027, bis Ende 27. Und es gibt sogar deswegen eine neue Straßenbahnlinie. Die Linie 6 kommt zurück. Gab es wohl früher schon mal irgendwie und fährt jetzt neu extra wegen dieser Baustelle vom Tivoli zum Weinbrennerplatz, weil eben die Linie 2 da jetzt unterbrochen wird. Und dann extra Busverkehr. Also da kommt was auf euch zu und ich bin gespannt, wie sich das im Laufe dieser Woche im Verkehrsservice entwickelt bei uns. Ich könnte mir vorstellen, es gibt ein großes Chaos. Bereitet euch drauf vor, wenn ihr mit dem Fahrrad, zu Fuß oder mit dem Auto in Karlsruhe unterwegs seid.
0: Ja, Wahnsinn, dass es auch immer so lange dauert. Aber wir sind am Ende angekommen, Jan.
1: So ist es. Bis dann, nächste Woche.
0: Ja, ciao.
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3: Mit Dominik Kunzmann. Es gibt gute Nachrichten aus und für Pforzheim. Der Online-Riese Amazon will den dortigen Standort kräftig ausbauen. 300 Millionen Euro will Amazon in Pforzheim investieren und gleichzeitig mehr Jobs schaffen. Doch nicht nur das.
4: Es wird ein Zwischengeschoss eingezogen, was bedeutet, dass zusätzlich ca. 60.000 Quadratmeter Nutzfläche entstehen, wo modernste Robotik zum Einsatz kommen wird. Über weitere 1.000 zusätzliche Arbeitsplätze sollen dort mit genau diesen Bereichen auch entstehen. Das heißt, am Ende werden über 2000 Beschäftigte dort sein.
3: Sagt Pforzheims Oberbürgermeister Peter Boch. Es ist eine Mammutbaustelle im Karlsruher Westen, die über ein Jahr dauert. Zwischen Brauer und Kriegsstraße wird ober- und unterirdisch alles erneuert. Dafür muss die Reinhold-Frank-Straße, eine zentrale Nord-Süd-Achse in Karlsruhe, gesperrt werden.
5: Wir bitten um Nachsicht und Verständnis und auch um Mitwirkung. Das heißt, wir bitten, dass jeder ein Stück weit mitwirkt. Also wer nicht über die Kriegsstraße, Reinhold-Frank- und Brauerstraße, Gartenstraße muss, der soll bitte weiträumig umfahren. Das fängt an im Norden über den Adenauerring, im Süden über die Südtangente. Und so muss man sich ein bisschen durch Karlsruhe durchmanövrieren.
3: So Baubürgermeister Daniel Flurer.
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1: Ja, nach der großen Hitze gehen die Temperaturen jetzt wieder etwas runter. Am Freitag und am Samstag liegen wir bei Werten zwischen 29 und 33 Grad. Aber schon nächste Woche Montag sind wieder Temperaturen über 35 Grad möglich. Und es besteht natürlich auch die Gefahr, dass größere Unwetter runterkommen könnten mit Starkregen und mit Hagel.
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2: Ich bin Uli Reitinger. FIFA-Boss Gianni Infantino gerät mit seinen Investorenplänen immer mehr unter Druck. Die europäischen Verbände drohten FIFA-Turniere, also zum Beispiel auch Weltmeisterschaften, zu boykottieren. Und jetzt hat sich auch der für Nord- und Mittelamerika sowie die Karibik zuständige Kontinentalverband CONCACAF gegen die Investorenpläne ausgesprochen. Damit positionieren sich auch die drei WM-Gastgeber USA, Mexiko und Kanada gegen Infantino, der den 211 Mitgliedsverbänden Einnahmen in vierfacher Höhe in Aussicht gestellt hatte. Nach der Entschärfung des CDU-internen Konflikts um die Kabinettsumbildung droht Bundeskanzler Merz neuer Ärger. Die drei Ostministerpräsidenten von Sachsen, Sachsen-Anhalt und Thüringen stellen sich gegen eine Abschaffung der abschlagsfreien Rente nach 45 Beitragsjahren und damit gegen einen wichtigen Baustein der geplanten Reform der Alterssicherung.
3: Wer 45 Jahre gearbeitet hat, hat genug eingezahlt, finden die drei CDU-Ministerpräsidenten Vogt, Schulze und Kretschmer. Und sie provozieren mit ihrer Forderung einen neuen Konflikt mit Kanzler Merz. Sie wollen, dass bei den Reformen auch die Lebensrealität der Menschen in Ostdeutschland mitgedacht wird. In den drei Ländern ist die gesetzliche Rente für die meisten die einzige Säule der Alterssicherung. Ursula Winkler, Nachrichtenredaktion.
2: In Südeuropa kämpfen Feuerwehrleute weiter gegen sich ausbreitende Waldbrände, die von Trockenheit und Wind angefacht werden. Während sich die Lage an Frankreichs Atlantikküste und in der Region um Spaniens Hauptstadt Madrid deutlich entspannte, rückten Einsatzkräfte auf Kreta und in der Türkei zu neuen Bränden aus.
4: Dichte Rauchschwaden der Waldbrände auf Kreta und in der Türkei ziehen kilometerweit über das Mittelmeer. Auf Kreta mussten mehr als 8000 Urlauber ihre Hotels und Ferienunterkünfte verlassen und in Sicherheit gebracht werden. Orkanartige Winde machen den Einsatz der Feuerwehr zum Kampf gegen die Naturgewalten. Erst zum Wochenende soll der Wind nachlassen. Aus Athen, Takis Zafos.
2: Die entdeckte Schleuserkriminalität ist in Deutschland 2025 deutlich zurückgegangen, genauso wie die unerlaubte Migration insgesamt. Das zeigt ein neues Lagebild vom Bundeskriminalamt und Bundespolizei. Registriert wurden rund 4.600 Schleusungen, fast 42% weniger als im Vorjahr. Die Zahl der unerlaubten Einreisen und Aufenthalte sank um 30%.
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5: Ja, nach der großen Hitze gehen die Temperaturen jetzt wieder etwas runter. Am Freitag und am Samstag liegen wir bei Werten zwischen 29 und 33 Grad. Aber schon nächste Woche Montag sind wieder Temperaturen über 35 Grad möglich. Und es besteht natürlich auch die Gefahr, dass größere Unwetter runterkommen könnten mit Starkregen und mit Hagel.
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1: Mit Dominik Kunzmann. Ihr seht's an den Haltestellen, wegen Baustellen oder Urlaubszeit fahren fast überall weniger Bahnen. Aber aus dem Kreis Calw gibt's gute Nachrichten, hier fahren mehr Bahnen. Auf der Hermann-Hesse-Bahn werden versuchsweise in den Sommerferien mehr Züge eingesetzt. Landrat Helmut Rigger betont, unsere Hermann-Hesse-Bahn wollen wir damit noch ein Stück attraktiver machen. Jeder der Züge fährt bis Renningen. Und wir bleiben beim Thema Baustellen, da kommt echt einiges auf euch zu, haltet da durch. Gefühlt überall in der Region sind heute neue Bauarbeiten mit Straßensperrungen und entsprechenden Umleitungen gestartet. Ganz dicke Brocken, die B3 zwischen Weingarten und Grötzingen sowie die Reinhold-Frank-Straße in Karlsruhe. Aber auch in Baden-Baden werden die Brücken am Hindenburgplatz saniert, dafür müssen Buslinien umgeleitet werden.
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3: Ja, nach der großen Hitze gehen die Temperaturen jetzt wieder etwas runter. Am Freitag und am Samstag liegen wir bei Werten zwischen 29 und 33 Grad. Aber schon nächste Woche Montag sind wieder Temperaturen über 35 Grad möglich. Und es besteht natürlich auch die Gefahr, dass größere Unwetter runterkommen könnten mit Starkregen und mit Hagel.
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